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15: Ich bin Hendrik Daum.
1: In Venezuela sind 4 Tage nach den verheerenden Erdbeben ein Vater und sein Sohn lebend aus den Trümmern gerettet worden. Unter den Helfern aus aller Welt sind auch Mitglieder des Technischen Hilfswerks aus Deutschland. Allerdings schwindet langsam die Hoffnung, noch Überlebende zu finden. Mittlerweile ist die Zahl der Opfer auf 1450 gestiegen. Allerdings werden noch Zehntausende Menschen vermisst. Sachsens Wirtschaftsminister Dirk Panther hat schnellere Genehmigungsverfahren für Investitionen in die Halbleiterindustrie gefordert. Angesichts der bevorstehenden Eröffnung der neuen Infineon-Chip-Fabrik in Dresden kritisierte der SPD-Politiker die langen Prüfzeiten der EU. Anke Wolf berichtet.
15: Wenn Sachsen in gut 3 Jahren bauen kann, darf Brüssel nicht vorher 1,5 Jahre für die Prüfung brauchen, sagte Panther. Er betonte, dass Europa im internationalen Wettbewerb mit den USA und Asien bei den Rahmenbedingungen wettbewerbsfähiger werden müsse. Die Smart Power Fab im Dresdner Norden, die größte Einzelinvestition in der Unternehmensgeschichte von Infineon, soll am kommenden Donnerstag offiziell in Betrieb genommen werden und rund 1.000 neue Arbeitsplätze schaffen.
1: Der russische Präsident Putin hat Regierungsvertreter zu einem Krisentreffen einberufen. Hintergrund ist der Treibstoffmangel aufgrund der ukrainischen Angriffe. Putin räumte bei dem Treffen ein, dass sich sein Land in einer schwierigen Phase befinde. An den Tankstellen gebe es Warteschlangen. Putin erwägt deshalb ein Exportverbot für Dieseltreibstoff. Die Ukraine hatte bei ihren Drohnenangriffen zuletzt vor allem russische Raffinerien und Ölanlagen attackiert. Kaffee wird günstiger. Nach Preissenkungen bei Eigenmarken kostet jetzt auch Kaffee von Jacobs, Lavazza und Co. wieder etwas weniger. Die großen Lebensmittelhändler senken die Preise dieser Marken. Wie viele andere Lebensmittel hat sich auch Kaffee in den vergangenen Jahren stark verteuert, teilweise um mehr als 50%. Grund dafür waren höhere Rohstoffpreise infolge von Trockenheit und schwachen Ernten. Bei der Fußball-WM zieht Co-Gastgeber Kanada als erste Mannschaft ins Achtelfinale ein. Die Kanadier gewannen ihr 16. Finale gegen Südafrika mit 1:0. Der entscheidende Treffer fiel erst in der Nachspielzeit. Und heute Abend ab 22.30 Uhr kämpft das deutsche Team gegen Paraguay um den Einzug in die Runde der letzten 16.
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16: Bis zum Morgen sind immer wieder Schauer und Gewitter möglich. Die können auch mal kräftiger ausfallen. Die Temperaturen zwischen 23 und 19 Grad. Am Tag geht's rauf nochmal bis auf 30 Grad. Dazu schwül, warm, immer wieder kräftige Schauer und Gewitter. Morgen und auch in den nächsten Tagen dann weiter Schauerwetter, langsam aber deutlich kühler.
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11: Ich bin Hendrik Daum. Die Hitzewelle hat zum Ausklang des Wochenendes ihren Höhepunkt erreicht und klingt jetzt ab. Die neue Woche startet deutlich angenehmer. An drei aufeinanderfolgenden Tagen waren vorher Hitzerekorde aufgestellt worden. Thomas Bleskin berichtet.
12: Freitag 41,3 Grad im Saarland, Samstag 41,4 in Sachsen-Anhalt und schließlich Sonntag 41,7 Grad in Brandenburg. Wissenschaftler sagen, diese extremen Temperaturen wären ohne den Effekt des Klimawandels so gut wie ausgeschlossen. Nach Berechnungen der Organisation World Weather Attribution wäre ein solches Wetterereignis vor 50 Jahren rund 3,5 Grad weniger heiß verlaufen.
11: Rund 70 Nobelpreisträgerinnen und Träger sind in Lindau am Bodensee zusammengekommen. In seiner Eröffnungsrede betonte Bundespräsident Steinmeier die Bedeutung von freier Wissenschaft für die Demokratie. Allerdings sei diese Freiheit der Wissenschaften auch in westlichen Demokratien keine Selbstverständlichkeit mehr. In diesem Zusammenhang lobte Steinmeier Forscher, die trotz Anfeindungen gegen Verschwörungsmythen und Desinformation kämpfen. Im Iran fordern jetzt einflussreiche Geistliche, die Verhandlungen mit den USA sofort abzubrechen. Hintergrund sind die jüngsten amerikanischen Angriffe. Auch von den iranischen Revolutionsgarden heißt es, weitere Gespräche mit Washington seien nicht mehr tragbar. Eigentlich hatten die USA und der Iran zuletzt vereinbart, bis Mitte August ein endgültiges Friedensabkommen auszuhandeln. Sachsens Wirtschaftsminister Dirk Panther hat schnellere Genehmigungsverfahren für Investitionen in die Halbleiterindustrie gefordert. Angesichts der bevorstehenden Eröffnung der neuen Infineon-Chip-Fabrik in Dresden kritisierte der SPD-Politiker die langen Prüfzeiten der EU. Anke Wolf berichtet.
13: Wenn Sachsen in gut 3 Jahren bauen kann, darf Brüssel nicht vorher 1,5 Jahre für die Prüfung brauchen, sagte Panther. Er betonte, dass Europa im internationalen Wettbewerb mit den USA und Asien bei den Rahmenbedingungen wettbewerbsfähiger werden müsse. Die Smart Power Fab im Dresdner Norden, die größte Einzelinvestition in der Unternehmensgeschichte von Infineon, soll am kommenden Donnerstag offiziell in Betrieb genommen werden und rund 1.000 neue Arbeitsplätze schaffen.
11: Bei der Fußball-WM zieht Co-Gastgeber Kanada als erste Mannschaft ins Achtelfinale ein. Die Kanadier gewannen ihr 16. Finale gegen Südafrika mit 1:0. Der entscheidende Treffer fiel erst in der Nachspielzeit. Und heute Abend ab 22.30 Uhr kämpft das deutsche Team gegen Paraguay um den Einzug in die Runde der letzten 16.
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15: Verbreitete Schauer und auch schwere Gewitter mit heftigem Starkregen und Hagel, aktuell vor allem zwischen Riesa und Dresden sowie in der sächsischen Schweiz aus Erzgebirge. Auf den Straßen Aquaplaning-Gefahr. Temperaturen aktuell um die 20 Grad. Heute wechselnd bewölkt mit weiteren Schauern und Gewittern bei schwülen 26 bis 31 Grad, teils mit Unwettern. Dienstag und Mittwoch bleibt es wechselhaft und die Temperaturen gehen weiter zurück, Mittwoch bis 23 Grad. Achtung, Autofahrer. Umgestürzte Bäume unter anderem auf der A4 Chemnitz-Dresden zwischen Hainichen und Berbersdorf bitte äußerst vorsichtig fahren in beiden Richtungen. A4 Dresden Richtung Chemnitz, defektes Fahrzeug zwischen Siebenlehn und Berbersdorf. A13 Dresden-Berlin zwischen Bronco und Karlau in beiden Richtungen, Sichtbehinderung durch Rauch. B173 Dresden-Chemnitz, hier Unfall zwischen Freiberg und Oberschöner und Vollsperrung in beiden Richtungen. Und im Erzgebirge auf der 269 zwischen Langenberg und Elterlein umgestürzte Bäume und Sperrung.
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1: Verbreitet Schauer und auch schwere Gewitter mit heftigem Starkregen und Hagel. Auf den Straßen Aquaplaning-Gefahr. Temperaturen aktuell um die 20 Grad. Heute wechselnd bewölkt mit weiteren Schauern und Gewittern bei schwülen 26 bis 31 Grad, teils mit Unwettern. Dienstag und Mittwoch bleibt es wechselhaft und die Temperaturen gehen weiter zurück. Mittwoch bis 23 Grad. Achtung, Autofahrer. Umgestürzte Bäume unter anderem auf der A4 Chemnitz-Dresden zwischen Hainichen und Berbersdorf. Bitte äußerst vorsichtig fahren in beiden Richtungen. A4 Dresden Richtung Chemnitz. Defektes Fahrzeug zwischen Siebenlehn und Berbersdorf. A13 Dresden-Berlin zwischen Bronco und Karlau in beiden Richtungen. Sichtbehinderung durch Rauch. B173 Dresden-Chemnitz, hier Unfall zwischen Freiberg und Oberschöner und Vollsperrung in beiden Richtungen. Und im Erzgebirge auf der 269 zwischen Langenberg und Elterlein umgestürzte Bäume und Sperrung.

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15: Ich bin Hendrik Daum. Für die schwarz-rote Koalition beginnt eine entscheidende Woche. Im Koalitionsausschuss wollen Union und SPD am Mittwoch mehrere Reformvorhaben auf den Weg bringen. Im Mittelpunkt stehen Rente, Gesundheit, Pflege und Steuerentlastungen. Kleidungsstücke des Online-Händlers Shein enthalten nach Untersuchungen der Deutschen Umwelthilfe zum Teil zu viele Schadstoffe. Mehrere Produkte überschreiten demnach EU-Grenzwerte. Shein hat eine Prüfung angekündigt. Thomas Bleskin berichtet.
16: Laut Umwelthilfe verstießen von 18 untersuchten Kleidungsstücken 7 gegen EU-Vorgaben. Das Bremer Umweltinstitut fand unter anderem hohe Konzentrationen sogenannter Ewigkeitschemikalien, die sich im Körper anreichern können, sowie bedenkliche Weichmacher. In einer Kinderjacke wurde ein Grenzwert um mehr als das 1000-fache überschritten. Bei Damenstiefeln lag ein Weichmacher um das fast 200-fache über dem zulässigen Wert.
15: In Venezuela sind 4 Tage nach den verheerenden Erdbeben ein Vater und sein Sohn lebend aus den Trümmern gerettet worden. Unter den Helfern aus aller Welt sind auch Mitglieder des Technischen Hilfswerks aus Deutschland. Allerdings schwindet langsam die Hoffnung, noch Überlebende zu finden. Mittlerweile ist die Zahl der Opfer auf 1450 gestiegen. Allerdings werden noch Zehntausende Menschen vermisst. Sachsens Wirtschaftsminister Dirk Panther hat schnellere Genehmigungsverfahren für Investitionen in die Halbleiterindustrie gefordert. Angesichts der bevorstehenden Eröffnung der neuen Infineon-Chip-Fabrik in Dresden kritisierte der SPD-Politiker die langen Prüfzeiten der EU. Anke Wolf berichtet.
17: Wenn Sachsen in gut 3 Jahren bauen kann, darf Brüssel nicht vorher 1,5 Jahre für die Prüfung brauchen, sagte Panther. Er betonte, dass Europa im internationalen Wettbewerb mit den USA und Asien bei den Rahmenbedingungen wettbewerbsfähiger werden müsse. Die Smart Power Fab im Dresdner Norden, die größte Einzelinvestition in der Unternehmensgeschichte von Infineon, soll am kommenden Donnerstag offiziell in Betrieb genommen werden und rund 1000 neue Arbeitsplätze schaffen.
15: Bei der Fußball-WM zieht Co-Gastgeber Kanada als erste Mannschaft ins Achtelfinale ein. Die Kanadier gewannen ihr 16. Finale gegen Südafrika mit 1:0. Der entscheidende Treffer fiel erst in der Nachspielzeit. Heute Abend ab 22.30 Uhr kämpft das deutsche Team gegen Paraguay um den Einzug in die Runde der letzten 16. Bundestrainer Nagelsmann mit einer Einschätzung der Südamerikaner.
18: Definieren sich schon auch sehr über den Defensivfußball, den sie gut spielen. Offensiv war es jetzt in den Spielen immer sehr geradlinig, viel Kampf um zweiten Ball, also schon versuchen mit einer guten Körperlichkeit ins Spiel zu kommen, viele zweite Bälle wieder scharf gemacht. Auf jeden Fall ein unangenehmer Gegner, der uns einiges abverlangen wird.
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1: Unter freiem Himmel Gottes Segen teilen. Und das in großer Gemeinschaft. Bereits zum zweiten Mal gibt es in Dresden ein großes Tauffest. Und das direkt an der Elbe. Am 6. September wird das Königsufer zum großen Taufbecken. Für Pfarrerin Anke Arnold gehören Taufen natürlich zum Geschäft. Und trotzdem ist es jedes Mal etwas Besonderes.
2: Es ist ein berührender, intensiver Moment. Und ich sehe das in den Augen der Menschen. Und das mitzuerleben und da Teil dieses Geschehens zu sein, dieses besonderen Moments, wo ein Mensch sagt, Gott, da bin ich. Und Gott dem Mensch zuspricht, genau, ich bin da für dich, ich kenne dich bei deinem Namen, ich begleite dich, ich gehe mit dir. Das ist einfach wunderschön.
1: Nach der Taufe wird auf dem Gelände noch gefeiert. Familie und Freunde sind also herzlich mit eingeladen. Noch sind Anmeldungen möglich für eine Taufe unter freiem Himmel. Weitere Infos gibt's unter kirche-dresden.de.
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1: Mit Luise Lippert, schönen guten Morgen. Die Lausitz geht baden. Über 4000 blaue Badekappen wollen heute Nachmittag den neuen Verbund von 5 Seen feiern. Zuvor werden die Ministerpräsidenten von Sachsen und Brandenburg den Verbund mit einem Festakt offiziell eröffnen. Frank Jurisch wird neuer Bürgermeister von Bernsdorf. Er gewann gestern die Wahl in zweiter Runde. Jurisch hat das Mandat des Karnevalclubs und der Freien Wähler. Eine stark frequentierte Verkehrsader in Kamenz wird heute für einige Tage gekappt. Die Pulsnitzer Straße bleibt bis kommenden Freitag gesperrt. Die Lausitzer Füchse haben die Lizenz für die kommende DEL2-Saison erhalten, also für die zweithöchste deutsche Eishockeyliga. Der Verein hat alle Kriterien erfüllt. Und bei der Fußball-WM zieht Co-Gastgeber Kanada als erste Mannschaft ins Achtelfinale ein. Die Kanadier gewannen im 16. Finale gegen Südafrika mit 1:0. Der entscheidende Treffer fiel erst in der Nachspielzeit.
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3: Einen wunderschönen guten Morgen, schönen Start in die neue Woche. Man hofft ja ein bisschen, dass die Schauer und Gewitter, die heute im Laufe des Tages auch immer wieder runterkommen können, ein bisschen Abkühlung verschaffen. Aber naja, so richtig nicht 30, 31 Grad die Höchstwerte, aber immerhin fast 10 Grad weniger als am Wochenende. Das war ja wirklich streckenweise siedend heiß. Morgen der Tag sieht ähnlich aus. Auch da kann es immer mal Schauer und Gewitter geben. Und auf den Straßen haben wir 2 Unfälle, A13 Richtung Berlin zwischen Ortrand und Ruhland und zwischen Schwarzheide und Klettwitz. Beides ungesichert noch. Also bitte schön vorsichtig fahren und Ihre Meldung gerne an die 03x800 und die 4. Gute Fahrt.
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10: 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Jetzt aber erstmal einen wunderschönen Start in diesen Montagmorgen. Heute der 29. Juni, kurz vor 5:30. Also auf geht's.
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0: 7 Minuten nach 5:30 jetzt.
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3: Einen wunderschönen guten Morgen. Temperaturen bis zu 34 Grad gibt's heute bei uns in der Lausitz. Mit viel Sonnenschein, den gibt's dazu. Und auf den Straßen haben wir einen defekten LKW auf der A4 Richtung Dresden in der Abfahrt Burgau. Und freilaufende Tiere sind unterwegs auf der A13 Richtung Berlin zwischen Klettwitz und Großräschen. Bitte vorsichtig fahren.
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0: Dreiviertel sechs. Einen wunderschönen guten Morgen. Und wir sprechen mal kurz über Fußball.
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0: So, und ab jetzt wird's ernst. Die K.O.-Runde ist gestartet und Kanada, einer der Gastgeber, hat gestern gegen Südafrika mit 1:0 gewonnen und steht damit also im Achtelfinale. Tim Simon, heute ist unsere Nationalmannschaft dran. Heute spielt Deutschland gegen Paraguay.
3: Ja, auch wenn es 5 Euro ins Phrasenschwein kostet, siegen oder fliegen. Das ist die Überschrift heute. Nach dem Ecuador-Spiel, da gab es ja schon den ein oder anderen, der an unserer Mannschaft nicht so gute Worte hängen hat lassen. Und natürlich auch am Bundestrainer Julian Nagelsmann. Der sieht's zumindest offiziell einigermaßen gelassen.
4: Ich habe nicht das Gefühl, dass ich irgendeine Beweispflicht habe gegenüber anderen als Bundestrainer. Wir freuen uns, wenn alle Fans uns unterstützen. Wir freuen uns auch, wenn die Experten, die Kritiker nach dem Spiel sagen, es war gut. Aber in aller Sinne geht es darum, dass wir uns so präparieren, in der Lage sind, ein gutes Spiel zu machen. Ja, was macht es mit mir persönlich? Das ist, glaube ich, wie bei jedem Menschen. Die Frage können Sie sich selbst beantworten. Und dann, glaube ich, ist dazu alles gesagt.
3: Paraguay wird kein leichter Gegner. Deshalb lässt der Bundestrainer auf sich noch nicht so in die Karten schauen, ob da irgendwas in der Startaufstellung anderes sein wird als sonst. Klar ist, der noch gegen Ecuador verletzt fehlende Nathaniel Brown, der wäre zumindest wieder fit.
0: Okay, danke schön. Tim Simon, also heute Abend 22.30 Uhr Anstoß Deutschlands gegen Paraguay.
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0: Tja, und dann machen wir doch auch gleich, weil es so schön passt, den offiziellen WM-Song Shakira und Bonaboy. Oh, yeah.

0: Also, der WM-Song. Heute Abend wird es also ernst für die deutsche Nationalmannschaft. Was abgesehen vom Sport, vom Fußball heute sonst noch wichtig ist und wichtig wird, erfahren Sie auch gleich bei uns in den Nachrichten.
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4: Mit Luise Lippert, schönen guten Morgen. Die Lausitz geht baden. Über 4000 Männer, Frauen und Kinder mit blauen Badekappen wollen heute den neuen Verbund von 5 Seen feiern. Senftenberger, Geierswalder, Partwitzer, Sedlitzer und Großräschner See sind mit Schiffbahnkanälen verbunden. Die Überleiter, der Sornauer und der Ilse-Kanal, gehen heute in Betrieb. Knut-Michael Kunert berichtet.
5: Bevor sich die Blaukappen in die Fluten stürzen dürfen, werden Politiker beider Bundesländer alte und neue Superlative bemühen und eine Zukunft mit noch mehr Urlaubern beschwören. Aber es fehlen noch Fahrgastschiffe, die durch die schmalen und niedrigen Kanäle passen. Auch reichen die Anlegeplätze für Segel- und Paddelboote noch nicht überall aus. Aber heute ist Freuen und Feiern angesagt. Am Nachmittag fällt der Startschuss für die 5-Seen-Challenge.
4: Dankeschön, Knut. Mehr zum Thema lesen Sie auch bei uns in der Radio Lausitz App. Frank Jurisch wird neuer Bürgermeister von Bernsdorf. Er gewann gestern die Wahl in zweiter Runde. Jurisch erhielt 1846 Stimmen und damit 756 mehr als CDU-Kandidat Heink. Die Wahlbeteiligung lag bei 59,3%. Jurisch war mit dem Mandat des Karnevalclubs und der Freien Wähler ins Rennen gegangen. Eine stark frequentierte Verkehrsader in Kamenz wird für einige Tage gekappt. Die Pulsnitzer Straße bleibt bis kommenden Freitag gesperrt. Das teilte die Stadtverwaltung mit. Der Verkehr wird umgeleitet. Autofahrer können eine innerstädtische Umleitung nutzen. Lkw müssen einen größeren Bogen machen über Oberlichtenau, Reichenau, Neukirch und Brauna. Linien- und Schulbusse fahren über Lückersdorf. Bei der Fußball-WM zieht Co-Gastgeber Kanada als erste Mannschaft ins Achtelfinale ein. Die Kanadier gewannen im 16. Finale gegen Südafrika mit 1:0. Der entscheidende Treffer fiel erst in der Nachspielzeit. Heute Abend ab 22.30 Uhr kämpft das deutsche Team gegen Paraguay um den Einzug in die Runde der letzten 16. Bundestrainer Nagelsmann mit einer Einschätzung der Südamerikaner.
6: Definieren sich schon auch sehr über den Defensivfußball, den sie gut spielen. Offensiv war es jetzt in den Spielen immer sehr geradlinig, viel Kampf um zweiten Ball, also schon versuchen mit einer guten Körperlichkeit ins Spiel zu kommen, viele zweite Bälle wieder scharf gemacht. Auf jeden Fall ein unangenehmer Gegner, der uns einiges abverlangen wird.
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7: Einen wunderschönen guten Morgen. Die Temperaturen bei uns in der Lausitz gehen auch heute so auf 30, 31 Grad rauf. Aber bei Schauern und Gewittern, die es auch im Laufe des Tages immer wieder geben kann, kann man fast schon von Abkühlung sprechen, zumindest im Vergleich zum Wochenende. Und morgen, der Tag sieht ähnlich aus. Auch da kann es immer mal Schauer und Gewitter geben. Es bleibt auch morgen eher so spülwarm bei Temperaturen so um die 29, 30 Grad. Und auf den Straßen haben wir einen Unfall auf der A13. Deswegen staut sich dort auch schon in Richtung Berlin zwischen Ortrand und Ruhland. Eine Stunde Zeitverlust hier. Und ansonsten ist uns nichts weiter gemeldet worden.
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0: und schunkeln die neue Woche ein nach diesem heißen Wochenende. Es ist 6:04 auf einen schönen Montag und einen schönen Morgen.
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0: Morgen. Es ist 6:02 jetzt.
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2: Ja, und da gehen unsere heutigen Grüße mal an Alexander Reimann, Inhaber vom Gerätehaus Reimann. Alexander Reimann steht als junger und engagierter Unternehmer für Leidenschaft, Fachwissen und jede Menge Einsatz rund um Gartengeräte aller Art. Ob Rasenmäher, Motorsäge oder Technik für Haus und Garten. Hier wird mit viel Herzblut gearbeitet. Gerade in Zeiten, in denen Handwerk und persönlicher Service immer wichtiger werden, ist es schön zu sehen, wenn junge Unternehmer ihren eigenen Weg gehen und die Region mitgestalten. Also weiterhin viel Erfolg.
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0: Habt ihr das alle gut überstanden?
1: Ja.
0: Sind heute alle frisch, alle munter, alle wach, alle motiviert?
2: Ja!
0: Ja, dann kann der Wahnsinn ja wieder beginnen. Herzlich willkommen in der neuen Woche. Was hast du denn an, Tim? Hast du in Deutschland? Tim hat in Deutschland Trikot an.
1: Was ist denn?
0: Das sehe ich jetzt erstmal. Ja, muss ich ja wohl. Sehr gut.
1: Seit wann denn das?
0: Heute, er kommt ja jetzt gerade zur Tür rein.
1: Ja, also. Aber wieso? Seit wann trägst du denn so Fußballshirts?
3: Ach, manchmal, wenn es drauf ankommt.
1: Ach so.
0: Ja, heute Abend.
1: Heute kommt es drauf an.
0: Es ist jetzt wirklich die K.O.-Runde. So, die Christine ist da.
1: Guten Morgen.
0: Die Miri ist da.
4: Morgen.
0: Der Tim.
3: Guten Morgen.
0: Deutschland-Trikot, der Yoshi. Guten Morgen. Und Sie sind auch da. Dann können wir anfangen. Ich hoffe, das Hitzewochenende war einigermaßen.
1: War gut.
0: Ja, war gut.
1: Was der Yoshi uns mitgebracht
0: hat. Was hat uns der auch ein Bild
1: es gibt,
0: von der.
1: Ja, Yoshi ist ja Papa geworden. Ja, und jetzt gibt es hier so eine Dankekarte. Ja. Ach, das ist süß, wie sie schreiben: unser neues Hobby, Baby anstarren und dabei völlig die Zeit vergessen.
0: Ja.
1: Und die kleine Ella, guck mal, jetzt wissen wir es, die war genau 47 Zentimeter groß bei der Geburt und 2570 Gramm schwer, auch ganz leicht.
0: Oh Gott.
1: Und 3 Uhr, eine Frühaufsteherin, 3.41 Uhr ist sie geschlüpft.
0: Das hat sie vom
4: so
0: Papa.
4: Muss das sein.
0: So ist schon. Also schöne Grüße nochmal.
1: Das steht ja auch immer so früh auf.
0: Ja, ach, wie schön. Toll. Also liebe Grüße. Das ist natürlich für alle Babys, für alle Kiddies und so.
1: Bei der Hitze,
0: bei der Hitze auch eine große Herausforderung.
4: Stimmt, bloß der Tim weg.
0: Jetzt geht's jetzt, weil der Computer geht wieder
1: nicht.
0: es ist schön, dass alles wie immer ist.
1: Yoshi hat gesagt, er hat das Wochenende im Keller verbracht, weil das der kühlste Raum war im Haus.
0: Irre.
1: Und so ein kleines Baby kann ja jetzt auch nicht seine Körpertemperatur und du kannst das ja auch nicht kalt baden, darfst es irgendwie noch nicht, habe ich gelernt.
0: Okay.
1: Und insofern stand er im Keller mit Baby und hat gedacht, oh, geht schon.
0: Wo hast du das Wochenende verbracht? Auf dem Rasentraktor? Oder?
1: Nein, da kriegst du nicht mehr im Rasentraktor durch die Gegend fahren jetzt.
0: Einfach
1: ein bisschen. Ich bin ja so der sommerliche Typ, also ich fand es nicht so schlecht.
0: Wir waren in Brandis beim Stadt- und Lesefest, wurde durchgezogen.
4: 50 Grad gefühlt.
0: 50 Grad
4: auf dem Marktplatz.
0: Im Schatten. Ja, also aber nochmal Chapeau und Hut ab. Ja. Sonnenhut ab vor allen, die das organisiert haben und die da mitgezogen haben. Das ganz viel Engagement. Wollten es halt nicht absagen, weil da ging es darum, dort ein ganz altes Gebäude, die Bibliothek wieder einzuweihen.
1: Ja.
0: Und das war so viel Vorbereitung nötig und deswegen haben sie das durchgezogen. So. Sie merken schon, wir sind so ein bisschen im Plaudern, weil der Tim rennt ja hin und her, ganz aufgeregt, weil irgendwie geht der Rechner nicht.
1: Ja.
0: Und er braucht wohl den Rechner für seine Frage.
4: Mensch, wir müssen auch noch mal kurz über Gerda reden. Die hat sich nämlich einen Arm gebrochen und zwar beim Bockspringen. Zweifacher Armbruch und das bei den Temperaturen.
0: Okay.
4: Das arme Mäusel ist 6 Stunden operiert worden. Und
0: vielleicht müsstest du kurz erwähnen, wer Gerda ist.
4: Wie erkläre ich denn das jetzt?
0: Ja.
4: Also Gerda ist sozusagen die Tochter von meinem Ex-Mann.
0: Okay.
4: Also aber die Schwester meiner Tochter.
0: Alles gut.
4: Genau, und dann die Cousine Tante Birgit und vom Onkel Horst.
0: Schöne Grüße an Gerda und gute Besserung.
4: Genau, gute Besserung, Gerda.
0: Und derweil ist der Tim jetzt auch wieder eingetroffen und hat eine Frage dabei, oder?
3: Genau, ich bin an einen anderen Rechner gerannt, diese Frage hier abzufotografieren
0: und
3: stellen zu können.
0: Das ist doch süß.
3: Weil das ist ja moderne Technik.
0: Ja,
3: so macht man das heutzutage.
0: Zum Montagmorgen, Okay, so. Bin ich hin.
3: Ja.
0: Ja, was hast du denn?
4: Jetzt ist das Foto weg.
3: Moment, das lädt an.
0: Ganz entspannt.
4: Technik, die begeistert.
3: Ganz gemütlich.
0: Du, wir können heute auch einfach eine Durchläuferrunde machen.
1: Eine Durchläuferrunde.
0: So eine Hitzerunde ohne.
1: Gib mir einfach einen Punkt.
0: Ohne Frage.
1: Punktestand aktuell übrigens 32 zu 33.
4: Wer liegt vorne?
1: Für mich. Ne? Also ihr liegt hinten. So, hast du?
3: Jetzt. Achtung. Heute ist der internationale Donautag.
1: Okay.
3: Wir feiern also einen der längsten Flüsse Europas. Durch wie viele Staaten fließt die Donau insgesamt auf ihrem Weg von der Quelle bis zur Mündung?
0: Ach, das hättest du dir auch sparen können.
4: Ja.
0: Jetzt wirklich.
4: Ich bin raus.
0: Ja. Okay.
3: Sind das A 7, B 10 oder C 12?
4: B. Woher weißt du denn sowas?
1: Ich weiß es doch nicht.
4: Ach so. Nee,
1: ihr dürft ja auch zuerst.
0: Das ist okay, also du sagst B.
1: Ich hätte jetzt B genommen.
0: 12 oder 7 bleiben noch. 7, wir sagen 7, oder? Miri?
4: Ich weiß es doch alles ja nicht. Also wirklich, in Geografie war ich so eine Null. Von hier aus, ja, dann
0: 7. Also ich würde jetzt auch mal rechnen. Ja, also 7, wir sagen 7.
3: Okay. Und die Donau durchfließt so viele Länder wie kein anderer Fluss auf der Welt, nämlich von der Quelle bis zur Mündung. 10, Ah, Christine! Zehn Länder. Okay.
1: Mensch, woher ich weiß. Ja, schön. So, das heißt, neuer Punktestand 32 zu 34.
0: Zehn Länder. Hast du die jetzt auch da? Hast du die parat?
3: Habe ich auch. Haben wir die Zeit?
1: Ja,
0: natürlich. Wir nehmen uns die Zeit.
3: Also, Deutschland, Österreich, Slowakei, Ungarn, Kroatien, Serbien, Bulgarien, Rumänien, Republik Moldau und die Ukraine.
0: Okay.
3: Das klang wie eine Fußball-WM-Gruppe, ne?
0: Ja, ein bisschen, ja. Da überall fließt die Donau. Na gut. Und ja,
1: jetzt
0: wir lassen
1: fließt gleich der Kaffee.
0: Den Kaffee fließen, genau. Na, kochen den. Christine hat einen Punkt. Wie steht's?
1: Ja, 32 zu 34.
0: Für uns aber immer noch, ja?
1: Nein,
0: für was mich? Für dich? Ja. Was ist denn jetzt hier los?
4: Mensch, Leute, ich muss jetzt mal schnell weitermachen.
0: Okay, machen wir weiter. Also, Ihnen am Radio auch einen schönen guten Morgen. Es ist 6:15 Uhr, 6:15, 6:45 Uhr jetzt ganz genau.

0: und da ist es vorbei. Das Hitzewochenende, ja, jetzt ziehen ja gerade Gewitter durch. Gestern ist in Deutschland der dritte Tag in Folge oder am dritten Tag in Folge ein neuer Temperaturhöchstwert gemessen worden. Und zwar in Brandenburg an der polnischen Grenze knapp 42 Grad im Schatten. So, wie gesagt, kühlt sich ein bisschen ab. Mehr zum Thema Wetter und überhaupt mehr zu allem, was heute wichtig ist und wichtig wird, erfahren Sie gleich bei uns. Bleiben Sie dran.
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4: Mit Luise Lippert, schönen guten Morgen. Frank Jurisch wird neuer Bürgermeister von Bernsdorf. Er gewann gestern die Wahl in zweiter Runde. Jurisch hat das Mandat des Karnevalclubs und der Freien Wähler. Die Lausitz geht baden. Über 4000 blaue Badekappen wollen heute Nachmittag den neuen Verbund von 5 Seen feiern. Zuvor werden die Ministerpräsidenten von Sachsen und Brandenburg den Verbund mit einem Festakt offiziell eröffnen. Der tschechische Botschafter Jerzy Čestecký besucht heute Bautzen. Er will sich über sorbisch-tschechische Projekte am sorbischen Schul- und Begegnungszentrum informieren. Die Hitze setzt auch den Bäumen zu. Auf der B97 zwischen Kantdorf und Groß-Osnich stürzten Bäume um. Und 4 Tage nach dem Erdbeben in Venezuela sind ein Vater und sein Sohn gerettet worden. Die beiden wurden von Helfern aus den Trümmern eines Hauses geholt. Die Zahl der Toten ist mittlerweile auf über 1400 gestiegen.
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5: Mit Tim Simon, schönen guten Morgen. Heute gilt es bei der WM für unsere Nationalmannschaft. Um 22:30 am Abend unserer Zeit steigt das 16. Finale gegen Paraguay.
6: Auf jeden Fall ein unangenehmer Gegner, der uns einiges abverlangen wird.
5: Aber für Julian Nagelsmann ist auch klar, die WM soll jetzt erst so richtig losgehen. Dementsprechend groß ist die Vorfreude auch bei Kai Havertz. Für ihn ist es das erste Mal, dass er mit der Nationalmannschaft in der K.O.-Runde bei einer WM steht.
6: Etwas, wovon viele, glaube ich, als Kind von träumen. Deswegen ist das natürlich schon ein Traum für mich, der in Erfüllung geht. Und generell, ja, ich blicke natürlich mit großer Vorfreude aufs Spiel, freue mich extrem. Generell hat man, glaube ich, auch jetzt die letzten Tage gesehen, dass jeder heiß ist.
5: Gastgeber Kanada ist die erste Mannschaft im Achtelfinale. 1:0, ja, der Sieg gegen Südafrika.
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8: Einen wunderschönen guten Morgen, einen schönen Start in die neue Woche. Naja, verhältnismäßig milde Temperaturen im Vergleich zum heißen Wochenende bei uns in der Lausitz. 31 Grad die Höchstwerte heute. Es kann im Laufe des Tages auch immer wieder

0: Das verschafft dann zumindest eine kleine Abkühlung, wenn man darüber reden kann, bei diesen doch immer noch sehr sommerlichen Temperaturen. Morgen der Tag sieht ähnlich aus, auch da bleibt es eher schwül, warm, auch da kann es immer mal Schauer und Gewitter geben. Höchstwerte liegen morgen auch so zwischen 29 und 30 Grad. Und auf den Straßen haben wir einen Stau nach einem Unfall auf der A13 in Richtung Berlin zwischen Ortrand und Ruhland. Eine halbe bis dreiviertel Stunde Zeitverlust hier.
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2: Sonst noch was?
1: Was ist das denn?
3: Wie heißt es? Es gibt doch Henning.
1: Ja.
3: Oder?
1: Ja. Hat Geburtstag heute wahrscheinlich, ne? Ah ja, guck mal hier, wird 80. Ah, guck mal.
3: Stimmt, Mensch, happy birthday.
1: Allen Geburtstagskindern an diesem 29. Juni und jetzt egal ob mit oder ohne Geburtstag, erstmal wunderschönen guten Morgen. Es ist 6:45.
3: Schönen Montag.
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0: 7. Letzte Schulwoche fängt an. Und es gibt ja sonst auch noch ein paar Termine. Die fasst jetzt mal die Miri für uns zusammen.
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2: Schönen Start in die neue Woche, die letzte vor den Ferien und ein historischer Tag heute im Lausitzer Seenland. 5 Seen sind mit Kanälen verbunden. Das wird heute mit einer spektakulären Aktion gefeiert. Bernsdorf hat gewählt. Wer wird neuer Bürgermeister? Mehr dazu gibt's ebenfalls heute. Der Backbus, der macht Morgenstation vor der Grundschule in Horka. Die Kinder können selbst nach Herzenslust backen und dabei das Handwerk kennenlernen. Ebenfalls morgen wird die neue Rettungswache in Stier eröffnet. Strahlende Kinderaugen in Heuer. Werder. Am Donnerstag wird im Altstadtpark ein neuer Spielplatz übergeben und letzter Schultag dann am Freitag im sächsischen Teil der Lausitz. Die Brandenburger folgen dann kommende Woche. Schönen Montag.
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2: Guten Morgen und nochmal ein neues Update von den Straßen. Dichterer Verkehr auf der A4 in Richtung Dresden zwischen Grenzübergang Ludwigsdorf und Görlitz. Auf der A13 haben wir immer noch den Stau nach dem Unfall in Richtung Berlin zwischen Übergang Landesgrenze und Ruhland. Zeitverlust hier eine Dreiviertelstunde und Straßenschäden auf der A15 Richtung Breslau zwischen Vetschau und Cottbus West.
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0: greifen das gleich mal als Motto auf hier, es ist vorbei. Gilt auch für die große Hitze. Unser Chefmeteorologe Michael Klein ist in der Leitung. Unser Wetterman. Guten Morgen, Micha.
1: Guten Morgen.
0: Ja, ist es jetzt vorbei mit der ganz großen Hitze?
1: Ja, mit der ganz großen auf jeden Fall. Also wir haben noch so natürlich die Nachwehen, das ist immer noch sehr warm, sehr drückend, feuchtwarm ist, also immer noch anstrengend, aber die große Hitze, die ist jetzt erstmal durch.
0: Ja. 41,7 Grad, gestern neuer Temperaturrekord in Deutschland an der polnischen Grenze in Brandenburg. Sachsen auch nicht schlecht, Bad Muskau, glaube ich, 41,5.
1: Genau.
0: Das ist eine Hausnummer, ne?
1: Ja, Platz 2 in Deutschland.
0: Ja.
1: Hätte man nicht unbedingt haben müssen als Rekord, finde ich. Also
0: ja.
1: es war halt brüllend heiß. Ja, und halt so die Ecke gestern, das ist ja das auch ein bisschen ungewöhnlich, weil normalerweise, wir kennen, Temperaturrekorde fallen immer oder in den letzten Jahren meistens im Westen, im Südwesten. Mhm. Und dass sich das dann wirklich so bei dem Osten etabliert hat, da haben wir am Donnerstag, Freitag, glaube ich, so angefangen drüber zu sprechen. Es sieht danach aus. Ja, und tatsächlich.
0: Der Osten will auch mal, wir werden schon sonst immer benachteiligt, weil wir jetzt wenigstens bei den Temperaturen mal vorne liegen.
1: Bist du sicher?
0: Ja.
1: Ich hätte nö gerufen.
0: Nö?
1: Ich hätte gesagt, lass den Scheiß da drüben. Ja, und deswegen, ich finde 41,5 bei uns hier in der Lausitz
0: ist schon. Ja, ist ordentlich. Naja, aber es beruhigt sich jetzt alles wieder, beziehungsweise es kühlt jetzt langsam etwas ab.
1: Genau, also jetzt kommt von Westen her die kühlere Luft hereingesickert und die breitet sich bei uns hier in Sachsen auch langsam aus. Das heißt, wir haben heute bei den Temperaturen schon ordentliche Unterschiede. Also im Westen, so von Zwickau über Chemnitz bis nach Leipzig, sind es dann in den Höchstwerten, ja, vielleicht 24, 25 Grad maximal. Aber eben in der Lausitz hängt die warme Luft dann immer noch und deswegen sind es dann teilweise auch nochmal 29 Grad, vielleicht auch noch etwas mehr, die heute möglich sind. Und das alles in so einer feuchten Luftmischung, die dann immer wieder zu Schauern und auch Gewittern führt. Das wird sich heute noch durch den Tag ziehen, dass da immer noch was hinterherkommt. Und auch morgen kann das nochmal passieren.
0: Mhm. Michael, ich habe gesehen, die schweren Gewitter, die hängen jetzt gerade so über Brandenburg. Bei uns ist es so, Leipzig, Zwickau, Chemnitz könnte auch noch was abkriegen. Also ein bisschen was zieht noch durch heute.
1: Genau.
0: Also jetzt am Morgen.
1: Jetzt am Morgen. Und da kommt dann hinterher nochmal wieder was Neues. Also es entwickelt sich wieder Neues, weil es eben diese feuchte Luftmasse noch da ist. Und dann, feucht-warm muss man sagen, dann eben die Sonne jetzt auch nochmal oben drauf scheint, das Ganze anheizt. Deswegen, das wird sich jetzt immer nochmal im ganzen Tagesverlauf entwickeln, also auch noch am Nachmittag. Erst am Abend wird es weniger werden, aber morgen nochmal so vereinzelt, immer so ein bisschen Regen und dann später Nachmittag, morgen Nachmittag auch nochmal, dass da Schauer und Gewitter dann nochmal möglich sind.
0: Aber alles in allem ist die große Hitze erstmal durch.
1: Genau, richtig, ja.
0: Gut, Micha. Dann würde ich sagen, wir gönnen uns jetzt ein Käffchen zum Wachwerden.
1: Oh, sehr gerne.
0: Dann hören wir uns gleich nochmal.
1: Machen wir. Bis dann.

0: Es ist 13 Minuten vor 7. Wunderschönen guten Morgen und willkommen im Montag, 29. Juni. Heute Abend Fußball. Die deutsche Mannschaft steigt in die K.O.-Runde ein. 22.30 Uhr geht's los im Spiel gegen Paraguay. Was abgesehen vom Sport heute sonst noch wichtig ist und wichtig wird, erfahren Sie auch gleich bei uns.
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12: Mit Luise Lippert, schönen guten Morgen. Der künftige Bürgermeister von Bernsdorf heißt Frank Jurisch. Er zieht für den Karnevalsclub und die Freien Wähler ins Rathaus ein. Der Betriebsleiter der Schwarzkolmer Natursteinwerke hatte gestern in zweiter Runde die Wahl für sich entschieden. Knut Michael Kunert berichtet.
13: Jurisch erhielt laut dem vorläufigen Wahlergebnis 1846 Stimmen und damit 756 mehr als CDU-Kandidat Heink. Einzelbewerber Michael Große bekam 127. Die Wahlbeteiligung lag bei gut 59%. In der ersten Runde gab es noch 4 Bewerber. Der AfD-Kandidat trat nicht mehr an. Amtsinhaber Harry Habel, CDU, stellte sich nicht mehr zur Wahl. Er geht in Pension.
12: Die Lausitz geht baden. Über 4000 blaue Badekappen wollen heute Nachmittag den Verbund von 5 Seen feiern. Senftenberger, Geierswalder, Partwitzer, Sedlitzer und Großräschner See sind komplett mit schiffbaren Kanälen verbunden. Zuvor werden die Ministerpräsidenten von Sachsen und Brandenburg, Kretschmer und Woidke, in Polizeibooten vom Nordufer des Sedlitzer Sees steuern, vom Geierswalder bzw. Großräschner See und um 11 Uhr den Verbund mit einem Festakt offiziell eröffnen. Eine stark frequentierte Verkehrsader in Kamenz wird für einige Tage gekappt. Die Pulsnitzer Straße bleibt bis kommenden Freitag gesperrt, teilte die Stadtverwaltung mit. Der Verkehr wird umgeleitet. Autofahrer können eine innerstädtische Umleitung nutzen. Lkw müssen einen größeren Bogen machen über Oberlichtenau, Reichenau, Neukirch und Brauna. Linien und Schulbusse fahren über Lückersdorf. Vier Tage nach dem Erdbeben in Venezuela sind ein Vater und sein Sohn gerettet worden. Einzelheiten von Gregor José Moser.
3: Die beiden wurden von Helfern aus den Trümmern eines Hauses geholt. Die Zahl der Toten ist mittlerweile auf über 1400 gestiegen. Allerdings werden noch Zehntausende Menschen vermisst. Das UN-Kinderhilfswerk UNICEF schätzt, dass allein 700.000 Kinder humanitäre Hilfe benötigen.
12: Bei der Fußball-WM zieht Co-Gastgeber Kanada als erste Mannschaft ins Achtelfinale ein. Die Kanadier gewannen im 16. Finale gegen Südafrika mit 1:0. Der entscheidende Treffer fiel erst in der Nachspielzeit. Heute Abend ab 22.30 Uhr kämpft das deutsche Team gegen Paraguay um den Einzug in die Runde der letzten 16.
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15: So, einen wunderschönen guten Morgen, einen schönen Start in den Montag. Ja, im Vergleich zum Wochenende sind die Temperaturen ja relativ gemäßigt, aber auch heute geht's wieder auf 30, 31 Grad rauf. Und im Laufe des Tages sind auch immer wieder Schauer und Gewitter möglich. Morgen der Tag sieht ähnlich aus. Auch da bleibt's eher schwül, warm mit Höchstwerten so um die 29, 30 Grad. Auch da vor allem am Nachmittag gibt's eine Schauer- und Gewitterwahrscheinlichkeit. Und auf den Straßen haben wir einen Stau auf der A13 in Richtung Berlin nach einem Unfall. Zwischen Übergang Landesgrenze und Ruhland, Viertelstunde jetzt aktuell noch Zeitverlust. Und A15 Richtung Breslau zwischen Fetschau und Cottbus West, Straßenschäden. Bitte Vorsicht.
0: Alles klar. Dankeschön, Miri.
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0: Lasst euch mal drücken.
1: Gott.
0: Ja, jetzt ist es wichtig in diesen Zeiten. Ja? Immer schön die Nähe suchen.
2: Schreit der denn so?
0: Und ein bisschen Spaß haben. Apropos Spaß. Mensch, wir sind in der letzten Schulwoche. Dann gehen die Ferien los. Ja. Und da haben wir was Schönes für euch.
2: Ja, und zwar gibt es Sommerferienspaß mit uns. Mhm. Wir laden die ganze Family ein in den Freizeitpark Plon. Mhm. Es gibt Familientickets, da kann man sich alles angucken. 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
0: Ja.
2: Die haben ja im Freizeitpark Plon diese neue Wasserachterbahn, der Donnerwind.
0: Und wenn der Donnerwind
2: hier bei uns durchs Programm donnert oder windet, dann schnell anrufen.
0: Ja. Pass auf, wir hören uns das mal zusammen an. Ja, also das hier wäre ganz kurz
2: der Donnerwind.
0: Die Achterbahn. Okay, alles klar. Ne? 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
2: 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Vielleicht auch gleich.
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0: Da ist der Name Programm. Herzlich willkommen bei Radio Gaga. Und gerade eben haben wir das hier gehört. Und das heißt, es geht los.
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2: Ja, weil immer wenn Sie das hören bei uns im Programm, dann können Sie durchrufen, kostenlos natürlich. Und mit ein bisschen Glück, schwuppsdiwupps, gibt es dann Familientickets für den Freizeitpark Plon.
0: Und da müsste jetzt in der Leitung sein die Mandy. Guten Morgen.
3: Hallo, schönen guten Morgen.
0: Na hallo Mandy, wie seid ihr durchs heiße Wochenende gekommen? Erzähl mal.
3: Ja, mit ganz viel Pool, kalten Getränken und ja, der Spaß am Sommer trotzdem.
0: Ja.
2: Och, das ist aber schön.
3: Man kann ja froh sein, dass jetzt wirklich mal die Sonne durchblickt.
2: Eben. Genau, und wenn man einen Pool hat, dann lässt sich das ja auch alles ein bisschen aushalten.
3: Auf jeden Fall, das stimmt.
2: Sehr schön. Jetzt ist die letzte Schulwoche, dann nächste Woche Ferien. Ist das ein Thema für euch?
3: Für mich nicht direkt. Wir haben noch eine kleine Tochter, aber für die Cousinen und die Neffen. Auf jeden Fall.
0: Und die
3: würden sich dann auch freuen.
0: Wollte ich sagen, die nehmt ihr alle mit. Dann geht's nach Plon für euch. Wir wünschen euch ganz viel Spaß.
3: Das klingt super. Vielen lieben Dank
0: okay.
3: euch. Und macht weiter so.
0: Mandy, das machen wir. Und dir bzw. euch noch eine schöne Woche.
3: Super.
0: Ja, super. Dank Tschüssi, macht's gut.
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4: Bibi Rexha, New Religion.
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0: dran denke, kann ich's eigentlich kaum erwarten.
1: Peter, der Fuchs, das Haus am See. Ist sehr nützlich bei der Hitze, oder?
2: Oh ja.
1: So ein Haus am See? Oh, ja. Mensch. Oh, beneidenswert. Michael Klein ist in der Leitung, unser Chefmeteorologe, unser Wetterman. Und bevor wir uns von der Hitze verabschieden, ja, nach dem Motto Blitze statt Hitze, Micha, wir haben hier noch was zu erledigen. Wir sind ja Privatradio.
2: Ja.
1: Und du weißt, wir kriegen ja keine Gebühren von irgendjemandem oder so. Es muss alles über die Reklame reinkommen. Das heißt, wenn du vielleicht jetzt mal ganz kurz, weil was bis Montag nicht drin ist, das kommt die ganze Woche nicht mehr rein.
2: Wobei ich sagen muss, ich brauche keine lange Verabschiedung von der Hitze. Ich würde einfach Tschüss sagen und gut ist. Wir müssen jetzt hier keinen Aufstand draus machen, ne?
1: Na, dann pass auf, dann machen wir was anderes, dann habe ich eine schöne Quizfrage für dich.
2: Das gut.
1: Das ist doch auch schön. So, okay, also würdest du ganz kurz
2: bitte? Jetzt nur ein Spot.
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1: Ja, Sie auch und damit nochmal einen wunderschönen guten Morgen, Ladies and Gentlemen, sehr verehrte Damen und Herren, liebe Kinder. Jetzt kommt das kleine Quiz mit Michael Klein. Er hat es nicht anders gewollt, er hat es gerade eben herausgefordert. Micha, bist du soweit?
2: Ja, ich bin vorbereitet.
1: Ja, heute Abend Fußball? Mhm. Du weißt, gegen wen wir spielen?
2: Gegen Paraguay?
1: Paraguay. So, das ist schon mal richtig, aber das war nicht die Frage. Paraguay, wir machen jetzt Geografie. Letzte Schulwoche heute, Hefte raus, Leistungskontrolle. Geo. Paraguay ist eins von zwei Binnenländern in Südamerika. Also eins von nur zwei Ländern auf dem Kontinent, das keinen Zugang zum Meer hat. Paraguay. Und welches ist das andere Binnenland? Da drüben, da unten. Ist es A, Bolivien, B, Peru oder C, Chile?
2: Chile definitiv nicht. Mhm. Liegt an der Küste, an den Anden. Mhm. Peru oder Bolivien, sagtest du?
1: Oder Bolivien, ja.
2: Pass auf, ich habe noch eine Gegenquizfrage für dich. Es gibt nur zwei Binnenländer auf der Welt. Also ein Binnenland, das nur von anderen Binnenländern umgeben ist.
1: Nicht ablenken.
2: Habe ich das schon gefragt?
1: Nee, welches sind das? Weißt du das?
2: Das eine ist, jetzt muss ich, Usbekistan, glaube ich.
1: Okay.
2: Und welches ist das andere?
1: Frage. Ich stelle ja die Frage.
2: Einen Moment nachzudenken. Es gibt zwei und das zweite ist gar nicht so weit entfernt. Warte mal jetzt mal. Bolivien oder Peru? Oh Gott, schlecht.
1: Nein, das muss man nicht unbedingt wissen. Also,
2: doch.
1: Binnenland in Südamerika. Paraguay ist eins. Gegen die spielen wir heute Abend. Und dann gibt es noch eins.
2: Ich könnte so schnell googeln und nachgucken.
1: Nicht googeln.
2: Nee, aber ich versuche diese Landkarte mir gerade vor den Kopf zu zimmern. Mein Gott, Bolivien, Peru. Hat Bolivien eine Küste? Ist Bolivien. Peru. Ich glaube, Peru ist das Binnenland.
1: Ja.
2: Kann auch mal umgekehrt sein.
1: Nehmen wir Peru.
2: Nehmen wir nicht.
1: Was nehmen wir?
2: Wir nehmen jetzt mal Bolivien.
1: Wir nehmen Bolivien. Du sagst, nach Paraguay ist Bolivien das zweite Binnenland auf dem südamerikanischen Kontinent. Und das ist... Ja! Richtig! Guck mal, da jubeln alle mit, Micha. Ja, es ist Bolivien, wirklich. Hast du gut gemacht. So, was wolltest du von mir wissen? Also jetzt,
2: wie gesagt, es gibt weltweit nur zwei Binnenländer.
1: Ja.
2: Ein doppeltes Binnenland sozusagen. Das eine ist, ich meine wirklich, es wäre Usbekistan.
1: Ja, okay.
2: So, und welches ist das zweite?
1: Weiß nicht, Schweiz, keine Ahnung.
2: Liechtenstein.
1: Liechtenstein.
2: Überlegen, nur zwei Stück auf der ganzen Welt.
1: Ja, guck an. Naja. So, Micha, jetzt kommen wir mal zurück zum Wetter. Also, wer gibt jetzt, ich gebe das Käffchen aus. Du hast ja gewonnen gerade. So. Und große Hitze erstmal vorbei, jetzt ziehen gerade Gewitter durch, nicht überall, gibt Ecken, da scheint schon wieder die Sonne, anderswo da rumst es gerade, bedeutet, dass es sich jetzt ein bisschen abkühlt nach diesem heißen Wochenende?
2: Ja, so ganz langsam. Also wir sind meistens bei Temperaturen unter 30 Grad, das kann man schon mal sagen.
1: Ja.
2: Also blöd ist aber, dass es immer noch sehr feucht ist und deshalb sehr drückend und vor allem auch die kommende Nacht ist nochmal ziemlich warm, nur so knapp unter 20 Grad. Also sprich, die Hitze aus den Gebäuden, die kriegen wir erst ganz langsam raus. Aber das ganz große, katastrophale vom Wochenende, das ist erstmal durch, muss man sagen. Mhm. Ja, jetzt müssen wir mit den Gewittern kämpfen. Aktuell zieht was von Südwesten herein, das zweite Gebiet, das wir im Moment haben, das zieht durch die nördliche Lausitz durch und damit ist dann erstmal wieder Beruhigung, aber jetzt im Tagesverlauf kommen dann die nächsten direkt hinterher. Das heißt, wir werden heute den ganzen Tag über damit rechnen müssen, dass zwischendurch immer mal wieder ein Schauer, teilweise auch ein Gewitter mit dabei ist. Temperaturen relativ unterschiedlich. Im Westen nämlich die etwas kühlere Luft, das heißt so 24 Grad. Im Osten Sachsens sind es teilweise nochmal über 28.
1: Okay, dann mal einen kurzen Blick auf die Woche, so einen kleinen Überflug.
2: Also ganz grob gesagt, es kommt die Abkühlung, es wird alles deutlich angenehmer, es dauert aber teilweise so ein bisschen. Die Temperaturen werden morgen auch nochmal diese Zweiteilung haben, also im Osten in der Lausitz vor allem noch deutlich wärmer als im Westen. Und dann kommt richtig frische Luft für den Mittwoch, da sind wir oftmals nur so bei 22 Grad ungefähr. Und mit dem Donnerstag geht es nochmal bergoben, über 26 Grad und danach geht es wieder runter und dann ist so ein ziemliches Niveau, also auch fürs Wochenende eher 22, 23 Grad.
1: Okay, also hin und her. Genau. Und nicht mehr diese Hitze gestern, Rekord 41,7 und zwar in Brandenburg an der polnischen Grenze.
2: Genau, absoluter Allzeitrekord für Deutschland und dann Bad Muskau bei uns ja auch ganz knapp dahinter mit 41,5. Ja.
1: Also das war schon heftig. Ja. Ja. Okay, dann gebe ich jetzt ein Käffchen aus
2: sehr und gerne.
1: Wir hören uns später nochmal. Ja?
2: Bis dann.

0: Ja, dann mal einen schönen Montagmorgen für Sie. Der ehemalige US-Präsident Joe Biden hat am Wochenende in einer Rede seinen Nachfolger Donald Trump scharf attackiert. Er nannte ihn einen Loser, eine Peinlichkeit für Amerika. Das kann man natürlich so sehen, das kann man natürlich auch anders sehen. Was Joe Biden allerdings nicht erwähnt hat, ist die Tatsache, dass er selbst auch nicht viel besser war. Ja, nur die massiven Defizite seiner Regierung haben jemanden wie Donald Trump erst möglich gemacht. Ja, Joe Biden zum Beispiel ist ja maßgeblich mitverantwortlich für den Krieg in der Ukraine und so weiter und so weiter. Das wurde geflissentlich übergangen. Also alles wie immer. Und was es heute sonst noch Neues gibt, das erfahren Sie auch gleich bei uns in den Nachrichten.
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11: Mit Luise Lippert, schönen guten Morgen. Die Lausitz geht baden. Über 4000 blaue Badekappen wollen heute Nachmittag den neuen Verbund von 5 Seen feiern. Zuvor werden die Ministerpräsidenten von Sachsen und Brandenburg den Verbund mit einem Festakt offiziell eröffnen. Frank Jurisch wird neuer Bürgermeister von Bernsdorf. Er gewann gestern die Wahl in zweiter Runde. Jurisch hat das Mandat des Karnevalclubs und der Freien Wähler. Eine stark frequentierte Verkehrsader in Kamenz wird heute für einige Tage gekappt. Die Pulsnitzer Straße bleibt bis kommenden Freitag gesperrt. Die Lausitzer Füchse haben die Lizenz für die kommende DEL2-Saison erhalten, also für die zweithöchste deutsche Eishockeyliga. Der Verein hat alle Kriterien erfüllt. Und der Freien Wähler. Eine stark frequentierte Verkehrsader in Kamenz wird heute für einige Tage gekappt. Die Pulsnitzer Straße bleibt bis kommenden Freitag gesperrt. Die Lausitzer Füchse haben die Lizenz für die kommende DEL2-Saison erhalten, also für die zweithöchste deutsche Eishockeyliga. Der Verein hat alle Kriterien erfüllt.

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2: Einen schönen Start in den Montag. Ja, im Vergleich zum Wochenende sind die Temperaturen ja relativ gemäßigt, aber auch heute geht's wieder auf 30, 31 Grad rauf. Und im Laufe des Tages sind auch immer wieder Schauer und Gewitter möglich. Morgen der Tag sieht ähnlich aus. Auch da bleibt's eher schwül, warm mit Höchstwerten so um die 29, 30 Grad. Auch da vor allem am Nachmittag gibt's eine Schauer- und Gewitterwahrscheinlichkeit. Und das Wichtigste von den Straßen ist der Stau auf der A13 Richtung Berlin zwischen Großräschen und Bronco. Zeitverlust hier eine Viertelstunde noch. Und Straßenschäden haben wir auf der A15 Richtung Breslau zwischen Fetschau und Cottbus West. Dort bitte vorsichtig fahren. Ansonsten rollt aber alles.
3: Ja, danke schön, Miri.
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0: 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Schau, schau.
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3: Oh. Ja, ich glaube, heute hat es doch Antoine de Saint-Exupéry Geburtstag. Ja, 126 Jahre, stimmt. Also der Schöpfer des kleinen Prinzen.
7: Genau.
3: Ja, also du bist ein Leben lang für das verantwortlich, was du dir vertraut gemacht hast. Und viele, viele andere schöne Sinnsprüche mehr.
7: Und apropos Geburtstag, da sind wir doch gleich beim Thema. Der Franz hat nämlich eine Nachricht geschickt und der Franz möchte gerne wissen, wie viele Menschen an so einem ganz normalen Tag eigentlich Geburtstag haben. Auf der ganzen Welt.
3: Aha.
7: Wie viele Menschen haben heute Geburtstag?
3: Warte mal, lass mich mal schätzen. Ein 365. der Menschheit? Naja, wir werden sehen.
7: Ich sag jetzt nichts. Meine Lippen sind verschlossen.
3: Die Antwort gibt's gleich. Dann ist es 7:30. Dann wird hier wieder schlau gemacht.
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0: Einen wunderschönen guten Morgen. Montag, der 29. Ja. So, kleine Frage an Sie. Was haben Leute wie Nicole Scherzinger oder Anne-Sophie Mutter oder auch Carsten Speck, Ralf Rangnick, Gitte Henning oder Antoine de Saint-Exupéry gemeinsam? Die haben alle heute Geburtstag an diesem 29. Juni. So, und gerade eben ist die Frage aufgeploppt, wie viele Menschen haben denn eigentlich jetzt weltweit an einem Tag Geburtstag? Ist das so einfach, dass man einfach die Anzahl der Menschheit, also die Zahl der Menschen, durch 365 teilt, oder ist es eben nicht so einfach? Die Antwort kommt jetzt von unserem Lehrerkind Christine.
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2: Ja, die Frage ist nicht ganz so leicht zu beantworten. Würden an jedem Tag des Jahres gleich viele Menschen geboren werden weltweit, dann müssten heute 22,5 Millionen Menschen ihre Geburtstagskerzen auspusten. Die Zahl mit den Geburten schwankt aber. Im Herbst kommen mehr Kinder zur Welt als zu anderen Jahreszeiten. Auf der Nordhalbkugel beginnt der Herbst im September. Und das ist dort auch der Monat mit den meisten Geburten. In Großbritannien zum Beispiel feiern am 26. September die meisten Menschen Geburtstag. In den USA hingegen am 9. September. Im März, wenn dann auf der Südhalbkugel der Herbst beginnt, kommen dort besonders viele Kinder zur Welt. Doch insgesamt ist der Unterschied nicht allzu groß. Also allgemein kann man sagen, heute feiern zwischen 15 und 25 Millionen Menschen Geburtstag. Herzlichen Glückwunsch.
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0: 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Fünf nach halb acht jetzt.
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3: Ja, heute ist es eher schwülwarm bei uns in der Lausitz. Die Temperaturen, die gehen so auf 30, 31 Grad rauf. Und auch im Laufe des Tages kann es immer mal Schauer oder mal ein Gewitter geben. Und auf den Straßen haben wir immer noch Stau auf der A13 Richtung Berlin zwischen Großräschen und Bronco. Viertelstunde Zeitverlust hier aktuell. Gute Fahrt, schönen Montag.
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0: Bist du da?
1: Ich bin da.
0: Hallo, Herr Klein. Guten Morgen.
1: Hallo,
0: das
1: Herr.
0: Das ist ja hier, das ist unser Chefmeteorologe. Der ist schuld, ja? Dem haben wir die Hitze zu verdanken vom Wochenende, Michael
1: Hallo?
0: Klein. Ah, wunderschönen guten Morgen. Unser Wetterman jetzt mit der Aussage, dass es endlich ein bisschen kühler wird. Aber vorher, weißt du, wer clever war? Die britische Prinzessin Kate, also die Frau von Prinz William, die hat am Wochenende innerhalb von 24 Stunden die drei höchsten Berge von England, Schottland und Wales bestiegen.
1: Ach,
0: das ist wohl dort eine Challenge in Großbritannien, das machen viele. Und das ja, kann man, da muss man ein bisschen unterwegs sein. Und das hat die gemacht. Und die Bilder, die ich sehe, also das sieht zumindest so aus, als wäre es doch relativ kühl gewesen. Weiß gar nicht, Fichtelberg bei uns?
1: War
0: auch relativ warm, ne, da oben.
1: Höchsttemperatur, muss ich mal gucken, 30 Grad gestern, ja.
0: Oh, auf dem Fichtelberg, guck an.
1: So, da soll die Kate sich aber mal hier anstellen.
0: Das ist ja irre. Nee, also die hatte richtig eine dicke Jacke an, war auch ein bisschen neblig. Das ist ja mal eine spannende Frage. Wir können ja mal hier eine kleine Quizfrage außer der Reihe. Wie heißt denn der höchste Berg Großbritanniens, Herr Klein?
1: Das ist der Mount...
0: Ist es der Ben Hur? Ist es der Ben Nevis oder ist es der Ben Stiller?
1: Ben Nevis, jetzt sagst du mir was, ja. Aber ich weiß gar nicht, wie hoch ist denn der eigentlich?
0: Der ist ein bisschen was über 1300, also das ist ein bisschen höher als der Fichtelberg, meine ich.
1: Ja. 1000,
0: warte, ich muss mal gucken, ich glaube, ich war mal oben. Also ich war nicht ganz oben, gebe ich zu, wir hatten irgendwie nicht genug Zeit. Also so bis zur Hälfte war ich. Da kann man so hochwandern, das ist ein Wanderweg, wunderschön in Schottland. Also das ist auch schon relativ anspruchsvoll, aber jetzt nicht wirklich Bergsteigen im eigentlichen Sinne. 1345 Meter. Ist er. Ben Nevis, ja.
1: Aber weißt du was, ich finde ja, wir beiden Alpinisten,
0: ja.
1: Also, wir gehen ja nur auf Berge, die auch einen Skilift haben, damit es auch wirklich richtig, also da, so, und da würde ich dann sagen, wir beide machen das mal, die Challenge, nämlich auf den höchsten Berg mit Skilift in Schleswig-Holstein, der Buchsberg, der ist 105 Meter hoch.
0: Haben die wirklich einen Skilift?
1: Und die haben einen Skilift.
0: Ach, Quatsch.
1: Ja.
0: Ja, okay. Da war wahrscheinlich jetzt am Wochenende richtig was los.
1: Ja, wahrscheinlich, von der schleswig-holsteinischen Küste, die 100 Meter,
0: ja.
1: Macht jetzt nicht ganz so viel aus.
0: Nein, und die Prinzessin Kate, ich möchte das gerne noch dazu sagen, sie wollte damit, also die ist natürlich nicht zum Spaß da hochgelaufen, das auch, und nicht nur wegen des Wetters, auch in Großbritannien war es ja relativ warm. Nein, sie wollte damit zeigen, dass es ein Leben jenseits der Krebsdiagnose gibt und Mut machen. Ein Zeichen setzen, sie selbst war ja vor gut 2 Jahren auch an Krebs erkrankt und deswegen hat sie das gemacht, ein Zeichen zu setzen. Ja.
1: Aha. Drei Berge in 24 Stunden.
0: Du musst mal, wie gesagt, der höchste ist 1300 Meter. Ich glaube, in England das sind irgendwie 900 Äppelstückchen und in Wales auch so 1000 Meter. Also das ist nicht so hoch.
1: Ja, muss man aber erstmal machen.
0: Aber musst du erstmal gemacht haben, definitiv. So, damit zum Wetter hier bei uns, Michael. Es ziehen gerade ein paar Gewitter durch, immer noch. Beziehungsweise ging ja so die halbe Nacht lang schon.
1: Ja, genau.
0: Wird sich das beruhigen?
1: Ja und nein. Also die Gewitter, die wir jetzt gerade haben, die ziehen natürlich irgendwann ab. Also wir reden davon, dass wir vor allem in der Lausitz kräftige Gewitter haben und dann aber auch nochmal im Westen Sachsens. Die ziehen Richtung Norden, dann auch über Leipzig, ja, so an Leipzig ganz knapp meistens vorbei. So, und dann ist erstmal ein bisschen Beruhigung, aber es kommt sofort wieder was hinterher. Das heißt, heute im Tagesverlauf immer wieder sind da Gewitter mit drin. Es bildet sich dann auch ein bisschen was noch über Bayern, was dann zu uns langsam reinzieht. Also muss man den ganzen Tag damit rechnen. Und bei den Temperaturen ist so, die Abkühlung kommt schon besser im Westen jetzt an. Das sind dann Tagestemperaturen so um 24 Grad, während es im Osten Sachsens in der Lausitz noch richtig warm bleibt und das könnten dann auch nochmal 28 bis 30 Grad nochmal werden.
0: Okay, weil du gerade Leipzig sagst, wir waren am Wochenende, also am Samstag zumindest, beim Stadt- und Lesefest in Brandis. Das war schon eine Herausforderung. Dort auf dem Markt wurde ein neues Bibliotheksgebäude eingeweiht, ja, was da saniert wurde. Also wirklich mal Chapeau. Es war ja nicht die einzige Veranstaltung am Wochenende. Vieles wurde abgesagt, vieles fand aber eben auch statt. Und also all den Menschen, die da hinter den Kulissen gewuselt haben, aber natürlich auch vor den Kulissen, nochmal ein großes Kompliment, großes Dankeschön. Auch an die Freiwillige Feuerwehr, die kam da immer angefahren, hat immer alles so abgespritzt, dass es einigermaßen erträglich wurde. Also das war echt eine Herausforderung, muss man sagen.
1: Wirklich ganz viele, ja, fast schon kämpfen müssen, muss man sagen, an diesem Wochenende. War natürlich sehr viel los, auch gerade natürlich bei den Rettungsdiensten, Notaufnahmen und so weiter und so fort. Und dann die Veranstaltung irgendwie zum Beispiel schon echt eine Leistung gewesen, ja.
0: Das wird sich jetzt alles entspannen und so Richtung Wochenende angenehme 25, 24, 23 Grad, ja?
1: Ja, oder frischer.
0: Das oder ist noch, wenn noch guck
1: ja, so normalerweise wird, das ist so die Phase, wo wir eigentlich mal meckern würden. Oh, ja. Gerade mal 22 Grad, wir haben Sommer, wo ist denn der Sommer jetzt hin? Vielleicht nach diesem Wochenende werden wir alle eher sagen, oh, Gott sei Dank mal nicht ganz so heiß. Also erstmal geht es die nächsten Tage noch ein bisschen rauf und runter. Die Nächte sind noch sehr warm, deswegen kühlen sich die Gebäude erst langsam ab. Wird Mittwoch ein bisschen frischer sein. Donnerstag kommt nochmal so ein Schwung warmer Luft rein. Das kann nochmal über 26, 27 Grad geben. Das Schauer, Gewitterwetter, das beruhigt sich ab dem Mittwoch. Also ab Donnerstag sieht es ziemlich trocken aus. So ein Sonne-Wolken-Mix. Ja, und wenn wir aufs Wochenende schauen, vielleicht im Bereich eben so um 22, 24 Grad. Ja, angenehmer, aber eben nicht ganz sommerlich warm.
0: Okay, Micha. Darauf jetzt erstmal noch eins.
1: Käffchen.

0: Schönen guten Morgen und guten Start für Sie in die neue Woche. Es ist 8:11 heute Abend Fußball. Die deutsche Mannschaft steigt in die K.O.-Runde ein, 22.30 Uhr im Spiel gegen Paraguay. Und was abgesehen vom Sport sonst noch wichtig ist und wichtig wird, erfahren Sie auch gleich bei uns.
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7: Mit Luise Lippert, schönen guten Morgen. Die Lausitz geht baden. Über 4000 Männer, Frauen und Kinder mit blauen Badekappen wollen heute den neuen Verbund von 5 Seen feiern. Senftenberger, Geierswalder, Partwitzer, Sedlitzer und Großräschner See sind mit Schiffbahnkanälen verbunden. Die Überleiter, der Sornauer und der Ilse-Kanal, gehen heute in Betrieb. Knut Michael Kunert berichtet.
8: Bevor sich die Blaukappen in die Fluten stürzen dürfen, werden Politiker beider Bundesländer alte und neue Superlative bemühen und eine Zukunft mit noch mehr Urlaubern beschwören. Aber es fehlen noch Fahrgastschiffe, die durch die schmalen und niedrigen Kanäle passen. Auch reichen die Anlegeplätze für Segel- und Paddelboote noch nicht überall aus. Aber heute ist Freuen und Feiern angesagt. Am Nachmittag fällt der Startschuss für die 5-Seen-Challenge.
7: Dankeschön, Knut. Mehr zum Thema lesen Sie auch bei uns in der Radio Lausitz-App. Frank Jurisch wird neuer Bürgermeister von Bernsdorf. Er gewann gestern die Wahl in zweiter Runde. Jurisch erhielt 1846 Stimmen und damit 756 mehr als CDU-Kandidat Heinck. Die Wahlbeteiligung lag bei 59,3%. Jurisch war mit dem Mandat des Karnevalclubs und der Freien Wähler ins Rennen gegangen. Eine stark frequentierte Verkehrsader in Kamenz wird für einige Tage gekappt. Die Pulsnitzer Straße bleibt bis kommenden Freitag gesperrt. Das teilte die Stadtverwaltung mit. Der Verkehr wird umgeleitet. Autofahrer können eine innerstädtische Umleitung nutzen. Lkw müssen einen größeren Bogen machen über Oberlichtenau, Reichenau, Neukirch und Brauna. Linien- und Schulbusse fahren über Lückersdorf. Bei der Fußball-WM zieht Co-Gastgeber Kanada als erste Mannschaft ins Achtelfinale ein. Die Kanadier gewannen im 16. Finale gegen Südafrika mit 1:0. Der entscheidende Treffer fiel erst in der Nachspielzeit. Heute Abend ab 22.30 Uhr kämpft das deutsche Team gegen Paraguay um den Einzug in die Runde der letzten 16. Bundestrainer Nagelsmann mit einer Einschätzung der Südamerikaner.
9: Definieren sich schon auch sehr über den Defensivfußball, den sie gut spielen. Offensiv war es jetzt in den Spielen immer sehr geradlinig, viel Kampf um zweiten Ball, also schon versuchen mit einer guten Körperlichkeit ins Spiel zu kommen, viele zweite Bälle wieder scharf gemacht. Auf jeden Fall ein unangenehmer Gegner, der uns einiges abverlangen wird.
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10: Einen wunderschönen guten Morgen, schönen Start in den Montag. Ja, im Vergleich zum Wochenende ist es wirklich auszuhalten. Die Temperaturen gehen aber heute auch wieder auf 30, 31 Grad rauf. Im Laufe des Tages sind auch immer mal Schauer oder Gewitter möglich. Morgen der Tag sieht ähnlich aus, ähnlich wechselhaft. Vor allem gegen Nachmittag dann wieder eine Schauer- und Gewitterwahrscheinlichkeit. Schwülwarm auch morgen so mit Höchstwerten um die 29, 30 Grad. Und schauen wir auf die Straßen. Immer noch ein Stau haben wir auf der A13 Richtung Berlin zwischen Großreschen und Bronco und A4 Richtung Dresden zwischen Uist und Ohorn. Und falls Sie noch was anderes entdeckt haben, sagen Sie gerne Bescheid. 03 mal 800 und die 4.
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14: Zum Spaß?
15: Ja. Drücken Sie den Knopf.
16: Das war fantastisch!
17: Ist das? Wow! Es gibt eben Leute, die noch was von Musik verstehen. Damit einen fantastischen Start für euch, für Sie in diesen Montag vor den Sommerferien.
14: Ja, und bei uns gibt es auch Leute, die was vom Fußball natürlich verstehen. Das ist heute mal nicht unser Jens, der hat mal ein bisschen Wochenende gehabt. Der Tim ist aber genauso ein Experte, Tim Simon. Und der wird uns gleich mal auf den aktuellen Stand bringen. Heute Abend spielt ja unsere Mannschaft wieder und dann gucken wir mal, was da so abgeht.
17: Dann wird's ernst. Jetzt ist es kurz vor acht. Erstmal einen schönen guten Morgen.
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1: Ja, und da gehen unsere heutigen Grüße mal an Alexander Reimann, Inhaber vom Gerätehaus Reimann. 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Hier wird mit viel Herzblut gearbeitet. Gerade in Zeiten, in denen Handwerk und persönlicher Service immer wichtiger werden, ist es schön zu sehen, wenn junge Unternehmer ihren eigenen Weg gehen und die Region mitgestalten. Also weiterhin viel Erfolg.
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0: kurz nach 8. Und wir schauen kurz zum Fußball.
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0: So, heute Abend wird's ernst für die deutsche Mannschaft. Heute Abend steigt dann also das Spiel gegen Paraguay. Es ist die K.O.-Runde. Tim Simon. Ja,
3: auch wenn's 5 Euro ins Phrasenschwein kostet, siegen oder fliegen. Das ist die Überschrift heute. Nach dem Ecuador-Spiel, da gab es ja schon den ein oder anderen, der an unserer Mannschaft nicht so gute Worte hängen hat lassen. Und natürlich auch am Bundestrainer Julian Nagelsmann. Der sieht's zumindest offiziell einigermaßen gelassen.
4: Ich habe nicht das Gefühl, dass ich irgendeine Beweispflicht habe gegenüber anderen als Bundestrainer. Wir freuen uns, wenn alle Fans uns unterstützen. Wir freuen uns auch, wenn die Experten, die Kritiker nach dem Spiel sagen, es war gut. Aber in aller Sinne geht es darum, dass wir uns so präparieren, in der Lage sind, ein gutes Spiel zu machen. Ja, was macht es mit mir persönlich? Das ist, glaube ich, wie bei jedem Menschen. Die Frage können Sie sich selbst beantworten. Und dann, glaube ich, ist dazu alles gesagt.
3: Paraguay wird kein leichter Gegner, deshalb lässt der Bundestrainer auch sich noch nicht so in die Karten schauen, ob da irgendwas in der Startaufstellung anderes sein wird als sonst. Klar ist, der noch gegen Ecuador verletzt fehlende Nathaniel Brown, der wäre zumindest wieder fit.
0: Okay, danke schön, Tim Simon. Also heute Abend Deutschland gegen Paraguay, Anstoß 22.30 Uhr.
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0: Hm. Sag mal schnell was, bitte.
1: Was machst denn du da?
0: Ich hab noch eine Nuss im Mund. Mensch,
1: ach,
0: so.
1: Schön. Hm. Ach, guck mal, hat das Eichhörnchen jetzt seine Vorräte wieder gefunden aus dem Winter und hast du jetzt rausgeholt und jetzt machst du drauf rum?
0: So, jetzt jeden Tag eine Handvoll Nüsse. Ist gesund.
1: Ah. Ja. Sagt wer?
0: Weiß ich, habe ich irgendwann mal gelesen.
1: Ja. Habe ich mir ausgedacht.
0: Und jetzt stand ja gerade eine Tüte Nüsse rum, da habe ich gedacht, da greife ich mal rein. Aber man muss natürlich dann immer gucken, dass man schnell aufgegessen hat, so als Ansager im Radio, bevor man dann wieder was sagen muss. Ja, weil sonst ist ja unhöflich.
1: Wo kommt denn das immer bei euch her? Weil du sagst, da steht so eine Tüte Nüsse rum.
0: Er hatte die Miri mit. Die Miri hat hier irgendwie Nüsse verteilt. Ja, und da greife ich doch natürlich zu, wenn es nichts kostet.
1: Eben.
0: Hör mal. Okay, so, unser Chefmeteorologe ist, jetzt können wir anfangen, oder? Unser Chefmeteorologe ist in der Leitung, unser Wetterwetterman Michael Klein. Sag nochmal was zu den Temperaturrekorden am Wochenende. Sachsen ganz vorne dabei.
1: Ja, ganz vorne dabei. Also Höhepunkt war gestern am Sonntag der Bereich so im südlichen Brandenburg bis eben zu uns nach Sachsen rein. Deswegen Bad Muskau mit 41,5 Grad. Das wäre noch vor ein paar Wochen der Allzeit-Temperaturrekord gewesen. Und jetzt ist der neue Rekord. In Frankfurt an der, nicht Frankfurt an der Oder, sondern in Koschen, Weißemündung. Das ist so Hälfte zwischen Frankfurt oder Cottbus bei
0: an der polnischen Grenze, ne?
1: Genau, an der Grenze bei 41,7 Grad.
0: Oh, ich sag dir, das war so heiß. Wir waren ja beim Stadt- und Lesefest in Brandis. Also es wurden ja nicht alle Veranstaltungen abgesagt, viele am Wochenende. Dort fand das statt. Also nochmal Chapeau und Kompliment für alle, die irgendwo in Sachsen, überall in Sachsen, wo eben dann doch was stattfinden konnte oder was gefeiert wurde. Also wirklich Kompliment an all die Leute, die da mitgeholfen haben, hinter den Kulissen, vor den Kulissen. Also wirklich toll. Und dann haben wir hinterher gedacht, wir waren so 8:30 vielleicht fertig am Abend und gesagt, fahren wir schnell A14 dann, ne? Fahren wir schnell nach Autobahnsee, dort in Nauenhof, kannst ja schnell rein, fährst auf den Parkplatz, springst schnell in den See rein. Da ist jetzt keiner mehr, habe ich gedacht, das ist jetzt entspannt. Das war so voll. Der Parkplatz noch rappelvoll. Also unfassbar, was da abends 8:30 noch los war in dem See.
1: Irre. Aber weil du jetzt gerade völlig zu Recht natürlich allen, die es durchgezogen haben und da in jeder Verantwortung und so weiter und so fort das gemacht haben, wirklich großen Respekt vor. Ich muss jetzt mal umgekehrt sagen, riesen Respekt auch vor denen, die gesagt haben, nee,
0: wir machen es nicht.
1: Ja, unbedingt. Weil das ist so hart, du hast monatelang, vielleicht ein ganzes Jahr darauf hingearbeitet und dann musst du diese Entscheidung treffen. Also deswegen auch ganz hohen Respekt vor denen, die gesagt haben, so, wir lassen es mal ausfallen.
0: Ah ja, einiges, Eibauer, Bierzug zum Beispiel und so weiter und so weiter. Aber aufgeschoben ist nicht aufgehoben, immer so schön sagt. Die Hitze, die ist jetzt aber wirklich erstmal aufgehoben. Vielleicht nicht komplett für den Sommer, da kommt bestimmt nochmal was nach. Aber zumindest wird es jetzt jeden Tag ein bisschen kühler.
1: Genau, also es war die früheste Hitzewelle, es war die heftigste Hitzewelle, die wir je hatten. Und man kann jetzt noch nicht dann sagen, nee, da kommt nichts mehr. Also das könnte, weil Juli und August sind ja traditionell die heißesten Monate, da kann immer noch was nachkommen. Aber jetzt erstmal ist Entspannung angesagt, auch wenn es jetzt gerade noch ein bisschen dauert. Die Gebäude sind noch sehr warm, die Nächte sind auch noch sehr warm, tagsüber drückend feucht. Und deswegen, so ab Mittwoch ungefähr, wird es deutlich angenehmer werden. Wir haben heute immer wieder Schauer und Gewitter und die können dann auch wirklich kräftig ausfallen. Das heißt also, die Unwetterlage, die dreht sich so ein bisschen um, deswegen punktuell aufpassen. Da kann ein kräftiges Gewitter mit dabei sein. Das kann sich heute durch den ganzen Tag ziehen. Temperaturmäßig merkt man im Westen schon deutlicher die Abkühlung. Sind so um die 24, 25 Grad, also im Westen Sachsens. Im Osten Sachsens, in der Lausitz, teilweise nochmal über 28 Grad.
0: Okay, und dann wirklich ein bisschen Mäßigung. Das heißt, dann gehen die Temperaturen ein Stück runter.
1: Genau,
0: jetzt habe ich ein Stück Nuss im Hals.
1: Das ist echt alles, oh Gott.
0: So unhöflich, entschuldige. So, okay.
1: Ist hier ein Klempner mit einer Zange anwesend?
0: Okay, also es entspannt sich. Ja. Genau. Ich muss gleich was trinken, muss gleich einen Schluck Käffchen trinken.
1: Dann trink du mal, ich erzähle gerade mal ganz kurz. Morgen sieht es im Prinzip nochmal ähnlich aus wie heute. Ja. Auch am Mittwoch sind Schauer und Gewitter möglich, das aber auf einem ganz anderen Temperaturniveau. Das wird deutlich kühler sein am Mittwoch, bevor am Donnerstag nochmals hochgeht auf 26, 27 Grad und fürs Wochenende sehr entspannte Temperaturen, trockenes Wetter.
0: Okay, wunderbar. Dann wir bleiben jetzt nicht trocken. Michael, wir gönnen uns jetzt ein Käffchen und dann hören wir uns später nochmal.
1: Gerne.
0: Bis dann. Ja.

0: Hey, es ist 12 Minuten vor halb neun. Wunderschönen guten Morgen. Montag, der 29. Und heute Abend dann also Fußball. Die deutsche Mannschaft steigt in die K.O.-Runde ein. 22.30 Uhr im Spiel gegen Paraguay. Und was abgesehen vom Sport heute sonst noch wichtig ist und wichtig wird, das erfahren Sie auch alles gleich bei uns in den Nachrichten. Bleiben Sie dran.
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12: Mit Luise Lippert. Schönen guten Morgen. Frank Jurisch wird neuer Bürgermeister von Bernsdorf. Er gewann gestern die Wahl in zweiter Runde. Jurisch hat das Mandat des Karnevalclubs und der Freien Wähler. Die Lausitz geht baden. Über 4000 blaue Badekappen wollen heute Nachmittag den neuen Verbund von 5 Seen feiern. Zuvor werden die Ministerpräsidenten von Sachsen und Brandenburg den Verbund mit einem Festakt offiziell eröffnen. Der tschechische Botschafter Jerzy Čestecký besucht heute Bautzen. Er will sich über sorbisch-tschechische Projekte am sorbischen Schul- und Begegnungszentrum informieren. Die Hitze setzt auch den Bäumen zu. Auf der B97 zwischen Kantdorf und Groß-Osnich stürzten Bäume um. Und 4 Tage nach dem Erdbeben in Venezuela sind ein Vater und sein Sohn gerettet worden. Die beiden wurden von Helfern aus den Trümmern eines Hauses geholt. Die Zahl der Toten ist mittlerweile auf über 1400 gestiegen.
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14: Einen wunderschönen guten Morgen, schönen Start in den Montag. Ja, im Vergleich zum Wochenende ist es wirklich auszuhalten. Die Temperaturen gehen aber heute auch wieder auf 30, 31 Grad rauf. Im Laufe des Tages sind auch immer mal Schauer oder Gewitter möglich. Morgen der Tag sieht ähnlich aus, ähnlich wechselhaft. Vor allem gegen Nachmittag dann wieder eine Schauer- und Gewitterwahrscheinlichkeit. Schwülwarm auch morgen so mit Höchstwerten um die 29, 30 Grad. Und schauen wir auf die Straßen. Immer noch ein Stau haben wir auf der A13 Richtung Berlin zwischen Großreschen und Bronco und A4 Richtung Dresden zwischen Uist und Ohorn. Und falls Sie noch was anderes entdeckt haben, sagen Sie gerne Bescheid. 03x800 und die 4. Ja,
0: Dankeschön, Miri.
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0: dunkeln den Montag ein. Ich wünsche Ihnen einen fabelhaften Start in die neue Woche. Gleich ist es schön, was zum Tanzen hier. Max Giesinger, wenn sie tanzt, das ist doch was Wunderbares.
1: Ach toll, und das ist gleich noch was Wunderbares.
0: Ich wollte sagen, das ist nicht so schnell. Ja, das passt so ein bisschen auch zum Thema Sauna. Achtung.
1: Ja. Wir haben nämlich gleich Wellness für Sie. Ja. Es geht in die Sauna.
0: Quatsch.
1: Doch, wirklich. Kein Quatsch, können Sie jetzt gleich gewinnen. Also bleiben Sie dran.
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0: In die neue Woche. Gleich ist es schön, was zum Tanzen hier. Max Giesinger, wenn sie tanzt, das ist doch was Wunderbares.
1: Ach toll. Und das ist gleich noch was Wunderbares.
0: Ich wollte sagen, das ist nicht so schnell. Ja, das passt so ein bisschen auch zum Thema Sauna. Achtung.
1: Ja. Wir haben nämlich gleich Wellness für Sie. Ja. Es geht in die Sauna.
0: Quatsch.
1: Doch, wirklich. Kein Quatsch. Können Sie jetzt gleich gewinnen. Also bleiben.

0: Das passt doch aber gut, ja?
1: Mensch.
0: Nach einem, wie war es, 41,5 Grad im Schattenwochenende?
2: 41,7, oder?
0: Ja, Wert? Das war in Brandenburg der höchste Wert. Okay. In Sachsen im Bad Muskau die 41,5 Grad. Okay, so, warte, ich mach's ja mal ein bisschen sommerlich noch. Ich meine, dass wir ein bisschen gestört sind, das hat sich ja schon rumgesprochen. Jetzt werden sie aber endgültig der Meinung sein, dass wir nicht mehr alle Latten am Zaun haben, weil wir reden jetzt mal über Sauna, übers Saunieren. Ja, und das geht auch bei gefühlt 40 Grad Außentemperatur. 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
0: Viel Spaß beim Schwitzen. Baby!

0: 4 nach halb 9 jetzt.
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3: Ja, heute ist es eher schwülwarm bei uns in der Lausitz. Die Temperaturen, die gehen so auf 30, 31 Grad rauf. Und auch im Laufe des Tages kann es immer mal Schauer oder mal ein Gewitter geben. Und auf den Straßen haben wir immer noch Stau auf der A13 Richtung Berlin zwischen Großräschen und Bronco. Viertelstunde Zeitverlust hier aktuell. Gute Fahrt, schönen Montag.
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0: So, also ich kann ja sagen, 150 Ventilatoren, also so große, die man hinstellen kann, die waren im Lager, im Baumarkt, ja, und die waren am Samstagmittag ausverkauft.
1: Oh ja, das
0: hat mir gestern der Thilo erzählt. Da wollte Samstagmittag auch noch einen Ventilator kaufen und die haben ihn ausgelacht. Das ist also unglaublich, was damit ging. Wahnsinn, Wahnsinn, Wahnsinn. Ja. So. Wie bist du durchgekommen?
1: Gott sei Dank einigermaßen. Also wir haben mal vor Jahren so ein ganz kleines Klimagerät geholt, ja, und das hat uns so ein bisschen durch die Tage gerettet, muss ich ehrlich gestehen.
0: Okay, ist klar.
1: Also so ein, weißt du, so ein olles Ding, das du so hin und her schieben kannst.
0: Ja, jetzt ist es ja auch erstmal durch mit der großen Hitze. Wunderschönen guten Morgen erstmal euch und Ihnen am Radio und natürlich unserem Chefmeteorologen Michael Klein.
1: Hallo.
0: Ja, du hast es ja kommen sehen und jetzt siehst du kommen, dass es sich langsam wieder entspannt. Allerdings geht das einher mit Gewittern. Wir hatten stellenweise in der Nacht, beziehungsweise auch heute Morgen schon was so durchzieht. Wie ist das aktuell?
1: Aktuell sieht es so aus, dass das eine rausgezogen ist aus der Lausitz, Richtung Norden durchgezogen und aber tatsächlich noch im, das tatsächlich, ich sage wirklich tatsächlich,
0: ja.
1: Mir wurde letztens gesagt, ich sage häufiger tatsächlich, das nur zur Erklärung. Das andere ist, dass es in der Westhälfte aktuell auch noch ein großes Regenschauer-Gewittergebiet gibt, das jetzt Richtung Nordosten dann rauszieht. Also geht schon heute sehr früh los und es wird auch tagsüber immer wieder so sein, dass sich neue Schauer und Gewitter bilden können und dann wieder durchziehen. Also der Tag ist sehr, sehr wechselhaft. Auch bei den Temperaturen sehr unterschiedlich, denn wir haben im Westen Sachsens rund um Leipzig vielleicht mal 23 Grad, 24 Grad in der Spitze, genauso in Chemnitz, in Zwickau und Plauen. Während es dann von Dresden bis in die Lausitz Temperaturen noch sind, die 28, 29 Grad stellenweise noch erreichen können.
0: Und dann wird es aber überall in Sachsen kühler tatsächlich?
1: Tatsächlich, ja. Hm? Da hast du völlig recht. Wobei diese Tatsache, dass es sächlich kühler wird, morgen noch ein bisschen dauert. Morgen nochmal ähnlich wie heute. Auch dieses feucht-warme, drückende nochmal. Mittwoch kühler, da sind es gerade mal 22, 23 Grad. Und Donnerstag ist dann eigentlich das Sommerwetter, wie wir es mögen. Über 25 Grad, viel Sonnenschein. Und Freitag und fürs Wochenende wieder ein paar Grad weniger trocken und ein Hin und Her, ich glaube, zum Durchatmen.
0: Okay. Echt? Dann ist der Sommer aber nicht vorbei, weil fangen die Sommerferien an am Wochenende.
1: Ja, es ist so. Und wir sind ja auch eigentlich dann erst in der Hochsommerphase. Eben. Im Moment hat man natürlich ein bisschen verwirrte Sommergefühle. Aber Juli und August sind ja eigentlich die Monate, die normalerweise die Hitze.
0: So ist es. Nicht vergessen, der Sommer fängt erst an. Und wir machen jetzt weiter mit dem Käffchen.
1: Gerne.
0: Das ist cool. Tatsächlich?
1: Tatsächlich, nehme ich.
0: Tatsächlich. Gut. 8:44 Uhr jetzt tatsächlich schon.

0: Minuten vor 9 ist es. An diesem Montagmorgen, was haben wir alles? Wir haben es ja gerade schon besprochen, die Woche vor den Sommerferien beginnt. Außerdem natürlich heute Abend Fußball. Und ja, das Wetter ist ja ganz spannend. Die britische Prinzessin Kate, die ist der Hitze entkommen, sag ich mal, also die Frau von William. Die hat binnen von 24 Stunden die drei höchsten Berge von England, Schottland und Wales bestiegen, jetzt am Wochenende. Also das sind jetzt keine 8000er, aber eher so zwischen 900 und 1300 Meter hoch. Und muss man auch erstmal schaffen, vor allem in 24 Stunden. Sie wollte damit zeigen, dass es ein Leben jenseits der Krebsdiagnose gibt und natürlich Mut machen, ein Zeichen setzen. Sie selbst war ja vor gut 2 Jahren an Krebs erkrankt. Was heute sonst noch wichtig ist und wichtig wird, das erfahren Sie auch gleich bei uns in den Nachrichten.
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9: Mit Luise Lippert, schönen guten Morgen. Der künftige Bürgermeister von Bernsdorf heißt Frank Jurisch. Er zieht für den Karnevalsclub und die Freien Wähler ins Rathaus ein. Der Betriebsleiter der Schwarzkolmer Natursteinwerke hatte gestern in 2. Runde die Wahl für sich entschieden. Knut Michael Kunert berichtet.
10: Jurisch erhielt laut dem vorläufigen Wahlergebnis 1846 Stimmen und damit 756 mehr als CDU-Kandidat Heink. Einzelbewerber Michael Große bekam 127. Die Wahlbeteiligung lag bei gut 59%. In der ersten Runde gab es noch 4 Bewerber. Der AfD-Kandidat trat nicht mehr an. Amtsinhaber Harry Habel, CDU, stellte sich nicht mehr zur Wahl. Er geht in Pension.
9: Die Lausitz geht baden. Über 4000 blaue Badekappen wollen heute Nachmittag den Verbund von 5 Seen feiern. Senftenberger, Geierswalder, Partwitzer, Sedlitzer und Großräschner See sind komplett mit schiffbaren Kanälen verbunden. Zuvor werden die Ministerpräsidenten von Sachsen und Brandenburg, Kretschmer und Woidke, in Polizeibooten vom Nordufer des Sedlitzer Sees steuern, vom Geierswalder bzw. Großräschner See und um 11 Uhr den Verbund mit einem Festakt offiziell eröffnen. Eine stark frequentierte Verkehrsader in Kamenz wird für einige Tage gekappt. Die Pulsnitzer Straße bleibt bis kommenden Freitag gesperrt, teilte die Stadtverwaltung mit. Der Verkehr wird umgeleitet. Autofahrer können eine innerstädtische Umleitung nutzen. Lkw müssen einen größeren Bogen machen über Oberlichtenau, Reichenau, Neukirch und Brauna. Linien und Schulbusse fahren über Lückersdorf. 4 Tage nach dem Erdbeben in Venezuela sind ein Vater und sein Sohn gerettet worden. Einzelheiten von Gregor José Moser.
11: Die beiden wurden von Helfern aus den Trümmern eines Hauses geholt. Die Zahl der Toten ist mittlerweile auf über 1400 gestiegen. Allerdings werden noch Zehntausende Menschen vermisst. Das UN-Kinderhilfswerk UNICEF schätzt, dass allein 700.000 Kinder humanitäre Hilfe benötigen.
9: Bei der Fußball-WM zieht Co-Gastgeber Kanada als erste Mannschaft ins Achtelfinale ein. Die Kanadier gewannen im 16. Finale gegen Südafrika mit 1:0. Der entscheidende Treffer fiel erst in der Nachspielzeit. Heute Abend ab 22.30 Uhr kämpft das deutsche Team gegen Paraguay um den Einzug in die Runde der letzten 16.
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12: Einen wunderschönen Montag. Die Temperaturen bei uns in der Lausitz gehen auf 31 Grad rauf heute. Dazu bleibt es wechselnd bewölkt und eine Schauer- und Gewitterwahrscheinlichkeit für den laufenden Tag gibt es auch. Morgen der Tag, der sieht ähnlich aus, ähnlich wechselhaft, vor allem gegen Nachmittag dann wieder eine Schauer- und Gewitterwahrscheinlichkeit und immer noch deutlich schwül mit Höchstwerten so um die 29-30 Grad auch morgen. Und auf den Straßen, Achtung, Straßenschäden auf der A15 Richtung Breslau zwischen Fetschau und Cottbus West, bitte Vorsicht. Einen Stau haben wir auf der A4 Richtung Dresden zwischen Salzenforst und Ohorn und geblitzt wird in Seifennersdorf auf der Gründelstraße und Wallroda aus Richtung Kleinröhrsdorf.
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13: Hey! Was da noch alles auf uns zukommt, ich glaube, das kann noch keiner vorhersehen.
14: Ich weiß, was uns erwartet.
15: Verdammt nochmal, was ist das?
16: Das ist doch klar.
17: Superlativ auf Superlativ.
18: Naja, ich bin gespannt.
0: Ich auch. Dann lasst euch mal überraschen. Wir wünschen jetzt erstmal einen schönen guten Morgen und gucken mal nach vorne.
18: Genau, was in dieser Woche so passiert. Klar, ist die letzte Schulwoche vor den Sommerferien, aber was sonst noch so ansteht an Terminen. Kleinen Überblick haben wir gleich für Sie.
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0: Guten Morgen und ja, es ist Montag. Das heißt, wir gucken mal auf die Woche. Die Miri macht das los.
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2: Einen wunderschönen Start in die neue Woche, die letzte vor den Ferien und ein historischer Tag heute im Lausitzer Seenland. 5 Seen sind mit Kanälen verbunden. Das wird heute mit einer spektakulären Aktion gefeiert. Bernsdorf hat gewählt. Wer wird neuer Bürgermeister? Mehr dazu gibt's ebenfalls heute. Der Backbus, der macht Morgenstation vor der Grundschule in Horka. Die Kinder können selbst nach Herzenslust backen und dabei das Handwerk kennenlernen. Ebenfalls morgen wird die neue Rettungswache in Stier eröffnet. Strahlende Kinderaugen in Hoyerswerda. Am Donnerstag wird im Altstadtpark ein neuer Spielplatz übergeben. Und letzter Schultag dann am Freitag im sächsischen Teil der Lausitz. Die Brandenburger folgen dann kommende Woche. Schönen Montag.
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0: klingt alles irgendwie schon ein bisschen nach Fußball. Ne? In Andreas Burani, jetzt haben wir hier Safri-Duo und dazu den größten lebenden Fan der deutschen Nationalmannschaft, unser Better-Better-Man Michael Klein.
1: Ja. Die Beleidigung für alle echten Fans hier gerade. Ja, Entschuldigung, doch, nee, ist nicht toll.
0: Guten Morgen, Micha. Hallo. Morgen. Und vielleicht nochmal zusammengefasst, nach dem Hitzewochenende 41,5 Grad, das war die höchste Temperatur in Sachsen, in Bad Muskau. Heute Abend, vielerorts Public Viewing, also gucken im Freien, 22.30 Uhr geht das Spiel ja los. Können wir das einigermaßen ungestört machen?
1: Ich hoffe mal, dass sich dann langsam alle Schauer und Gewitter wieder beruhigt haben, aber das passiert nämlich heute auch tagsüber immer wieder, dass sich was neu entwickelt, was neu entsteht und über uns hinwegzieht. Es ist nicht ganz ausgeschlossen, dass wir am Abend nochmal so einzelne letzte Reste durchziehen können, quer durchs ganze Land, aber das wird dann sich langsam immer mehr beruhigen. Es kann noch so ein bisschen vor sich hin nieseln mal zwischendurch und hoffentlich wird es dann immer ruhiger werden, aber gerade wenn man jetzt mal auf ganz Sachsen schaut, Richtung Osten und Richtung Bergland sind auch heute Abend immer nochmal Schauer, teilweise auch noch Gewitter möglich, im Rest des Landes nur sehr vereinzelt.
0: Okay, und das mit der Hitze, das hat sich jetzt auch allmählich ein bisschen entspannt. Also es gibt schon noch irgendwo, wo es so drückend ist, ja? Aber gerade im Westen von Sachsen merkt man, es kühlt sich ein bisschen ab wenigstens. So ein bisschen.
1: Genau. Bisschen. Also die ganz große Hitze ist raus, deswegen das, wo wir am Wochenende gesagt haben, Vorsicht auf den Straßen hier, da können die Platten, die Betonplatten aufplatzen und ähnliches, das ist jetzt heute nicht mehr das Risiko. Die ganz große Hitze auch nicht mehr, aber die Gebäude sind eben noch super warm und deswegen, wir haben ja auch schon viele Meldungen mitbekommen vom Wochenende, wo teilweise Menschen aus Altenheim geholt werden mussten und so weiter und so fort. Das ist jetzt noch nicht ganz entspannt, weil eben die Temperaturen auch in den Nächten noch sehr warm sind. Kommende Nacht auch noch sowas um 20, vielleicht mal 17, 18 Grad Minimum, absolutes Minimum. Und morgen wird es auch noch mal warm werden, sodass also die Abkühlung noch nicht so richtig da ist. Du sagst es, es ist unterschiedlich. Der Westen bekommt heute schon sowas um 23 bis 25 Grad. Also der Westen Sachsens schon deutlich frischer, aber drückend warm. Und Richtung Osten, Richtung Lausitz, sind dann auch noch am Nachmittag teilweise Temperaturen um 28, 29 Grad möglich.
0: Aber Richtung Wochenende dann wirklich Entspannung, so hast du vorhin gesagt, 23, 24 Grad sowas?
1: Ja, das ist im Moment die aktuelle Tendenz. Wir werden schon etwas frischeres Wetter am Mittwoch haben, mit dicken Wolken und Regen, vielleicht auch so 22 Grad. Donnerstag dann so ein klassischer Sommertag, richtig schön und nett. Und ab Freitag eher wieder die niedrigeren Temperaturen, also 23 Grad, sowas in diesem Bereich. Trocken, Sonne, Wolken, aber eben kein unangenehmes Wetter.
0: Okay, Micha. Da würde ich sagen, jetzt letzte Amtshandlung, noch eins.
1: So ein heißes Käffchen jetzt mal wieder.
0: Das kommt jetzt mal. Ja.

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15: Mit Luise Lippert, schönen guten Morgen. Die Lausitz geht baden. Über 4000 blaue Badekappen wollen heute Nachmittag den neuen Verbund von 5 Seen feiern. Zuvor werden die Ministerpräsidenten von Sachsen und Brandenburg den Verbund mit einem Festakt offiziell eröffnen. Frank Jurisch wird neuer Bürgermeister von Bernsdorf. Er gewann gestern die Wahl in 2. Runde. Jurisch hat das Mandat des Karnevalclubs und der Freien Wähler. Eine stark frequentierte Verkehrsader in Kamenz wird heute für einige Tage gekappt. Die Pulsnitzer Straße bleibt bis kommenden Freitag gesperrt. Die Lausitzer Füchse haben die Lizenz für die kommende DEL2-Saison erhalten, also für die zweithöchste deutsche Eishockeyliga. Der Verein hat alle Kriterien erfüllt. Und bei der Fußball-WM zieht Co-Gastgeber Kanada als erste Mannschaft ins Achtelfinale ein. Die Kanadier gewannen im 16. Finale gegen Südafrika mit 1:0. Der entscheidende Treffer fiel erst in der Nachspielzeit.
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17: Einen wunderschönen Montag. Die Temperaturen bei uns in der Lausitz gehen auf 31 Grad rauf heute. Dazu bleibt es wechselnd bewölkt und eine Schauer- und Gewitterwahrscheinlichkeit für den laufenden Tag gibt es auch. Morgen der Tag, der sieht ähnlich aus, ähnlich wechselhaft. Vor allem gegen Nachmittag dann wieder eine Schauer- und Gewitterwahrscheinlichkeit. Und immer noch deutlich schwül mit Höchstwerten so um die 29, 30 Grad auch morgen. Und auf den Straßen. Achtung, Straßenschäden auf der A15 Richtung Breslau zwischen Fetschau und Cottbus-West. Bitte Vorsicht. Ein Stau haben wir auf der A4 Richtung Dresden zwischen Salzenforst und Ohorn. Und geblitzt wird in Seifennersdorf auf der Gründelstraße und Wallroda aus Richtung Kleinröstdorf.
18: Ja, alles klar. Dankeschön, Miri.
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22: Ja. 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
23: Ja. Das war fantastisch!
18: Also, dann auf einen fantastischen Montag. Es ist jetzt 7:07. Kommt gut in die neue Woche. Moin.
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18: Ja. Ah.
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18: Also, dann auf einen fantastischen Montag.

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1: Heute wird das Lausitzer Seenland zur großen Bühne. Bei der 5-Seen-Challenge feiern tausende Besucher die Eröffnung des neuen schiffbaren Seenverbunds. Mitgemacht wird unter anderem am Senftenberger See, am Geierswalder See und am Großrechner See. Dort gehen die Teilnehmer mit blauen Badekappen ins Wasser. Gesucht wird der See mit den meisten Mitmachern. Los geht's ab 15 Uhr mit Musik, Familienprogramm und vielen Mitmachaktionen. Die Starts beginnen dann ab 16 Uhr, ein See nach dem anderen. Die Teilnahme ist übrigens kostenlos und auch spontan möglich.
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0: Hey!
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2: Was für ein Wochenende. Habt ihr das alle gut überstanden? Sind heute alle frisch, alle munter, alle wach, alle motiviert?
0: Ja!
2: Greifen das gleich mal als Motto auf hier, es ist vorbei. Gilt auch für die große Hitze. Unser Chefmeteorologe Michael Klein ist in der Leitung. Unser Wetterman. Ist es jetzt vorbei mit der ganz großen Hitze?
3: Ja, mit der ganz großen auf jeden Fall. Also Wir haben noch so natürlich die Nachwehen, das ist immer noch sehr warm, sehr drückend, feucht warm ist, also immer noch anstrengend, aber die große Hitze, die ist jetzt erstmal durch.
2: 41,7 Grad, gestern neuer Temperaturrekord in Deutschland an der polnischen Grenze in Brandenburg. Sachsen auch nicht schlecht, Bad Muskau, glaube ich, 41,5.
3: Ja, Platz 2 in Deutschland.
2: Ja.
3: Hätte man nicht unbedingt haben müssen als Rekord, finde ich. Also
2: ja.
3: Temperaturrekorde fallen in den letzten Jahren meistens im Westen, im Südwesten. Mhm. Ja, und tatsächlich. Ja,
2: der Osten will auch mal. Wir werden schon sonst immer benachteiligt. Wollen wir jetzt wenigstens bei den Temperaturen mal vorne liegen.
3: Ja. Bist du sicher?
2: Ja.
3: Ich hätte nö gerufen.
2: Nö. Jetzt kommt das kleine Quiz mit Michael Klein. Heute Abend Fußball.
3: Mhm.
2: Du weißt, gegen wen wir spielen?
3: Wir spielen gegen Paraguay.
2: Paraguay. So, das ist schon mal richtig, aber das war nicht die Frage. Paraguay ist eins von zwei Binnenländern in Südamerika.
3: Ja.
2: Also eins von nur zwei Ländern auf dem Kontinent, das keinen Zugang zum Meer hat. Welches ist das andere Binnenland? Ist es A. Bolivien, B. Peru oder C. Chile?
3: Chile definitiv nicht.
2: Mhm.
3: Liegt an der Küste, an den Anden.
2: Mhm.
3: Pass auf, ich habe noch eine Gegenquizfrage für dich. Es gibt nur zwei Binnenländer auf der Welt. Also ein Binnenland, das nur von anderen Binnenländern umgeben ist.
2: Nicht ablenken.
3: Hab ich dich das schon gefragt?
2: Nee, welches sind das? Weißt du?
3: Das eine ist Usbekistan, glaube ich.
2: Okay.
3: So, und welches ist das andere?
2: Nee, das ist nicht die Frage.
3: Moment nachzudenken. Es gibt zwei und das zweite ist gar nicht so weit entfernt. So, warte mal jetzt mal. Bolivien oder Peru? Oh Gott, schlecht. Komm, wir nehmen jetzt mal Bolivien.
2: Wir nehmen Bolivien? Du sagst, nach Paraguay ist Bolivien das zweite Binnenland auf dem südamerikanischen Kontinent. Und das ist richtig. Guck mal, da jubeln alle mit. Michael, so, was wolltest du von mir wissen? Also jetzt,
3: wie gesagt, es gibt weltweit nur zwei Binnenländer.
2: Ja.
3: Ein doppeltes Binnenland sozusagen. Das eine ist, ich meine wirklich, es wäre Usbekistan.
2: Ja.
3: So, und welches ist das zweite?
2: Weiß ich nicht, Schweiz, keine Ahnung.
3: Lichtenstein.
2: Lichtenstein.
3: Guck mal, überleg, nur zwei Stück auf der ganzen Welt.
2: Ja. Weißt du, wer clever war? Die britische Prinzessin Kate, also die Frau von Prinz William, die hat am Wochenende innerhalb von 24 Stunden die drei höchsten Berge von England, Schottland und Wales bestiegen.
3: Ach.
2: Das ist wohl dort eine Challenge in Großbritannien.
3: Ja.
2: Das machen viele. Die Bilder, die ich sehe, also das sieht zumindest so aus, als wäre es doch relativ kühl gewesen. Die hatte richtig eine dicke Jacke an, war auch ein bisschen neblig. Das ist ja mal eine spannende Frage. Wir können ja mal hier eine kleine Quizfrage außer der Reihe. Wie heißt denn der höchste Berg Großbritanniens, Herr Klein?
3: Das ist der Mount.
2: Pass auf. Ist es der Ben Hur? Ist es der Ben Nevis oder ist es der Ben Stiller?
3: Ben Nevis, jetzt sagst du mir was, ja.

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10: Mit Luise Lippert, schönen guten Morgen. Der künftige Bürgermeister von Bernsdorf heißt Frank Jurisch. Er zieht für den Karnevalsclub und die Freien Wähler ins Rathaus ein. Der Betriebsleiter der Schwarzkolmer Natursteinwerke hatte gestern in zweiter Runde die Wahl für sich entschieden. Knut Michael Kunert berichtet.
11: Jurisch erhielt laut dem vorläufigen Wahlergebnis 1846 Stimmen und damit 756 mehr als CDU-Kandidat Heink. Einzelbewerber Michael Große bekam 127. Die Wahlbeteiligung lag bei gut 59%. In der ersten Runde gab es noch 4 Bewerber. Der AfD-Kandidat trat nicht mehr an. Amtsinhaber Harry Habel, CDU, stellte sich nicht mehr zur Wahl. Er geht in Pension.
10: Die Lausitz geht baden. Über 4000 blaue Badekappen wollen heute Nachmittag den Verbund von 5 Seen feiern. Senftenberger, Geierswalder, Partwitzer, Sedlitzer und Großräschner See sind komplett mit schiffbaren Kanälen verbunden. Zuvor werden die Ministerpräsidenten von Sachsen und Brandenburg, Kretschmer und Woidke, in Polizeibooten vom Nordufer des Sedlitzer Sees steuern, vom Geierswalder bzw. Großräschner See und um 11 Uhr den Verbund mit einem Festakt offiziell eröffnen. Eine stark frequentierte Verkehrsader in Kamenz wird für einige Tage gekappt. Die Pulsnitzer Straße bleibt bis kommenden Freitag gesperrt, teilte die Stadtverwaltung mit. Der Verkehr wird umgeleitet. Autofahrer können eine innerstädtische Umleitung nutzen. Lkw müssen einen größeren Bogen machen über Oberlichtenau, Reichenau, Neukirch und Brauna. Linien und Schulbusse fahren über Lückersdorf. 4 Tage nach dem Erdbeben in Venezuela sind ein Vater und sein Sohn gerettet worden. Einzelheiten von Gregor José Moser.
12: Die beiden wurden von Helfern aus den Trümmern eines Hauses geholt. Die Zahl der Toten ist mittlerweile auf über 1400 gestiegen. Allerdings werden noch Zehntausende Menschen vermisst. Das UN-Kinderhilfswerk UNICEF schätzt, dass allein 700.000 Kinder humanitäre Hilfe benötigen.
10: Bei der Fußball-WM zieht Co-Gastgeber Kanada als erste Mannschaft ins Achtelfinale ein. Die Kanadier gewannen im 16. Finale gegen Südafrika mit 1:0. Der entscheidende Treffer fiel erst in der Nachspielzeit. Heute Abend ab 22.30 Uhr kämpft das deutsche Team gegen Paraguay um den Einzug in die Runde der letzten 16.
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13: Ja, momentan sieht es wirklich gar nicht so schlecht aus. Da haben wir deutlich Blau am Himmel. Das kann sich aber zuziehen im Laufe des Tages und dann sind auch Schauer oder mal ein Gewitter möglich im Laufe des Tages. Die Temperaturen, die gehen so auf 30, 31 Grad rauf bei uns in der Lausitz. Morgen der Tag eher so ein bisschen wechselhaft, vor allem gegen Nachmittag. Dann wieder die Schauer- und Gewitterwahrscheinlichkeit. Und ziemlich schwül ist es morgen mit Höchstwerten so um die 28, 29 Grad. Und Achtung, Straßenschäden auf der A15 Richtung Breslau zwischen Fetschau und Cottbus West. Passen Sie bitte gut auf. Und ein kleinerer Stau auf der A4 Richtung Dresden zwischen Uist und Ohorn. Geblitzt wird in Seifennersdorf auf der Gründelstraße.
14: Dankeschön, Miri.
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14: Willkommen im Montagvormittag und ich gebe Ihnen jetzt auf dem Weg zur Arbeit oder durch die Arbeit richtig viel Musik mit auf dem Weg. Mit Stereo Act, mit Loy, mit Phil Collins und jetzt starten wir die Hithalbe Stunde mit Mark Ember. Frischer Wind, Belong Together.
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0: mit dem Robbie Williams zum zweiten Frühstück. Das ist Ihr Montagvormittag. 10 Minuten vor 11:30 haben wir's und gleich gibt's Schwung von Kate und John mit Turn the Lights Off und wir grooven uns durch den Vormittag mit Whitney Houston. My Love is Your Love. Gleich.
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3: Ja, momentan sieht es wirklich gar nicht so schlecht aus. Da haben wir deutlich blau am Himmel. Es kann sich aber zuziehen im Laufe des Tages und dann sind auch Schauer oder mal ein Gewitter möglich im Laufe des Tages. Die Temperaturen, die gehen so auf 30, 31 Grad rauf bei uns in der Lausitz. Morgen der Tag eher so ein bisschen wechselhaft, vor allem gegen Nachmittag. Dann wieder die Schauer- und Gewitterwahrscheinlichkeit. Und ziemlich schwül ist es morgen mit Höchstwerten so um die 28, 29 Grad. Und Achtung, geblitzt wird in Friedersdorf Richtung Steinitz, Seif-Hennersdorf, Gründelstraße und B115 Görlitz Richtung Nieski in der Kunersdorfer Senke. Und Ihre Meldung gerne an die 03x800 und die 4. Gute Fahrt.
0: Dankeschön, Miri.
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0: Mit Daniel Rabel und gleich mit dem Blick auf die Fußball-WM. Außerdem Kate und John jetzt mit Turn the Lights On.

0: Whitney Houston, My Love is Your Love. Einen schönen Montagvormittag. 2 Minuten noch, dann ist es 11:30.
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0: Die schönste und gleichzeitig größte Herausforderung. So sieht Paraguays Nationaltrainer Gustavo Alfaro das Spiel heute Abend gegen Deutschland. Und auch Julian Nagelsmann betont, wie groß die Vorfreude auf das erste K.O.-Rundenspiel ist. Klar ist aber auch, nach dem Ecuador-Spiel, wir erinnern uns, ist ordentlich Druck auf dem Kessel oder wie es der Bundestrainer auf Englisch sagt.
3: If you win, everything is perfect. If you lose, everything is shit. So we have to win.
0: Tja, also, wenn man

0: gewinnt, ist alles perfekt. Wenn man verliert, ist alles schlecht. Ab 10:30 heute Abend wissen wir ja dann mehr. Dann geht's los. Deutschland gegen Paraguay.
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0: So, und die meisten geht's ja so, man lässt sich dann, je erfolgreicher die deutsche Nationalmannschaft wird, auch ein bisschen mitreißen und wird dann euphorischer und euphorischer. Wir steigern jetzt schon ein bisschen die WM-Stimmung mit einem der offiziellen Songs zur Fußball-Weltmeisterschaft 2026. Shakira und Burna Boy mit Die Die.

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10: Mit Luise Lippert, schönen guten Tag. Ein Autofahrer ist heute Morgen auf der A13 zwischen Ortrand und Ruhland verunglückt. Er krachte gegen die Mittelleitplanke. Der 58-Jährige wurde ins Krankenhaus gebracht. Die Ermittlungen zur Unfallursache wurden aufgenommen. Bautzen ist Gastgeber für das Schultheatertreffen Sachsen. Bis kommenden Mittwoch führen 5 Gruppen aus Leipzig, Dresden, Zwickau und Panschwitz-Kuckau ihre Stücke auf. Motto ist, sehe ich anders, Theater im Austausch. Außerdem tauschen die Schüler in Workshops ihre Erfahrungen aus. Theatersprecherin Gabi Suschke.
11: Es ist ein Begegnungsfestival mit Workshops, mit Nachgesprächen, mit dem Zusammenkommen der Teilnehmenden, dass man sich über Theater austauscht, dass man was Neues lernt, dass man einfach eine gute Zeit miteinander hat und dass man das natürlich auch sich gegenseitig vorspielt und dass man das anschauen kann.
10: Beim Brand einer Scheune in Drenow im Spree-Neiße-Kreis ist ein Schaden von 100.000 Euro entstanden. Die Feuerwehr brauchte mehrere Stunden, bis die letzten Flammen erstickt waren. Kriminaltechniker sicherten Spuren. Vermutet wird ein technischer Defekt. In Großröhrsdorf löschte heute Morgen die Feuerwehr einen Kellerbrand. Verletzt wurde niemand. Die Polizei vermutet einen Blitzeinschlag als Brandursache. Die Hitze hat die Heinrich-Heine-Straße in Weißwasser verformt. Der Asphalt wölbte sich am Samstagabend auf. An der Stelle gilt bis auf Weiteres ein Tempolimit von 30 Kilometern pro Stunde. Das Straßenverkehrsamt wird den Schaden begutachten und das weitere Vorgehen dann entscheiden. Wer Benzin tankt, profitiert im Vergleich zu Diesel deutlich mehr vom Tankrabatt. Das Münchner IFO-Institut hat errechnet, beim Diesel gab es bis zum 25. Juni eine Weitergabe von durchschnittlich 12 Cent pro Liter. Die Steuer wurde aber um 16,7 Cent pro Liter gesenkt. Bei Super E5 und Super E10 wurde der Rabatt dagegen fast vollständig weitergegeben. Porsche plant offenbar, die Produktion des SUV-Modells Cayenne wieder aus Bratislava nach Leipzig zurückzuholen. Das berichtet die FAZ. Sie beruft sich dabei auf Arbeitnehmerkreise. Voraussetzung sei allerdings, dass die Belegschaft Zugeständnisse beim Lohn mache, um den bisherigen Kostenvorteile in der Slowakei auszugleichen. Auf Nachfrage bei dem Sportwagenkonzern habe sich dazu niemand äußern wollen, heißt es.
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13: Einen wunderbaren Montag und einen schönen, einen stressfreien Start in die neue Woche. Die Temperaturen bei uns in der Lausitz, die gehen auch heute auf 30, 31 Grad rauf, aber natürlich deutlich entspannter als am Wochenende. Es gibt aber eine Schauer- und Gewitterwahrscheinlichkeit für den heutigen Tag. Morgen bleibt es auch eher so ein bisschen wechselhaft, auch da vor allem ab dem Nachmittag dann eine Schauer- und Gewitterwahrscheinlichkeit. Und ziemlich schwül wird es auch morgen so mit 29, 30 Grad. Und auf den Straßen, da haben wir ein paar Blitzer, Friedersdorf Richtung Steinitz, Horker hinter der Grundschule Richtung Rothenburg und B115 Görlitz Richtung Niesky in der Kunersdorfer Senke.
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14: Am Montagvormittag und jetzt eine richtig große Portion Musik. Unter anderem mit Ray Garvey, mit Michael Schulte, mit einem schönen Klassiker von den Rainbirds, Blueprint. Und jetzt schicke ich Sie musikalisch auf die Reise in die nächste Hithalbe Stunde mit Max Giesinger und die Reise. Schönen Vormittag. Ein

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0: Pink Richtung Mittagspause. Und damit die schneller kommt,
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3: Einen wunderbaren Montag und einen schönen, einen stressfreien Start in die neue Woche. Die Temperaturen bei uns in der Lausitz, die gehen auch heute auf 30, 31 Grad rauf, aber natürlich deutlich entspannter als am Wochenende. Es gibt aber eine Schauer- und Gewitterwahrscheinlichkeit für den heutigen Tag. Morgen bleibt es auch eher so ein bisschen wechselhaft, auch da vor allem ab dem Nachmittag dann eine Schauer- und Gewitterwahrscheinlichkeit. Und ziemlich schwül wird es auch morgen so mit 29, 30 Grad. Und auf den Straßen, da haben wir ein paar Blitzer, Friedersdorf Richtung Steinitz, Horker hinter der Grundschule Richtung Rothenburg und B115 Görlitz Richtung Niesky in der Kunersdorfer Senke.
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0: Mit Daniel Pabel und gleich mit Kultigem von Culture Beat, Mr. Vain und hier eine der erfolgreichsten Sängerinnen der Welt, Taylor Swift.

0: Culture Beat und Mr. Vain. So, Montag, Vormittag, Rekordhitze vom Wochenende ist scheinbar das erste Mal vorbei. So, ich habe unseren Wettermann Micha Klein am Telefon. Hi, Micha.
1: Hallo, Daniel.
0: So, ich habe es gerade gesagt, die große Hitze ist ja jetzt erstmal rum. Und jetzt?
1: Es ist heute ein bisschen zweigeteilt im Freistaat Sachsen. Nämlich in der Lausitz haben wir tatsächlich nochmal Temperaturen, die an die 30-Grad-Marke ranreichen. Also so 27, 28 Grad sind es teilweise nochmal, während es im Westen schon deutlich frischere Luft gibt. So um die 24 Grad sind es dann am Nachmittag. Und diese Luft ist aber ziemlich feucht. Das heißt immer noch sehr, sehr drückend. Viele Wolken dann auch und immer wieder Schauer und auch Gewitter. Und auch in der Nacht bleibt es noch relativ warm. Also die Entspannung kommt erst in den nächsten Tagen so richtig.
0: Ja, gut, die Natur kann es gebrauchen. Heißt das, es geht kühler weiter und vor allem dann mit Regen?
1: Ja, also den Regen gibt es jetzt in der Übergangsphase. Auch Morgen zum Beispiel ist noch so ein Tag, wo immer wieder Schauer, Gewitter entstehen können. Punktuell dann auch so wie heute mal kräftiger sein können. Dann gibt es am Mittwoch einen Tag, der deutlich frischer ist. Nur noch so vielleicht 22 Grad, bei vielen Wolken auch.

0: auch noch mal etwas Regen mit dabei. Und der Donnerstag sieht nach einem schönen Sommertag aus. Also so knapp über 25 Grad, viel Sonnenschein, richtig angenehm. Und danach geht es schon wieder etwas kühler weiter. Also Wochenende bei ja, vielleicht 22, 23 Grad. So hin und her mit Sonne und Wolken. Eigentlich freundliches Wetter. Kein Regen in Sicht, alles trocken und nicht ganz sommerlich warm. Aber nach dieser Hitze vom Wochenende sicherlich durchaus entspannender.
1: Da hast du recht. Dankeschön, Micha. Mehr gibt's morgen früh. Dann heißt es wieder wach werden. Gut in den Tag starten mit André und die Morgenmädels und Wetter-Wetterman Micha Klein.

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0: mit Mal Smith Richtung Mittagspause. Stargazing. Es ist zwar erst kurz vor 11:45, aber ich weiß nicht, wie es Ihnen geht. Ich müsste mal was essen.
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2: Na, Mahlzeit, Pavel, sei das hier noch Platz?
0: Na, Majoshi, na dort wegen Abstand.
2: Was immer?
0: Na klar, du sag mal, was gibt's denn bei dir heute zum Mittag?
2: Ach, na ja, ich hab heute geschmortes Kalb in Rahmjuice mit Kräuterspätzle dazu, dreierlei von Bimi, Erbse und Mais, nebst Kalbsbrie, ein Senfkaviar. Und du?
0: Schnitzel mit Pommes-Schranke.
2: Das ist auch lecker.
0: Es geht so.
2: Hast du das gesehen? Und zwar eine Studie hat aufgezeigt, jede fünfte Tasse Kaffee ist pestizidbelastet.
0: Aber da habe ich ja Glück.
2: Wieso?
0: Ich trinke ja immer nur 4 Tassen am Tag.

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19: Mit Luise Lippert, schönen guten Tag. Bei den Bränden in der Lausitz ist ein Schaden von über 200.000 Euro entstanden. Zwei Feuerwehrleute zogen sich leichte Verletzungen zu. Knut Michael Kunert berichtet.
20: In Großröhrsdorf löschte heute Morgen die Feuerwehr einen Kellerbrand. Verletzt wurde niemand. Die Polizei vermutet einen Blitzschlag als Brandursache. Beim Brand einer Scheune in Drenow im Spree-Neiße-Kreis ist ein Schaden von 100.000 Euro entstanden. Die Kripo geht von einem technischen Defekt aus. Beim Brand einer mit Strohballen gefüllten Halle in Groß-Kmehlen im Oberspreewald-Lausitz-Kreis ist ebenfalls ein Schaden von 100.000 Euro entstanden. Ein Sportfest musste evakuiert werden. Zwei Feuerwehrleute wurden verletzt.
19: Es wird bunt in Cottbus und in der Niederlausitz. Heute beginnen die Aktionswochen zum Christopher Street Day. Unter dem Motto in Vielfalt verbunden, United in Pride, sind über 30 Veranstaltungen geplant, auch Lesungen und Filmabende. In der Region werden mehr als 200 Regenbogenfahnen gehisst. Der CSD Cottbus macht diesmal besonders auf die zunehmende Gewalt gegen queere Menschen aufmerksam. Der Rotary Club Bautzen hat eine neue Führung. Auf dem Tschornebo übernahm gestern Birgit Weber die Präsidentschaft von Günther Beschel, der den Club im vergangenen Jahr geleitet hatte. Weber will den Fokus vor allem auf die Kultur- und Jugendförderung in der Region legen. Wichtigstes Projekt wird der Start einer neuen Jugendkunstplattform Oberlausitz sein. Für den Schulhausbau in Sachsen gibt's einen neuen Fördertopf. Gut 500 Millionen Euro stehen zur Verfügung. Ab heute können Anträge gestellt werden, so Kultusminister Konrad Clemens. Hinter uns liegt ein glühend heißes Wochenende. Und das heizt auch nochmal die Diskussion an, wie der Hitzeschutz verbessert werden kann. Mehr von Moritz Einzel.
3: Der Bund sieht hier Länder und Kommunen in der Pflicht. Umweltminister Schneider hat in dem Zusammenhang auf das Sondervermögen des Bundes verwiesen. Im Deutschlandfunk sagte er, das Geld reiche aus, um etwa die Forderung der Grünen umzusetzen, öffentliche Gebäude wie Krankenhäuser, Pflegeeinrichtungen, Schulen und Kitas mit solarstrombetriebenen Klimaanlagen auszustatten.
19: Deutschlands Obstbauern können sich in diesem Jahr über eine besonders gute Kirschernte freuen. Laut Statistischem Bundesamt dürfte die Erntemenge für Süß- und Sauerkirschen bei rund 51.000 Tonnen liegen. Das wären 8,5% mehr als im Vorjahr und sogar 13,5% über dem 10-Jahres-Durchschnitt.
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22: Einen wunderschönen Montag und einen herrlichen Start in den Montag, der leider nicht so richtig die gewünschte Abkühlung bringt. 31 Grad die Höchstwerte. Damit liegen wir aber immerhin unter den Temperaturen, die wir am Wochenende hatten. Und es gibt auch heute eine Schauer- und Gewitterwahrscheinlichkeit. Also das kann im Laufe des Tages immer wieder passieren. Morgen auch eher wechselhaft und am Nachmittag dann eine Schauer- und Gewitterwahrscheinlichkeit. Die Temperaturen auch eher schwül, warm, 29, 30 Grad die Höchstwerte. Für morgen. Auf den Straßen Blitzer in Friedersdorf Richtung Steinitz, Horker hinter der Grundschule Richtung Rothenburg und B96 in Holscher am Bahnübergang. Gute Fahrt.
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24: Ich möchte ganz kurz noch was nachreichen. Achtung Autofahrer auf der A4 Chemnitz Richtung Dresden. Drei Knossen in der Überleitung zur A14 drüben Richtung Leipzig. Da liegt ein Metallteil direkt in der Abfahrt. Volle Sicht.
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24: Eine schöne Mittagspause. Wenn bei Ihnen noch ein bisschen Platz ist, dann setzen wir uns zu Ihnen an den Tisch mit Summer, mit Kaoma, mit Lost Frequencies. Und das jetzt zum Start der Hithalben Stunde Mahlzeit.
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0: Hello.
1: Oh, Halo, wie Beyoncé sagt. Schöne Mittagspause. So, heute Abend geht's ja für Deutschland in der WM gegen Paraguay und die tierischen WM-Orakel in Sachsen geben wieder ihre Tipps ab. So natürlich auch das Arakel im Zoo Leipzig. Die Aras also tippen Deutschland gegen Paraguay. Clarissa Kunert ist dabei. Klingt schon mal gut.
2: Also Arakel, das wird auch bei schlechterem Wetter. Ich meine, die Vögel kommen ja aus dem Regenwald und da tut ein bisschen Regen denen auch nicht weh. Spornen sie eher an und du hörst es, sie freuen sich richtig, heute wieder entscheiden zu dürfen. Diesmal mit zwei großen Weidebällen, in denen Nüsse versteckt sind. Ja, und es hat nicht lange gedauert und die ersten Vögel sind tatsächlich auf den Paraguay-Ball geflogen. Leider. Allerdings sitzen sie jetzt eher auf dem deutschen Ball. Ja, wie wir das jetzt interpretieren müssen? Ich würde ja sagen, Paraguay schießt das erste Tor. Deutschland gewinnt am Ende aber trotzdem.
1: Oder ich denke, die Aras sind einfach nur verwirrt, weil auf dem einen Ball ja Paraguay steht.

0: der Fahrstuhl-Song von den Sugar Babes. Push the button, drück den Knopf. Wenn ich den Knopf hier drücke, dann hören Sie, was Sie gleich hören. Neuer Wind von Leonie, Don't Worry gibt's. Und es gibt einen Song, der ist aus 97, aber bis heute spielst du den als DJ auf der Party. Na, na, na, na, na. Und alle gemeinsam springen im Takt. Gala, Freed from Desire für Ihre Mittagspause gleich.
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3: Schauer und vereinzelt auch Gewitter aktuell bei uns in der Lausitz. Die kommende Nacht auch noch einzelne Schauer und Gewitter, Tiefstwerte zwischen 20 und 16 Grad. Morgen mal sonnig, mal wolkig und nass, 24 bis 28 Grad. Bis zum Mittwoch immer wieder Schauer und Gewitter möglich. Auf der A4 Görlitz Richtung Dresden dauert 20 Minuten länger zwischen Salzenforst und Ohorn. Auf der A13 Dresden Richtung Berlin womöglich noch Gegenstände zwischen Großrieschen und Bronco. Und die Kreisstraße zwischen Frauendorf und Ortrand ist in beiden Richtungen voll gesperrt nach einem Unfall. Geblitzt wird in Holtschau B96 am Bahnübergang und in Horka Richtung Rothenburg. Gute Fahrt!
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0: Auch wenn das Wetter ein bisschen unzuverlässig ist, auf unsere Tipps, was wir so anstellen können, können Sie sich verlassen. Die gibt's gleich.

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2: Heute wird das Lausitzer Seenland zur großen Bühne. Bei der 5-Seen-Challenge feiern tausende Besucher die Eröffnung des neuen schiffbaren Seenverbunds. Mitgemacht wird unter anderem am Senftenberger See, am Geiersweiler See und am Großrechner See. Dort gehen die Teilnehmer mit blauen Badekappen ins Wasser. Gesucht wird der See mit den meisten Mitmachern. Los geht's ab 15 Uhr mit Musik, Familienprogramm und vielen Mitmachaktionen. Die Starts beginnen dann ab 16 Uhr, ein See nach dem anderen. Die Teilnahme ist übrigens kostenlos und auch spontan möglich.
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1: 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Und das ist richtig. 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
17: Achtung Autofahrer, auf der A9 Leipzig Richtung Nürnberg, drüben zwischen Bad Dürrenberg und Kreuzrippachtal, das sind Personen an der Autobahn. Vorsicht, auf der A9 Leipzig Richtung Nürnberg, zwischen Bad Dürrenberg und Kreuzrippachtal, Personen, Vorsicht.
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19: Mit Luise Lippert, schönen guten Tag. Ein Autofahrer ist heute Morgen auf der A13 zwischen Ortrand und Ruhland verunglückt. Er krachte gegen die Mittelleitplanke. Der 58-Jährige wurde ins Krankenhaus gebracht. Die Ermittlungen zur Unfallursache wurden aufgenommen. Bautzen ist Gastgeber für das Schultheatertreffen Sachsen. Bis kommenden Mittwoch führen 5 Gruppen aus Leipzig, Dresden, Zwickau und Panschwitz-Kuckau ihre Stücke auf. Motto ist, sehe ich anders, Theater im Austausch. Außerdem tauschen die Schüler in Workshops ihre Erfahrungen aus. Theatersprecherin Gabi Suschke.
2: Das ist ein Begegnungsfestival mit Workshops, mit Nachgesprächen, mit dem Zusammenkommen der Teilnehmenden, dass man sich über Theater austauscht, dass man was Neues lernt, dass man einfach eine gute Zeit miteinander hat und dass man das natürlich auch sich gegenseitig vorspielt und dass man das anschauen kann.
19: Beim Brand einer Scheune in Drenow im Spree-Neiße-Kreis ist ein Schaden von 100.000 Euro entstanden. Die Feuerwehr brauchte mehrere Stunden, bis die letzten Flammen erstickt waren. Kriminaltechniker sicherten Spuren. Vermutet wird ein technischer Defekt. In Großröhrsdorf löschte heute Morgen die Feuerwehr einen Kellerbrand. Verletzt wurde niemand. Die Polizei vermutet einen Blitzeinschlag als Brandursache. Die Hitze hat die Heinrich-Heine-Straße in Weißwasser verformt. Der Asphalt wölbte sich am Samstagabend auf. An der Stelle gilt bis auf Weiteres ein Tempolimit von 30 Kilometern pro Stunde. Das Straßenverkehrsamt wird den Schaden begutachten und das weitere Vorgehen dann entscheiden. Wer Benzin tankt, profitiert im Vergleich zu Diesel deutlich mehr vom Tankrabatt. Das Münchner IFO-Institut hat errechnet, beim Diesel gab es bis zum 25. Juni eine Weitergabe von durchschnittlich 12 Cent pro Liter. Die Steuer wurde aber um 16,7 Cent pro Liter gesenkt. Bei Super E5 und Super E10 wurde der Rabatt dagegen fast vollständig weitergegeben. Porsche plant offenbar, die Produktion des SUV-Modells Cayenne wieder aus Bratislava nach Leipzig zurückzuholen. Das berichtet die FAZ. Sie beruft sich dabei auf Arbeitnehmerkreise. Voraussetzung sei allerdings, dass die Belegschaft Zugeständnisse beim Lohn mache, um den bisherigen Kostenvorteil in der Slowakei auszugleichen. Auf Nachfrage bei dem Sportwagenkonzern habe sich dazu niemand äußern wollen, heißt es.
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3: Schauer und vereinzelt auch Gewitter aktuell bei uns in der Lausitz. Die kommende Nacht auch noch einzelne Schauer und Gewitter. Tiefstwerte zwischen 20 und 16 Grad. Morgen mal sonnig, mal wolkig und nass. 24 bis 28 Grad. Bis zum Mittwoch immer wieder Schauer und Gewitter möglich. 10 Minuten dauert es länger auf der A4 Görlitz Richtung Dresden zwischen Salzenforsten und Ohorn. 20 Minuten auf der 13 Berlin Richtung Dresden zwischen Thiendorf und Radeburg. Und nach einem Unfall voll gesperrt die Kreisstraße zwischen Frauendorf und Ortrand. Geblitzt wird auf der B96 in Holscha am Bahnübergang. Staus und Blitzer kostenlos melden 03x800 und die 4. Gute Fahrt!
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17: Und jetzt gönnen wir uns einen großen Schluck Musik mit Holly Hammerstone zum Beispiel. Dann mit Sunshine Reggae von Laidback freue ich mich wie ein Schnitzel. Und Mark Ronson und Miley Cyrus mit Nothing Breaks Like a Heart.
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0: hat Elton John der Britney dann noch ein bisschen mal zum Comeback verholfen. Hold Me Closer. Entspannten Weg in Richtung Nachmittag.
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3: Schauer und vereinzelt auch Gewitter aktuell bei uns in der Lausitz. Die kommende Nacht auch noch einzelne Schauer und Gewitter, Tiefstwerte zwischen 20 und 16 Grad. Morgen mal sonnig, mal wolkig und nass, 24 bis 28 Grad. Bis zum Mittwoch immer wieder Schauer und Gewitter möglich. 10 Minuten dauert es länger auf der A4 Görlitz Richtung Dresden zwischen Salzenforsten und Ohorn. 20 Minuten auf der 13 Berlin Richtung Dresden zwischen Thiendorf und Radeburg. Und nach einem Unfall voll gesperrt die Kreisstraße zwischen Frauendorf und Ortrand. Geblitzt wird in Holscha B96 am Bahnübergang und in Putzkau Neustädter Straße von Bischofswerda kommend. Allen unterwegs, gute Fahrt.
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0: Mit Daniel Pavel und jetzt mit Alle Farben Baby Goodbye.

0: Nana und Noli. Einen schönen Montagnachmittag. 3 Minuten noch, dann ist 13:30. Achtung, Autofahrer auf der A4 Dresden Richtung Chemnitz. In Höhe Chemnitz-Mitte sind Personen auf der Autobahn. Vorsicht, A4 Dresden Richtung Chemnitz. In Höhe Chemnitz-Mitte Personen auf der Fahrbahn.
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16: Mit Anke Wolf einen schönen guten Tag. Heftige Gewitter und starke Schauer haben in den Abend- und Nachtstunden die Feuerwehren vor allem im Landkreis Görlitz in Atem gehalten. Zum Glück kamen keine Menschen zu Schaden. Eine Zusammenfassung von Kreisfeuerwehrsprecher Matthias Krause.
17: Wir haben also rund 40, 45 Einsätze für die Feuerwehren im Landkreis Görlitz auf der Uhr stehen. Davon fallen rund 30 aber auf wetterbedingte Ereignisse. Die Wetterlage hat zu reichlich umgestürzten Bäumen in der Region geführt. Primär betroffen ein kleiner Teil im Norden und aber hauptsächlich die Mitte rund um die Stadt Nieski herum, sodass also die Einsatzkräfte gut zu tun hatten am gestrigen Sonntag.
16: Von Görlitz fahren den ganzen Tag fast keine Züge. Die Signale stehen auf Rot, weil gebaut wird. Wer in Richtung Dresden oder Hoyerswerda, Zittau oder Cottbus will, muss in den Bus umsteigen. Reisende brauchen Geduld. So dauert die Busfahrt von Görlitz bis Bischofswerda fast 1¾ Stunden. Rund 1 Stunde und 20 Minuten sind es bis Hoyerswerda. Für den Schulhausbau in Sachsen gibt es einen neuen Fördertopf. Gut 500 Millionen Euro stehen zur Verfügung. Ab heute können Anträge gestellt werden, so Kultusminister Konrad Clemens bei einem Vororttermin im Osterzgebirge. Die Kommunen wurden darüber informiert. Die Förderung läuft über die Sächsische Aufbaubank. Nur noch morgen gilt der Tankrabatt an Deutschlands Zapfsäulen. Verbraucherschützer haben die Mineralölbranche vor überhöhten Preissprüngen nach dem Auslaufen gewarnt. Die Chefin des Verbraucherzentrale Bundesverband POP sagte, das Ende des Tankrabatts dürfe nicht zum Startschuss für Extragewinne werden. Das Bundeskartellamt müsse weiter genau hinsehen. Nach der großen Hitze vom Wochenende nimmt die Debatte um den Hitzeschutz Fahrt auf. Nach Ansicht der Grünen tut die Bundesregierung dazu wenig. Fraktionschefin Dröge im ARD-Morgenmagazin.
2: Friedrich Merz kann vielleicht aus dem klimatisierten Kanzleramt heraus die Hitze ignorieren. Aber die Pflegekräfte in den Krankenhäusern, die können das nicht. Die müssen bei brüllender Hitze arbeiten. Und die alten Menschen in den Senioreneinrichtungen, die leiden darunter, dass es keine Klimaanlagen gibt.
16: Dröge hatte ein Sofortabkühlprogramm und die Förderung von Klimasolaranlagen gefordert.
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5: Wir haben heute viele Wolken hier bei uns in der Lausitz, dann auch am Abend und in der Nacht. Es sind Schauer und Gewitter möglich, dann in der Nacht Temperaturen um 18 Grad. So ähnlich geht's dann auch morgen weiter. Es bleibt dicht bewölkt und am Nachmittag vereinzelt Schauer und Gewitter. Hallo auf die Straßen A4 Görlitz Richtung Dresden. Zwischen Salzenfurst und Ohorn haben wir 5 Kilometer stockenden Verkehr. Und geblitzt wird in Putzkau auf der Neustädter Straße von Bischofswerda kommend. Ich wünsche Ihnen weiterhin eine gute Fahrt, kommen Sie gut an und für Staus und Blitzer auf Ihrer Strecke rufen Sie uns an. Wir haben die kostenlose Nummer, das ist die 03x800 und die 4 oder Sie schicken uns eine WhatsApp. Falls Sie die Nummer noch nicht haben, die ist auf radiolausitz.de.
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18: Einen wunderschönen Montagnachmittag. Ja, wenn Sie heute früh unterwegs waren, vielleicht beim Einkaufen oder beim Date, dann haben Sie es gemerkt, es hat geregnet. Die große Hitzeperiode ist erst einmal vorbei. Fragezeichen, wie geht's weiter in den nächsten Tagen? Klären wir gleich mit unserem Wetterman Michael Klein. Vorher gibt's Kultmusik aus den 80ern mit Bill Medley. I've had the time of my life. Und jetzt starten wir mit unserem Vorzeige-DJ Purple Disco Machine und Hypnotized.

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1: Bibi Rexha, New Religion.
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1: Na, wie haben Sie das Wochenende überstanden? Sind Sie im Schweiße zerflossen? Ich habe mich gestern Nachmittag irgendwie in die Sonne gepackt. Keine Probleme gehabt. Mir hat es wirklich richtig, richtig gut gefallen. Wie geht's denn jetzt weiter? Wir fragen nach bei unserem Wetterman Micha Klein. Hallo Micha.
2: Hallo Roman.
1: So, ist der Sommer jetzt, dieser Hochsommer jetzt vorbei oder kommt da noch was?
2: Oh nee, und wir können auch keine Entwarnung geben, dass da keine Hitzewelle mehr vielleicht irgendwann hinterherkommt, denn wir sind ja gerade erstmal am Anfang des Sommers, also Juli und August sind ja traditionell die heißesten Monate des Jahres. Das heißt, da ist auch das Potenzial für Hitzewellen normalerweise deutlich größer. Diese Hitzewelle, die wir jetzt hatten, die war eben nicht nur, was die Extremwerte anging, nicht nur, was die Dauer anging, das waren in ganz vielen Regionen die längste Hitzewelle seit Beginn der Wetteraufzeichnung, sondern sie war eben auch außergewöhnlich früh. Und deswegen nicht ganz ausgeschlossen, dass das noch nicht raus ist alles, sondern dass in den nächsten 2 Monaten tatsächlich zwischendurch auch nochmal eine Hitzewelle kommen kann.
1: Nun gab es ja heute den einen oder anderen Regenschauer. Bleibt es denn auch in den nächsten Tagen ein bisschen nass? Sorgt das ein bisschen für Abkühlung?
2: Also den Regen gibt es jetzt in der Übergangsphase. Auch morgen zum Beispiel ist noch so ein Tag, wo immer wieder Schauer, Gewitter entstehen können, punktuell dann auch so wie heute mal kräftiger sein können. Dann gibt es am Mittwoch einen Tag, der deutlich frischer ist, nur noch so vielleicht 22 Grad, bei vielen Wolken auch nochmal etwas Regen mit dabei. Und der Donnerstag sieht nach einem schönen Sommertag aus. Und nach dieser Hitze vom Wochenende sicherlich durchaus entspannender.
1: Sagt unser Wetterman Micha Klein. Mehr von ihm und vom Wetter dann wieder morgen früh bei André und die Morgenmädels.

0: 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Hier ist Radio Lausitz. 11 Millionen Euro bekommt Sachsen aus Brüssel für 13 neue grenzüberschreitende Projekte. Alle freuen sich und klatschen und lächeln Applaus. Warum mein Kollege Sven Günther nicht mitjubelt, das hören Sie in ein paar Minuten hier bei uns.
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3: Wir haben heute viele Wolken hier bei uns in der Lausitz, dann auch am Abend und in der Nacht. Es sind Schauer und Gewitter möglich, dann in der Nacht Temperaturen um 18 Grad. So ähnlich geht's dann auch morgen weiter. Es bleibt dicht bewölkt und am Nachmittag vereinzelt Schauer und Gewitter. Hallo auf die Straßen A4 Görlitz Richtung Dresden. Zwischen Salzenfurst und Ohorn haben wir 5 Kilometer stockenden Verkehr. Und geblitzt wird in Putzkau auf der Neustädter Straße von Bischofswerda kommend. Ich wünsche Ihnen weiterhin eine gute Fahrt, kommen Sie gut an und für Staus und Blitzer auf Ihrer Strecke rufen Sie uns an. Wir haben die kostenlose Nummer, das ist die 03x800 und die 4 oder Sie schicken uns eine WhatsApp. Falls Sie die Nummer noch nicht haben, die ist auf radiolausitz.de.
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4: Ja, so ist es. Wir bringen Sie durch den Montagnachmittag.
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1: Kaleo, way. Down we go. So, können Sie sich noch an Nick Kamen erinnern? Kultstar der 90er. Hatte nicht viele Songs, aber die, die er hatte, die hatten es in sich. I Promised Myself, hören wir gleich. Und dann wird geknutscht, falls Sie es heute noch nicht gemacht haben, mit Artemis. I Like the Way You Kiss Me.
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3: Um es vorwegzunehmen, ehe Millionen von Euro der EU...

irgendwo in Europa ausgegeben werden, ist es mir lieber, sie werden bei uns ausgegeben. Wie die 190 Millionen Euro, mit denen seit 2021 im sogenannten Interreg-Programm Projekte zwischen Tschechien, Polen und Sachsen finanziert werden. Klingt zunächst gut. Wenn man sich aber genau ansieht, was da alles bezahlt wird, schiebt sich mir das Wort Verschwendung unweigerlich auf die Lippen. 1,2 Millionen für das Rothirschmanagement, 930.000 Euro für den Erhalt hochstämmiger Obstbäume, 1 Million für den Austausch im Mädchen- und Frauenfußball und sage und schreibe 3,5 Millionen Euro für die Erstellung einer Ausstellung zum Thema Zinnbergbau. Jetzt wurden mit 11 Millionen Euro 13 neue Vorhaben bewilligt. Unter anderem für die Erstellung eines 3D-Modells der Petrovic-Döbra-Zone, einer tektonischen Störung im Osterzgebirge. Wer hat, der kann, sagt man. Wenn ich aber die Nachrichten jeden Tag höre, beschleicht mich das Gefühl, dass wir uns solche Ausgaben eigentlich nicht leisten können.

0: David Guetta und One Republic. I don't wanna wait. Wir warten auf den Feierabend und musikalisch bringen wir sie gut in die Richtung mit Bonnie Tyler, Total Eclipse of the Heart und Comet mit Udo Lindenberg und Apache 207. Einer der erfolgreichsten Songs aus deutscher Feder der letzten Jahre.
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14: Mit Anke Wolf. Guten Tag. In Stade in Niedersachsen ist die Polizei im Großeinsatz. In der Innenstadt wurde geschossen. Nach Angaben eines Polizeisprechers soll es bis zu 5 Tote und zahlreiche Verletzte geben. Die Beamten haben offenbar bereits einen oder mehrere Tatverdächtige festgenommen. Weitere Hintergründe sind bislang unklar. Nach Medienberichten befindet sich der Tatort in der Nähe einer Jugendeinrichtung. Die Deutsche Bahn hat heute für Reisende in Görlitz eine besondere Überraschung mit Ansage parat. Es fahren den ganzen Tag fast keine Züge. Görlitz ist praktisch abgekoppelt vom Zugverkehr. Die Signale stehen auf Rot. Es wird gebaut. Knut Michael Konot berichtet.
15: So ruhig war es lange nicht in der Görlitzer Bahnsteighalle. Keine Lautsprecherdurchsagen, nur das Gurren der Tauben und die Stimmen von einigen wenigen Bauarbeitern sind zu hören. Wer in Richtung Dresden oder Hoyerswerda, Zittau oder Cottbus will, muss in den Bus umsteigen. Und Reisende brauchen Geduld. So dauert die Busfahrt von Görlitz bis Bischofswerda fast 1¾ Stunde. Rund 1 Stunde und 20 Minuten sind es bis Hoyerswerda.
14: Falsche 50er auf dem Eibauer Bierzugfest Wochenende. Laut Polizei sind die Blüten an verschiedenen Bierwagen in Verkehr gebracht worden. Die falschen 50-Euro-Scheine wurden erst bei der Abrechnung bemerkt. In einem Fall wollte ein 17-Jähriger damit bezahlen. Gegenüber der Polizei sagte er, wo er den Schein erhalten hatte. Weitere Angaben machten die Ermittler aber nicht. Der Rotary Club Bautzen hat eine neue Führung. Auf dem Tschornebo übernahm gestern Birgit Weber die Präsidentschaft von Günter Beschel, der den Club im vergangenen Jahr geleitet hatte. Weber will den Fokus vor allem auf Kultur- und Jugendförderung in der Region legen. Wichtigstes Projekt wird der Start einer neuen Jugendkunstplattform Oberlausitz sein. Bei der Fußball-WM hat Deutschland heute am späten Abend sein erstes von hoffentlich mehreren K.O.-Spielen. Im 16. Finale trifft die DFB-Auswahl auf Paraguay. Vor dem Spiel hat Bundestrainer Julian Nagelsmann Fragen beantwortet, auch ein paar auf Englisch. Und da hat er gesagt, dass es jetzt nur noch ums Gewinnen geht.
16: It's all about winning in soccer.
3: If you win, everything is perfect. If you lose, everything is shit. So we have to win tomorrow.
14: Die Partie Deutschland gegen Paraguay wird in Boston um 22.30 Uhr angepfiffen.
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16: Wir haben viele Wolken heute. Am Abend und in der Nacht sind lokal Schauer und Gewitter möglich. Die Temperaturen in der Nacht um 18 Grad. Morgen dann zum Teil Sonne und Wolken im Mix. Im Laufe des Nachmittags kommen dann hier und da Schauer und Gewitter dazu. Die Temperaturen morgen um 28 Grad. Mittwoch etwas frischer. Und Achtung, auf der A4 Görlitz Richtung Dresden zwischen Salzenfurst und Ohorn 8 Kilometer jetzt stockender Verkehr. Und A15, A13 zwischen Fetschau und Lübbenau eine Ölspur. Und zwischen dem Dreieck Spreewald und Boblitz ist die rechte Spur gesperrt. Blitzer stehen auf der B115 Kudersdorf Richtung Görlitz in der Kunnersdorfer Senke und in Putzkau auf der Neustädter Straße von Bischofswerda kommend. Danke für die Infos und gute Fahrt.
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0: Mit blauer Badekappe und der 5-Seen-Challenge feiert der Tourismusverband Lausitzer Seenland heute den Zusammenschluss von 5 Seen in Sachsen und Brandenburg. Vom Senftenberger über den Greifswalder, Padwitzer, Sedlitzer und Großräschener See ist ab heute eine Bootstour möglich. Mehr dazu gleich.

0: Aber geil. Und Anna Gray, einen wunderschönen Nachmittag gleich mit Israel Kamakaevo und Somewhere Over the Rainbow. Eine wunderschöne Ballade. In genau einer Minute und 18 geht's los.
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2: Mit blauer Badekappe und der Fünf-Seen-Challenge feiert der Tourismusverband Lausitzer Seenland heute den Zusammenschluss von fünf Seen in Sachsen und Brandenburg. Vom Senftenberger über den Geierswalder, Partwitzer, Sedlitzer und Großrechner See ist ab heute eine Bootstour möglich. Wermutstropfen, nicht jeder hat ein Boot, um die Tour zu genießen. Und die speziellen Fahrgastschiffe, die durch die engen Kanäle passen, lassen auf sich warten. Zwar haben die beiden Zweckverbände Sachsen und Brandenburg getrennt einen Antrag auf Förderung für ein eigenes Fahrgastschiff gestellt, aber weder ist das Geld geflossen, noch sind Betreiber in Aussicht. Auch gehört zur Wahrheit, dass Segler an einigen Kanälen ihren Mast umlegen müssen, da Brückenhöhen oder ein Tunnel befahren werden müssen. Für Touristen gibt es in dem Gebiet zurzeit nur 3 Bootsvermieter und Liegeplätze sind rar. Es gibt also viel zu tun im neuen Seenverbund, aber erstmal feiern ca. 5500 Seenländer mit blauen Badekappen ab 16 Uhr den Start in eine neue Tourismus-Ära. Aus Senftenberg, Matthias Zill.
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0: hat, der fühlt sich doch der ein oder andere wieder zurückversetzt in die Jugend. Kate Ryan. So, gleich mit dem aktuellen Hit von Kato, Turn the Lights Off. Na aber, so klingt der Sommer hier bei uns in der Lausitz. Gleich mehr davon.
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12: Am Abend ziehen Schauer und Gewitter rein, lokal kann es kräftig regnen, später lässt der Regen dann nach. Es kann sich aber so Nebel bilden in der Nacht, die Temperaturen um 19 Grad dann. Morgen zum Teil ein Sonne-Wolken-Mix, im Laufe des Nachmittags kommen Schauer und Gewitter allerdings dazu. Es bleibt schwülwarm bei um 28 Grad, am Mittwoch etwas frischer. Achtung, liebe Autofahrer, A13 Berlin Richtung Dresden zwischen Ruhland und Ortrand. Gegenstände auf der Fahrbahn, da ist die Polizei unterwegs. Und A4 Görlitz Richtung Dresden zwischen Salzenfurst und Uhöst. 2 Kilometer Stau im Moment. Und A17 Prag Richtung Dresden zwischen dem Grenzübergang Breitenau-Schönwald und Bad Gottleuba dauert 10 Minuten länger. Und geblitzt wird auf der B115 Kudersdorf Richtung Görlitz in der Kudersdorfer Senke.
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0: Wunderschönen Nachmittag.

0: besten Tipps jetzt.
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2: Heute wird das Lausitzer Seenland zur großen Bühne. Bei der 5-Seen-Challenge feiern tausende Besucher die Eröffnung des neuen schiffbaren Seenverbunds. Mitgemacht wird unter anderem am Senftenberger See, am Geierswalder See und am Großrechner See. Dort gehen die Teilnehmer mit blauen Badekappen ins Wasser. Gesucht wird der See mit den meisten Mitmachern. Los geht's ab 15 Uhr mit Musik, Familienprogramm und vielen Mitmachaktionen. Die Starts beginnen dann ab 16 Uhr, ein See nach dem anderen. Die Teilnahme ist übrigens kostenlos und auch spontan möglich.
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0: Jungs von Nickelback, What Are You Waiting For? Gleich gibt's Kultmusik von Hathaway. Den habe ich mal kennengelernt im letzten Jahr bei einer großen 90er-Jahre-Party. Singen kann er nach wie vor noch menschlich. Na, man merkt, er ist ein bisschen älter geworden. What Is Love, einer seiner größten Hits aus Jahre 93, gleich nach unseren Tipps.
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0: Hier ist Ihr Sommerradio gleich mit Kultmusik aus den 80ern von Police, Every Breath You Take und den aktuellen Hit von Alex Warren. Der liegt schon auf Forever Dream.
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11: Mit Anke Wolf. Schönen guten Tag. In Stade in Niedersachsen, unweit von Hamburg, sind nach Schüssen 5 Menschen ums Leben gekommen. Die Polizei ist im Großeinsatz. Der Tatort in der Innenstadt liegt den Angaben nach in der Nähe einer Jugendeinrichtung. Bei den Toten soll es sich um Erwachsene handeln. Ihre Identität ist noch unklar. Zudem soll es zahlreiche Verletzte geben. 2 Tatverdächtige wurden festgenommen, darunter auch der mutmaßliche Schütze. Mit dem Segel, Motor oder dem Paddelboot über 5 zusammenhängende Lausitzer Seen schippern. Das ist seit heute möglich. Mit der Freigabe von 3 weiteren Kanälen durch die LMBV sind Senftenberger, Geierswalder, Partwitzer, Sedlitzer und Großräschner See nun miteinander verbunden. Dabei bildet der Sedlitzer See die zentrale maritime Drehscheibe. Nur Fahrgastschiffe starten noch nicht zur 5-Seen-Tour. Sie müssen erst noch gebaut werden, denn die Kanäle sind zu schmal für normale Ausflugsdampfer. Für den Schulhausbau in Sachsen gibt es einen neuen Fördertopf. Gut 500 Millionen Euro stehen zur Verfügung. Ab heute können Anträge gestellt werden. Kultusminister Konrad Clemens bei einem Vororttermin im Osterzgebirge heute.
12: Die Kommunen sind bereits informiert und heute hat diese Plattform sozusagen von der SAB hat begonnen. Und das ist jetzt eine Zeit, in der eben die Kommunen gemeinsam entscheiden müssen, ob sie sich dort nochmal oder neu bewerben. Das hat ja auch etwas mit Eigenmitteln zu tun, mit dem Planungsstand. Und dann wählen wir am Ende aus.
11: 999 unversteuerte Zigaretten hatte ein Autofahrer bei einer Kontrolle auf der B178 bei Zittau dabei. Die Räucherware wurde ihm abgenommen. Auf den Zigarettenschachteln fehlten die Steuerbanderolen, so die Bundespolizei. Den 48-jährigen Polen erwartet nun ein Strafverfahren. Der Zoll übernimmt den Fall. Siegen oder fliegen? Bei der Fußball-Weltmeisterschaft in Nordamerika läuft die K.O.-Runde und Deutschland bestreitet heute sein 16. Finale. Gegner in Boston ist Paraguay. Bundestrainer Julian Nagelsmann.
13: Auf jeden Fall ein unangenehmer Gegner, der uns einiges abverlangen wird.
11: Ob dem so ist, können wir ab 22.30 Uhr verfolgen. Bereits ab 19 Uhr kämpfen Brasilien und Japan um den Einzug ins Achtelfinale.
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14: Am Abend ziehen Schauer und Gewitter rein. Lokal kann es kräftig regnen. Später lässt der Regen dann nach. Es kann sich aber so Nebel bilden in der Nacht. Die Temperaturen um 19 Grad dann. Morgen zum Teil ein Sonne-Wolken-Mix. Im Laufe des Nachmittags kommen Schauer und Gewitter allerdings dazu. Es bleibt schwülwarm bei um 28 Grad. Am Mittwoch etwas frischer. Hallo auf die Straßen. Achtung, A13 Berlin Richtung Dresden zwischen Ruhland und Ortrand. Gegenstände auf der Fahrbahn, da ist die Polizei unterwegs. Und A17 Prag Richtung Dresden zwischen dem Grenzübergang Breitenau-Schönwald und Bad Gottleuba dauert ca. 10 Minuten länger. Und wir haben den Blitzer auf der B115 zwischen Kudersdorf und Görlitz in der Kudersdorfer Senke und da wird beidseitig geblitzt. Dankeschön für den Anruf.
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0: Das Wochenende war heiß, es war sehr heiß. Mein Hund ist aus den Latschen gekippt. Ich sag's Ihnen, der ist früh raus, Samstag früh raus im Garten und mit einmal fällt er auf die Seite und bewegt sich nicht mehr. Da hat nur noch Herzdruckmassage und Mund-zu-Mund-Beatmung geholfen. Und Gott sei Dank geht's ihm wieder gut, aber der da rutscht dir das Herz in die Hose. Also, wenn es wieder so heiß werden sollte, denk nicht nur an die Menschen, sondern auch an die Tiere. Auch die schwitzen, auch die haben mit den Temperaturen zu kämpfen. So, jetzt machen wir schöne, coole Mucke. Carly Rae Jepsen und Call Me.

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1: Wir greifen das gleich mal als Motto auf hier, es ist vorbei. Gilt auch für die große Hitze. Unser Chefmeteorologe Michael Klein ist in der Leitung. Unser Wetterman. Ist es jetzt vorbei mit der ganz großen Hitze?
2: Ja, mit der ganz großen auf jeden Fall. Also Wir haben noch so natürlich die Nachwehen, das ist immer noch sehr warm, sehr drückend, feucht warm ist, also immer noch anstrengend, aber die große Hitze, die ist jetzt erstmal durch.
1: 41,7 Grad, gestern neuer Temperaturrekord in Deutschland an der polnischen Grenze in Brandenburg. Sachsen auch nicht schlecht, Bad Muskau, glaube ich, 41,5.
2: Ja, Platz 2 in Deutschland. Ja. Hätte man nicht unbedingt haben müssen als Rekord, finde ich. Also ja. Temperaturrekorde fallen in den letzten Jahren meistens im Westen, im Südwesten. Mhm. Ja, und tatsächlich.
1: Der Osten will auch mal. Wir werden schon sonst immer benachteiligt. Weil wir jetzt wenigstens bei den Temperaturen mal vorne liegen.
2: So. Bist du sicher?
1: Ja.
2: Ich hätte nö gerufen. Nö.
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0: da sind wir doch schon wieder mittendrin im Feierabend Montagnachmittag mit Ihrem Lieblingsradio gleich. Radio Lausitz. Meine Lieblingssängerin. Ja, da ist er. Taylor Swift und Opel Eye hören wir gleich in voller Länge in ein paar Augenblicken. Geht's los.
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3: Noch verbreitet sonnig bei uns in der Lausitz, aber in den nächsten Stunden zieht es sich zu. Dann müssen wir wieder mit Schauern und auch Gewittern rechnen, ebenso in der kommenden Nacht. Tiefstwerte liegen dann zwischen 20 und 16 Grad, bleibt also auch nachts noch recht warm. Morgen mal sonnig, mal wolkig, mal nass bei 24 bis 28 Grad und bis zum Mittwoch auch weitere Schauer und Gewitter zwischendurch. Vorsicht, ein Hammer liegt auf der A13 Berlin Richtung Dresden zwischen Ruhland und Ortrand auf der linken Spur. Und 5 bis 10 Minuten mehr ein Plan auf der A4 Görlitz Richtung Dresden zwischen Salzenforst und Ohüst. Haben wir noch einen Blitzer, B115, beidseitig zwischen Kodersdorf und Görlitz in der Kunnersdorfer Senke. Gute Fahrt!
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0: So ist es. Und jetzt gibt's Taylor Swift

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1: Es gibt so Musiken, die spielt man überwiegend im Sommer, nennt man Sommermusik. The Other Ones, Holiday, Kultmusik aus den 80ern, ist einer dieser Songs und den haben wir lange nicht mehr gespielt, hören wir gleich. Mark Foster haben wir mit dabei und den aktuellen Hit von Loy, Red Eyes.
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16: Mit Anke Wolf einen schönen guten Tag. In Stade, westlich von Hamburg, sind heute Mittag Schüsse in einer Jugendeinrichtung gefallen. Es gibt 5 Tote und viele Verletzte. Nils Fischer-Stahl von unserem Partnersender NTV berichtet.
17: 2 Festnahmen gab es mittlerweile, das hat die Polizei soeben bestätigt. Darunter soll auch der mögliche Schütze sein. Die Straßensperrungen sind dort aber weiter aufrechterhalten. Ein großer Bereich rund um den Tatort sind abgesperrt und die Ermittlungen vor allem zu den Hintergründen laufen jetzt natürlich. Außerdem hören wir, obwohl das Ganze in einer Jugendhilfeeinrichtung stattgefunden haben soll, dass es bei den ganzen Opfern sich bei allen um Erwachsene handeln soll.
16: Danke, Nils, für den Moment. Über 5 zusammenhängende Lausitzer Seen schippern. Das ist seit heute möglich. Mit der Freigabe von 3 weiteren Kanälen durch die LMBV sind Senftenberger, Geierswalder, Partwitzer, Sedlitzer und Großräschner See miteinander verbunden. Knut Michael Kunot.
18: Die Ministerpräsidenten von Sachsen und Brandenburg, Kretschmer und Woidke, legten zeitgleich in Polizeibooten ab. Der eine in Geierswalde, der andere im Hafen Großräschen. Sie trafen sich am Sedlitzer Seeufer. Und sie sparten nicht mit Superlativen. Europas größtes künstliches Wassersportrevier. Paradebeispiel für gelungenen Wandel. Ökologisches Großprojekt. Nur Fahrgastschiffe starten noch nicht zur 5-Seen-Tour. Sie müssen erst noch gebaut werden, denn die Kanäle sind zu schmal für normale Ausflugsdampfer.
16: Ein paar Schuhe, Autoschlüssel und eine Uhr am Nordstrand des Olbersees bei Bautzen geben der Polizei Rätsel auf. Möglicherweise wurden die Sachen vergessen. Die Ermittler wollen auch einen Badeunfall nicht ausschließen. Sie suchen deshalb Hinweise und fragen, wem gehören die Sachen? Hinweise bitte an das Polizeirevier in Bautzen. In Hoyerswerda sind zwei Hunde aneinander geraten. Die Besitzer wollten die Tiere trennen. Dabei wurden Herrchen, 75 Jahre alt, und Frauchen, 28 Jahre alt, gebissen. Rettungskräfte behandelten die beiden Tierhalter. Die Polizei übernahm die weiteren Ermittlungen. Nur noch morgen gilt der Tankrabatt an Deutschlands Zapfsäulen. Verbraucherschützer haben die Mineralölbranche vor überhöhten Preissprüngen nach dem Auslaufen gewarnt. Die Chefin des Verbraucherzentrale Bundesverbands Pop sagte, das Ende des Tankrabatts dürfe nicht zum Startschuss für Extragewinne werden. Das Bundeskartellamt müsse weiter genau hinsehen.
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5: Noch verbreitet sonnig bei uns in der Lausitz, aber in den nächsten Stunden zieht es sich zu. Dann müssen wir wieder mit Schauern und auch Gewittern rechnen, ebenso in der kommenden Nacht. Tiefstwerte liegen dann zwischen 20 und 16 Grad, bleibt also auch nachts noch recht warm. Morgen mal sonnig, mal wolkig, mal nass bei 24 bis 28 Grad und bis zum Mittwoch auch weitere Schauer und Gewitter zwischendurch. Vorsicht, ein Hammer liegt auf der A13 Berlin Richtung Dresden zwischen Ruhland und Ortrand auf der linken Spur. Und 5 bis 10 Minuten mehr ein Plan auf der A4 Görlitz Richtung Dresden zwischen Salzenforst und Ohüst. Haben wir noch einen Blitzer, B115, beidseitig zwischen Kodersdorf und Görlitz in der Kunnersdorfer Senke. Gute Fahrt!
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1: Was Sie schon immer über das Liebesleben der Tiere wissen wollten, aber bisher nicht zu fragen wagten, Antworten erhalten Sie ab sofort im Tierpark Görlitz. Heute wurde die Entdeckerwelt Wild Love Stories eröffnet. Knut Michael Kunert hat dort seinen Horizont erweitert. Seine Geschichte dazu gleich.

0: wunderschöne Ballade von Ed Sheeran. Perfekt. Wer ist das schon? Also ich bin's nicht. Wunderschönen Montagnachmittag.
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2: Was sie schon immer über das Liebesleben der Tiere wissen wollten, aber bisher nicht zu fragen wagten, Antworten erhalten sie ab sofort im Tierpark Görlitz. In der neuen Entdeckerwelt Wild Love Stories habe ich mich mit Zoopädagogin Kati Sommer verabredet.
3: Das war jetzt gerade der Weißstorch.
2: Walzrufe, Liebesgesänge, Liebestänze. Manche Tiere machen es auch wie die Menschen. Sie stylen sich fürs Date.
3: Ja, der Moorfrosch kann zum Beispiel seine Farbe ändern. Oder der Fregattvogel bläst hier so einen Sack vorne auf am Schnabel.
2: Das und noch viel mehr erfahren große und auch kleine Tierparkbesucher in der neuen Ausstellung. Die Wild Love Stories basieren auf dem Kinderbuch Das Liebesleben der Tiere.
3: Das ist alles kindgerecht aufgebaut und dennoch ist es auch für Erwachsene interessant. Und jeder wird hier eine Menge Spaß haben.
2: Aus Görlitz, Knut Michael Kunert.
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0: Ja, so klingt der Sound für unsere wunderbare Lausitz. Gleich mehr davon.
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0: Sie ist immer eine Sünde wert, die Katy Perry, California Girls. In der nächsten Stunde wird's nochmal sportlich. Fußball-WM, klar, die K.O.-Phase für die deutsche Mannschaft. Die steht an heute Abend mit dem wichtigen Spiel gegen Paraguay. Und was sagen denn unsere sächsischen Orakels? Wie geht denn das Spiel heute aus? Das und mehr, wie gesagt, in ein paar Minuten.
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6: Noch verbreitet sonnig bei uns in der Lausitz, aber in den nächsten Stunden zieht es sich zu. Dann müssen wir wieder mit Schauern und auch Gewittern rechnen, ebenso in der kommenden Nacht. Tiefstwerte liegen dann zwischen 20 und 16 Grad, bleibt also auch nachts noch recht warm. Morgen mal sonnig, mal wolkig, mal nass bei 24 bis 28 Grad und bis zum Mittwoch auch weitere Schauer und Gewitter zwischendurch. Kurzer Blick noch auf die Straßen. Ein paar Minuten dauert es länger auf der A4 Görlitz Richtung Dresden zwischen Grenzübergang Ludwigsdorf und Görlitz. Und das war's schon. Blitzer hätten wir noch, und zwar in Hoyerswerda auf der Klaus-von-Stauffenberg-Straße. Und wenn Sie was entdecken, dann kostenlos anrufen. Und wir sagen es gerne weiter. 03x800 und die 4.
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0: So, wir sind beim sportlichen Teil unserer Sendung angekommen. Gleich mit Bellini und Samba de Janeiro was zum Hüfte wackeln. Vorher gibt's das Neueste aus der Welt des Sports mit Jens Umheit.
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2: Deutschland bestreitet bei der Fußball-WM am Abend das 16. Finale gegen Paraguay. Gegen die Südamerikaner ist man in Boston klarer Favorit. Es ist das erste K.O.-Spiel bei einer Weltmeisterschaft seit 12 Jahren für die DFB 11. Premiere damit auch für Stürmer Kai Havertz.
3: Ich blicke natürlich mit großer Vorfreude aufs Spiel, freue mich extrem. Generell hat man, glaube ich, auch jetzt die letzten Tage gesehen, dass jeder heiß ist, da mal auf den Platz zu gehen, und bin positiv davon überzeugt, dass es ein gutes Spiel wird.
2: Julian Nagelsmann erwartet gegen die defensiv starken Südamerikaner einen unangenehmen Gegner und warnt davor, Paraguay zu unterschätzen. Der Bundestrainer denkt nach dem 1:2 gegen Ecuador über Änderungen nach, wollte sich aber nicht in die Karten schauen lassen.
4: Es gibt taktische Überlegungen, ein bisschen was zu verändern. Ich werde es nichts verraten. Es geht darum, auch dem gegnerischen Trainer jetzt nicht die Arbeit am Abend vorher viel, viel leichter zu machen, als es zwingend sein muss.
2: Anstoß ist um 22.30 Uhr. Zuvor spielt ab 19 Uhr Brasilien gegen Japan. Die Seleção um Vinicius Junior geht als Favorit ins Spiel, trifft aber auf bislang ungeschlagene Japaner, die in der Vorrunde bereits gegen die Niederlande überzeugt haben. Und eben jene Niederländer treffen dann in der Nacht auf Afrika-Cup-Sieger Marokko. Der Sieger könnte im Viertelfinale auch Gegner der deutschen Mannschaft sein. Gestern hatte Kanada als erstes Team das Achtelfinale erreicht durch ein 1:0 gegen Südafrika.
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1: Das kleine Quiz mit Michael Klein. Heute Abend Fußball? Du weißt, gegen wen wir spielen?
2: Wir spielen gegen Paraguay.
1: Ja, Paraguay ist eins von zwei Binnenländern in Südamerika. Ja. Also eins von nur zwei Ländern auf dem Kontinent, das keinen Zugang zum Meer hat. Welches ist das andere Binnenland? Ist es A. Bolivien, B. Peru oder C. Chile?
2: Chile definitiv nicht. Das liegt an der Küste, an den Anden. Mhm. Pass auf, ich habe noch eine Gegenquizfrage für dich. Es gibt nur zwei Binnenländer auf der Welt. Also ein Binnenland, das nur von anderen Binnenländern umgeben ist.
1: Nicht ablenken.
2: Hab ich dich das schon gefragt?
1: Nee, welches sind das? Weißt du?
2: Das eine ist Usbekistan und welches ist das andere?
1: Nee, das ist nicht die Frage. Ich stelle ja die Fragen.
2: Hat einen Moment nachzudenken. Es gibt zwei und das zweite.
1: Weiß ich nicht, Schweiz, keine Ahnung.
2: Liechtenstein.
1: Ah, Liechtenstein.
2: Überleg mal, nur zwei Stück auf der ganzen Welt.
1: Ja, guck an.
2: So, warte mal jetzt mal. Bolivien oder Peru? Oh Gott, schlecht. Komm, wir nehmen jetzt mal Bolivien.
1: Wir nehmen Bolivien? Du sagst, nach Paraguay ist Bolivien das zweite Binnenland auf dem südamerikanischen Kontinent. Und das ist richtig. Guck mal, da jubeln alle mit, Michael.
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11: Mit Anke Wolf. Über 5 zusammenhängende Lausitzer Seen schippern. Das ist seit heute möglich. Mit der Freigabe von 3 weiteren Kanälen durch die LMBV sind Senftenberger, Geierswalder, Partwitzer, Sedlitzer und Großrätschner See nun miteinander verbunden. Dabei bildet der Sedlitzer See die zentrale maritime Drehscheibe. Fahrgastschiffe starten aber noch nicht zur 5-Seen-Tour. Sie müssen nämlich erst noch gebaut werden, weil die Kanäle zu schmal sind für normale Ausflugsdampfer. Im niedersächsischen Stade westlich von Hamburg sind 5 Erwachsene durch Schüsse getötet worden. Weitere Menschen wurden zum Teil schwer verletzt. Die Tat ereignete sich laut Polizei in einer Jugendhilfeeinrichtung mit Mutter-Kind-Wohngruppen. 2 Tatverdächtige wurden festgenommen, darunter der mutmaßliche Schütze. Nach Spiegel-Informationen geht die Polizei von einer Beziehungstat aus. Für heute Abend wird noch eine Pressekonferenz erwartet. Bautzen ist Gastgeberstadt für das Schultheatertreffen Sachsen. Bis kommenden Mittwoch führen 5 Gruppen aus Leipzig, Dresden, Zwickau und Panschwitz-Kuckau ihre Stücke auf. Motto ist »Seh ich anders«, Theater im Austausch. Außerdem tauschen die Schüler in Workshops ihre Erfahrungen aus. Theatersprecherin Gabi Suschke.
12: Es ist ein Begegnungsfestival mit Workshops, mit Nachgesprächen, mit dem Zusammenkommen der Teilnehmenden, dass man sich über Theater austauscht, dass man was Neues lernt, dass man einfach eine gute Zeit miteinander hat und dass man das natürlich auch sich gegenseitig vorspielt und dass man das anschauen kann.
11: Bei einer Feierstunde in der Dresdner Frauenkirche sind heute die besten Realschulabsolventen der Ober-, Gemeinschafts- und Förderschulen aus ganz Sachsen ausgezeichnet worden. Voraussetzung für die Auszeichnung sind Einsernoten in Deutsch, Mathe und Englisch sowie in mindestens 9 weiteren Fächern. In allen übrigen darf die Note nicht schlechter als eine 2 sein. Unter den 164 besten Oberschülern sind auch 29 aus Bautzen. Bei der Fußball-WM trifft Deutschland heute Abend im 16. Finale auf Paraguay. Aus Boston berichtet Thomas Bremser.
13: Wenn du gewinnst, ist alles perfekt. Wenn du verlierst, ist alles shit. Also müssen wir gewinnen. So einfach hat es der Bundestrainer auf den Punkt gebracht. Julian Nagelsmann deutet an, taktisch etwas ändern zu wollen. Ziemlich sicher ist schon mal, dass Nele Braun zurückkehren wird in die Startelf für David Raum. Nagelsmann erwartet einen unangenehmen Gegner, der sich besonders auf die Defensive fokussieren wird.
11: Anstoß für die Partie in Boston ist um 22.30 Uhr.
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14: Ja, verbreitet bewölkt geht es in und durch den Abend bei uns in der Lausitz. Die kommende Nacht dann auch noch einzelne Schauer und Gewitter. Tiefstwerte liegen zwischen 20 und 16 Grad. Morgen der Dienstag, mal sonnig, mal wolkig, mal auch nass bei 24 bis 28 Grad. Mittwoch geht es noch etwas weiter zurück mit den Temperaturen, aber da auch noch Schauer und Gewitter möglich. Kurzer Blick noch auf die Straßen. Ein paar Minuten dauert es länger auf der A4 Görlitz Richtung Dresden zwischen Grenzübergang Ludwigsdorf und Görlitz. Und das war's schon. Blitzer hätten wir noch, und zwar in Hoyerswerda auf der Klaus-von-Stauffenberg-Straße. Und wenn Sie was entdecken, dann kostenlos anrufen. Und wir sagen es gerne weiter. 03-800 und die 4.
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15: Na wunderbar, da sind wir schon im Montagabend angekommen, gleich mit dem kleinen, aber wichtigen Blick auf die Fußball-Weltmeisterschaft und das erste K.O.-Spiel unserer deutschen Mannschaft.

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2: So, jetzt geht's ums Eingemachte für die deutsche Fußballnationalmannschaft. Am Abend steigt das allererste K.O.-Spiel bei dieser WM. In Boston wartet Paraguay. Ja, wie geht das DFB-Team in dieses Spiel, Jens Umreiz?
3: Selbstbewusst, aber mit leichten Zweifeln nach der Pleite gegen Ecuador. Julian Nagelsmann lässt offen, was und ob er personell etwas verändert in seiner Startelf. Er wolle seinem Kollegen Gustavo Alvaro die Arbeit nicht zu leicht machen, sagt der Bundestrainer. Paraguay ist definitiv kein Selbstläufer, ähnlich wie Ecuador, defensiv stark, physisch und aggressiv. Nach der Auftaktpleite gegen die USA kämpften sich die Südamerikaner mit dem Sieg gegen die Türkei und dem Remis gegen Australien in die K.O.-Runde. Die große Frage, wie löst Deutschland das Problem mit den körperlich robusten Südamerikanern? Ab 22.30 Uhr bekommen wir die Antwort. Bereits ab 19 Uhr spielt Brasilien gegen Japan, ein echtes Topspiel. Brasiliens Vinicius Junior war einer der besten Spieler der Vorrunde. Aber auch Japan ist noch ungeschlagen und hat zum Beispiel gegen die Niederlande gezeigt, dass man es mit den Großen aufnehmen kann. Und diese Niederländer, die spielen dann selbst in der Nacht gegen Marokko. Zwei ungeschlagene Teams bei dieser Weltmeisterschaft, zwei Top-Teams. Das könnte bis ins Elfmeterschießen gehen.
2: Na, dann drücken wir mal unserer deutschen Nationalmannschaft ganz fix die Daumen. Dankeschön, Jens Umreit.
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2: Ja, verbreitet bewölkt geht es in und durch den Abend bei uns in der Lausitz. Die kommende Nacht dann auch noch einzelne Schauer und Gewitter. Tiefstwerte liegen zwischen 20 und 16 Grad. Morgen der Dienstag, mal sonnig, mal wolkig, mal auch nass bei 24 bis 28 Grad. Mittwoch geht es noch etwas weiter zurück mit den Temperaturen, aber da auch noch Schauer und Gewitter möglich. Kurzer Blick noch auf die Straßen. Ein paar Minuten dauert es länger auf der A4 Görlitz Richtung Dresden zwischen Grenzübergang Ludwigsdorf und Görlitz. Und das war's schon. Blitzer hätten wir noch, und zwar in Hoyerswerda auf der Klaus-von-Stauffenberg-Straße. Und wenn Sie was entdecken, dann kostenlos anrufen. Und wir sagen es gerne weiter. 03x800 und die 4.
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5: Ja, und Forever Young mit Alphaville und David Guetta.
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0: Deutschen, ich will nicht sagen richtig getippt haben, aber zumindest haben sie keinen Sieg vorausgesagt, sondern nur ein Unentschieden, das die Deutschen am Ende verloren haben. Naja, was soll's. Unsere Reporterin Clarissa Kunert, die war heute Vormittag bei der Vorhersage für das, Achtung, 16. Finale gegen Paraguay dabei. Jetzt ist sie mir zugeschaltet. Clarissa, heute Vormittag beim Regen, haben sich die Aras überhaupt nach draußen getraut?
1: Ja, Roman, natürlich wird auch bei Regenschauern arakelt. Ich meine, die Aras kommen ja nicht umsonst aus dem Regenwald. Entschuldige mir den schlechten Wortwitz, aber die Vögel genießen wirklich diese tropische, feuchte Hitze. Es ist eigentlich das perfekte Wetter für die bunt gefiederten Experten. Vielleicht lag ja auch das vorhergesagte Unentschieden vom letzten Spiel einfach an der Hitze. Ja, und heute haben die Aras es so richtig spannend gemacht. Zoodirektor und Professor Jörg Junhold kann das Orakel mittlerweile besser kommentieren als manch Fußballkommentator das Spiel.
2: Ja, was wir gesehen haben, ist, glaube ich, ein spannendes Spiel. Es ging hin und her und am Anfang auch so Übergewicht Richtung Paraguay. Dann drehte sich aber das Spiel Richtung Deutschland und ich denke mir, es wird einen knappen Sieg für Deutschland geben.
1: Na, dann haben Sie hoffentlich recht. Ich meine, sonst wäre es ja vorerst das letzte Orakel für dieses Jahr.
2: Das ist richtig. Wenn wir weiterkommen, wird auch das Orakel weiter sprechen und werden wir es weiter begleiten.
0: Na, der Interpretationsspielraum ist ja dann doch etwas größer als sonst. Aber ich als Sachsens größter Fußballfan drücke natürlich Paraguay ganz fest die Daumen.
1: Du meintest wohl Deutschland, aber dir trotzdem einen schönen Abend.
0: Habe ich Paraguay gesagt? Nee, natürlich, ich meine Deutschland. Ich habe keine Ahnung vom Fußball und es interessiert mich auch nicht.

0: Einen schöneren letzten Song für meine Sendung kann es kaum geben. Coldplay und Clocks, das war der Montagnachmittag. Ich bin Roman Knoblauch. Wenn Sie Lust und Laune haben, geht's morgen in den Dienstagnachmittag. Bis dahin wünsche ich Ihnen noch ganz viel Spaß.
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An diesem Abend sowie in der Nacht wechselnd bewölkt, vereinzelt auch noch mit Schauern und Gewittern. Tiefstwerte liegen in der Nacht zwischen 19 und 14 Grad. Morgen viele Wolken, zeitweise auch mal sonnig. Im Verlauf Schauer und Gewitter, die vor allem im Bergland auch kräftiger ausfallen können. Topwerte morgen 24 bis 28 Grad. Mittwoch meist wolkig, teils nass bis 25 und am Donnerstag meist freundlich bis 26 Grad. Achtung Autofahrer, Reifenteile auf der A13 Berlin Richtung Dresden zwischen Ruhland und Ortrand, sondern liegen Pleiber. Dann liegt Schaumpolystrol auf der A14 Leipzig Richtung Halle zwischen Leipzig Nordost und Leipzig im Messegelände. Gesperrt nach Unfall in Mittweida die Heinichener Straße und wegen einer Havarie in Grimmitschau die Schulstraße. Blitze haben wir in Chemnitz, Chemnitztalstraße stadtauswärts sowie in Dresden, Kasper-David-Friedrich-Straße auch hier stadtauswärts.

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2: An diesem Abend sowie in der Nacht wechselnd bewölkt vereinzelt, auch noch mit Schauern und Gewittern. Tiefstwerte liegen in der Nacht zwischen 19 und 14 Grad. Morgen viele Wolken, zeitweise auch mal sonnig. Im Verlauf Schauer und Gewitter, die vor allem im Bergland auch kräftiger ausfallen können. Topwerte morgen 24 bis 28 Grad. Mittwoch meist wolkig, teils nass bis 25 und am Donnerstag meist freundlich bis 26 Grad. Achtung Autofahrer, Reifenteile auf der A13 Berlin Richtung Dresden zwischen Ruhland und Ortrand sind ein Liegenbleiber. Gesperrt nach Unfall in Mittweida die Hainichner Straße und wegen einer Havarie in Grimmitschau die Schulstraße. Blitzer am Main Chemnitz, Chemnitztalstraße, stadtauswärts auf der Plankenauer Straße, stadtauswärts bei Tempo 30 und in Dresden auf der Kaspar-David-Friedrich-Straße, auch hier stadtauswärts.
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2: Volles Programm heute bei der Fußball-WM. 3 K.O.-Spiele stehen an. Im Mittelpunkt natürlich ab 22.30 Uhr der Auftritt der deutschen Nationalmannschaft gegen Paraguay. Aber aktuell läuft schon ein Spiel. Der fünffache Weltmeister Brasilien gegen Japan. Und die Asiaten sind in Führung gegangen. Japan führt durch einen Treffer aus der 29. Minute. Ein schöner Distanzschuss. Also 1:0 für Japan. Später in der Nacht dann noch die Partie zwischen den Niederlanden und Marokko.
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1: Wir greifen das gleich mal als Motto auf hier, es ist vorbei. Gilt auch für die große Hitze. Unser Chefmeteorologe Michael Klein ist in der Leitung. Unser Wetterman. Ist es jetzt vorbei mit der ganz großen Hitze?
2: Ja, mit der ganz großen auf jeden Fall. Also wir haben noch so natürlich die Nachwehen, das ist immer noch sehr warm, sehr drückend, feucht warm ist, also immer noch anstrengend, aber die große Hitze, die ist jetzt erstmal durch.
1: 41,7 Grad, gestern neuer Temperaturrekord in Deutschland an der polnischen Grenze in Brandenburg. Sachsen auch nicht schlecht, Bad Muskau, glaube ich, 41,5.
2: Ja, Platz 2 in Deutschland. Ja. Hätte man nicht unbedingt haben müssen als Rekord, finde ich. Also Temperaturrekorde fallen in den letzten Jahren meistens im Westen, im Südwesten.
1: Mhm. Ja, und tatsächlich. Der Osten will auch mal. Wir werden schon sonst immer benachteiligt. Dann wollen wir jetzt wenigstens bei den Temperaturen mal vorne liegen.
2: Bist du sicher?
1: Ja.
2: Ich hätte nö gerufen.
1: Nö.
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Schon Montagabend und Achtung Autofahrer, neue Meldung von der A4 Chemnitz Richtung Dresden. Da liegen Reifenteile zwischen Rastplatz am Steinberg und dem Dreiknossen auf der rechten Spur.

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5: mit Anke Wolf. Über 5 zusammenhängende Lausitzer Seen schippern. Das ist seit heute möglich. Mit der Freigabe von 3 weiteren Kanälen durch die LMBV sind Senftenberger, Geierswalder, Partwitzer, Sedlitzer und Großräschner See miteinander verbunden. Knut Michael Kunot.
6: Die Ministerpräsidenten von Sachsen und Brandenburg, Kretschmer und Woidke, legten zeitgleich in Polizeibooten ab, der eine in Geierswalde, der andere im Hafen Großräschen. Sie trafen sich am Sedlitzer Seeufer. Und sie sparten nicht mit Superlativen. Europas größtes künstliches Wassersportrevier. Paradebeispiel für gelungenen Wandel. Ökologisches Großprojekt. Nur Fahrgastschiffe starten noch nicht zur Fünfseentour. Sie müssen erst noch gebaut werden, denn die Kanäle sind zu schmal für normale Ausflugsdampfer.
5: Ein paar Schuhe, Autoschlüssel und eine Uhr am Nordstrand des Olbersees bei Bautzen geben der Polizei Rätsel auf. Möglicherweise wurden die Sachen vergessen. Die Ermittler wollen auch einen Badeunfall nicht ausschließen. Sie suchen deshalb Hinweise und fragen, wem gehören die Sachen? Hinweise bitte an das Polizeirevier in Bautzen. In Hoyerswerda sind 2 Hunde aneinander geraten. Die Besitzer wollten die Tiere trennen. Dabei wurden Herrchen, 75 Jahre alt, und Frauchen, 28 Jahre alt, gebissen. Rettungskräfte behandelten die beiden Tierhalter. Die Polizei übernahm die weiteren Ermittlungen.
2: Und jetzt weitere Nachrichten aus Deutschland und der Welt.
7: Ich bin Fabian Schaffer. Heute bestreitet die deutsche Nationalmannschaft ihr erstes K.O.-Spiel bei der Fußball-WM. Im 16. Finale muss das Team von Bundestrainer Julian Nagelsmann gegen Paraguay gewinnen, damit der Traum vom 5. WM-Titel weiterlebt. Anstoß ist um 22.30 Uhr in Boston. Von dort berichtet Thomas Bremser.
8: Im Footballstadion der New England Patriots hat Superstar Tom Brady viele Erfolge gefeiert. Das plant auch das deutsche Team heute und im möglichen Viertelfinale. Die Bedingungen hier bei Boston sind optimal und auch alle Spieler sind fit. Es könnte ein Geduldsspiel werden gegen vermutlich defensiv stehende Südamerikaner.
7: Und noch zum Tennis: in Wimbledon sind Tatjana Maria und Jan-Lennard Struff in die zweite Runde eingezogen. Nach der Gewalttat mit mittlerweile 6 Toten in Stade warnt die Polizei vor Falschnachrichten und Gerüchten in sozialen Netzwerken. Verbreitet wurden unbestätigte Informationen, die nicht dem Sachstand entsprechen. Bei der Tat in einer Jugendhilfeeinrichtung mit Mutter-Kind-Wohngruppen wurden außerdem mehrere Menschen zum Teil schwer verletzt. 2 Tatverdächtige, darunter der mutmaßliche Schütze, wurden festgenommen. Nur noch morgen gilt der Tankrabatt, danach dürfte tanken wieder teurer werden. Der ADAC fordert jetzt, dass die Preise nach dem Auslaufen der Maßnahme schrittweise angehoben werden. Es dürfe nicht zu einem sprunghaften Preisanstieg um rund 17 Cent je Liter kommen, sagt eine Sprecherin. Der ADAC fordert außerdem weitere Entlastungen, etwa eine Senkung der Stromsteuer. Die SPD fordert bei der geplanten Reform der Einkommenssteuer eine stärkere Belastung von Topverdienern. Kleine und mittlere Einkommen müssten spürbar entlastet werden, sagte Fraktionsvize Esther. Die Entlastung solle auch durch eine stärkere Beteiligung der Superreichen finanziert werden.
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10: An diesem Abend sowie in der Nacht wechseln bewölkt vereinzelt, auch noch mit Schauern und Gewittern. Tiefstwerte liegen in der Nacht zwischen 19 und 14 Grad. Morgen viele Wolken, zeitweise auch mal sonnig. Im Verlauf Schauer und Gewitter, die vor allem im Bergland auch kräftiger ausfallen können. Topwerte morgen 24 bis 28 Grad. Mittwoch meist wolkig, teils nass bis 25 und am Donnerstag meist freundlich bis 26 Grad. Achtung, Autofahrer, ein LKW-Rad auf der A4 Chemnitz Richtung Dresden zwischen Siebenlehn und dem Dreieck Nossen auf der rechten Spur bitte ganz vorsichtig fahren. Reifenteiler A13 Berlin Richtung Dresden zwischen Ruhland und Ortrand. Und wegen einer Nachtbaustelle ist der gesperrt die A4 Dresden Richtung Görlitz zwischen Niederseifersdorf und dem Tunnel Königshainer Berge bis morgen früh etwa 5 Uhr. Geblitzt wird in Chemnitz, Chemnitztalstraße stadtauswärts sowie auf der Plankenauer Straße auch stadtauswärts und in Dresden auf der Kaspar-David-Friedrich-Straße stadtauswärts. Gute Fahrt!
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1: Unter freiem Himmel Gottes Segen teilen und das in großer Gemeinschaft. Bereits zum zweiten Mal gibt es in Dresden ein großes Tauffest und das direkt an der Elbe. Am 6. September wird das Königsufer zum großen Taufbecken. Für Pfarrerin Anke Arnold gehören Taufen natürlich zum Geschäft und trotzdem ist es jedes Mal etwas Besonderes.
2: Es ist ein berührender, intensiver Moment und ich sehe das in den Augen der Menschen. Und das mitzuerleben und da Teil dieses Geschehens zu sein, dieses besonderen Moments, wo ein Mensch sagt, Gott, da bin ich. Und Gott dem Mensch zuspricht, genau, ich bin da für dich, ich kenne dich bei deinem Namen, ich begleite dich, ich gehe mit dir. Das ist einfach wunderschön.
1: Nach der Taufe wird auf dem Gelände noch gefeiert. Familie und Freunde sind also herzlich mit eingeladen. Noch sind Anmeldungen möglich für eine Taufe unter freiem Himmel. Weitere Infos gibt's unter kirche-dresden.de.
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2: An diesem Abend sowie in der Nacht wechselnd bewirkt, vereinzelt auch noch mit Schauern und Gewittern. Tiefstwerte liegen in der Nacht zwischen 19 und 14 Grad. Morgen viele Wolken, zeitweise auch mal sonnig. Im Verlauf Schauer und Gewitter, die vor allem im Bergland auch kräftiger ausfallen können. Topwerte morgen 24 bis 28 Grad. Mittwoch meist wolkig, teils nass bis 25 und am Donnerstag meist freundlich bis 26 Grad. Achtung, Autofahrer, ein LKW-Rad auf der A4 Chemnitz Richtung Dresden. Zwischen Siebenlehn und dem Dreikinossen auf der rechten Spur bitte ganz vorsichtig fahren. Reifenteiler A13 Berlin Richtung Dresden zwischen Ruhland und Ortrand. Und wegen einer Nachbaustelle ist der gesperrt die A4 Dresden Richtung Görlitz zwischen Niederseifersdorf und dem Tunnel Königshainer Berge bis morgen früh etwa 5 Uhr. Geblitzt wird in Chemnitz, Chemnitztalstraße stadtauswärts sowie auf der Plankenauer Straße auch stadtauswärts und in Dresden auf der Kaspar-David-Friedrich-Straße stadtauswärts. Gute Fahrt!
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0: Achtung Autofahrer, wichtige Meldung von der A14, Leipzig Richtung Halle, da liegt eine Warnbarke zwischen Leipzig Ost und Leipzig Nordost am Anfang der Baustelle.
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0: Halbfinale. Aktuell läuft schon ein Spiel und zwar in Houston. Da stehen sich Brasilien und Japan gegenüber. Aktueller Spielstand 1:1. Nach der Führung der Japaner hat Brasilien durch Casemiro ausgeglichen. Also 1:1 der Spielstand in der zweiten Halbzeit.
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2: Knapp zwei Stunden noch, dann rollt der Ball bei der deutschen Fußballnationalmannschaft bei der Fußball-WM gegen Paraguay im 16. Finale.

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1: Das kleine Quiz mit Michael Klein. Heute Abend Fußball? Du weißt, gegen wen wir spielen?
2: Wir spielen gegen Paraguay.
1: Ja, Paraguay ist eins von zwei Binnenländern in Südamerika. Ja. Also eins von nur zwei Ländern auf dem Kontinent, das keinen Zugang zum Meer hat. Welches ist das andere Binnenland? Ist es A. Bolivien, B. Peru oder C. Chile?
2: Chile definitiv nicht. Liegt an der Küste, an den Anden. Pass auf, ich habe noch eine Gegenquizfrage für dich. Es gibt nur zwei Binnenländer auf der Welt. Also ein Binnenland, das nur von anderen Binnenländern umgeben ist.
1: Nicht ablenken.
2: Hab ich das schon gefragt?
1: Nee, welches ist das?
2: Weißt du? Das eine ist Usbekistan und welches ist das andere?
1: Nee, das ist nicht die Frage. Ich stelle ja die Fragen.
2: Moment nachzudenken. Es gibt zwei und das zweite.
1: Weiß ich nicht, Schweiz, keine Ahnung.
2: Liechtenstein.
1: Ah, Liechtenstein.
2: Überlegen, nur zwei Stück auf der ganzen Welt.
1: Ja?
2: So, warte mal jetzt mal. Bolivien oder Peru? Oh Gott, schlecht. Komm, wir nehmen jetzt mal Bolivien.
1: Wir nehmen Bolivien? Du sagst, nach Paraguay ist Bolivien das zweite Binnenland auf dem südamerikanischen Kontinent. Und das ist richtig. Guck mal, da jubeln alle mit, Michael.
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1: Jennifer Lopez und David Guetta. Save me tonight.
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1: Mit Anke Wolf. Über 5 zusammenhängende Lausitzer Seen schippern. Das ist seit heute möglich. Mit der Freigabe von 3 weiteren Kanälen durch die LMBV sind Senftenberger, Geierswalder, Partwitzer, Sedlitzer und Großräschner See nun miteinander verbunden. Dabei bildet der Sedlitzer See die zentrale maritime Drehscheibe. Nur Fahrgastschiffe starten noch nicht zur 5-Seen-Tour. Sie müssen erst noch gebaut werden, denn die Kanäle sind zu schmal für normale Ausflugsdampfer. Für den Schulhausbau in Sachsen gibt es einen neuen Fördertopf. Gut 500 Millionen Euro stehen zur Verfügung. Ab heute können Anträge gestellt werden. Kultusminister Konrad Clemens bei einem Vororttermin im Osterzgebirge heute.
2: Die Kommunen sind bereits informiert und heute hat diese Plattform sozusagen von der SAB hat begonnen. Und das ist jetzt eine Zeit, in der eben die Kommunen gemeinsam entscheiden müssen, ob sie sich dort nochmal oder neu bewerben. Das hat ja auch etwas mit Eigenmitteln zu tun, mit dem Planungsstand. Und dann wählen wir am Ende aus.
1: Bei einer Feierstunde in der Dresdner Frauenkirche sind heute die besten Realschulabsolventen der Ober-, Gemeinschafts- und Förderschulen aus ganz Sachsen ausgezeichnet worden. Voraussetzung für die Auszeichnung sind Einsernoten in Deutsch, Mathe und Englisch sowie in mindestens 9 weiteren Fächern. In allen übrigen darf die Note nicht schlechter als eine 2 sein. Unter den 164 besten Oberschülern sind auch 29 aus Bautzen.
0: Und jetzt weitere Nachrichten aus Deutschland und der Welt.
3: Ich bin Fabian Schaffer. Siegen oder fliegen. Bei der Fußball-WM in Nordamerika läuft die K.O.-Runde und Deutschland bestreitet heute sein 16. Finale. Gegner in Boston ist Paraguay. Bundestrainer Julian Nagelsmann.
4: Sie definieren sich schon auch sehr über den Defensivfußball, den sie gut spielen. Offensiv war es jetzt in den Spielen immer sehr geradlinig, viel Kampf um zweiten Ball, also schon versuchen mit einer guten Körperlichkeit ins Spiel zu kommen. Viele zweite Bälle wieder scharf gemacht. Auf jeden Fall ein unangenehmer Gegner.
3: Wer ins Achtelfinale einzieht, das entscheidet sich ab 22.30 Uhr unserer Zeit. Da ist Anstoß in Boston. Niedersachsens Ministerpräsident Lies hat nach den tödlichen Schüssen in Stade vor voreiligen Schlüssen gewarnt. Jetzt sei die Zeit für Traueranteilnahme und sachliche Ermittlungsarbeit und nicht für Spekulationen, so Lies. Bei den Schüssen in einer Jugendhilfeeinrichtung wurden 5 Erwachsene getötet, eine weitere Person starb später im Krankenhaus. Alle arbeiteten in der Einrichtung. Motiv für die Tat war vermutlich ein Sorgerechtsstreit, teilte die Polizei mit. Der Hauptverdächtige wurde festgenommen. Der weltweit populärste Messenger-Dienst WhatsApp führt Benutzernamen ein. Nutzer müssen damit ihre Handynummer künftig nicht mehr preisgeben, um mit neuen Kontakten zu chatten. Die weltweite Phase zur Reservierung der Wunschnamen startet in Kürze, bevor die Funktion schrittweise für alle 3 Milliarden Nutzer freigeschaltet wird. Signal und Telegram bieten das bereits an. Die Weltgesundheitsorganisation hat Entwarnung beim Hunter-Virus gegeben. Der Ausbruch neige sich dem Ende zu. Die Lage bleibe stabil, so WHO-Chef Tedros. In Spanien, den Niederlanden und in Südafrika seien die Quarantäne- und Nachbeobachtungszeiten abgeschlossen. 30 Kontaktpersonen würden noch nachbeobachtet.
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6: An diesem Abend sowie in der Nacht wechseln bewölkt vereinzelt, auch noch mit Schauern und Gewittern. Tiefstwerte liegen in der Nacht zwischen 19 und 14 Grad. Morgen viele Wolken, zeitweise auch mal sonnig. Im Verlauf Schauer und Gewitter, die vor allem im Bergland auch kräftiger ausfallen können. Topwerte morgen 24 bis 28 Grad. Mittwoch meist wolkig, teils nass bis 25 und am Donnerstag meist freundlich bis 26 Grad. Achtung, Autofahrer, ein LKW-Rad auf der A4 Chemnitz Richtung Dresden. Zwischen Siebenlehn und dem Dreikinossen auf der rechten Spur bitte ganz vorsichtig fahren. Eine Warnbarke liegt auf der A14 Leipzig Richtung Halle zwischen Leipzig Ost und Leipzig Nordost am Anfang der Baustelle. Und wegen einer Nachbaustelle ist gesperrt die A4 Dresden Richtung Görlitz zwischen Niederseifersdorf und dem Tunnel Königshainer Berge bis morgen früh etwa 5 Uhr. Geblitzt wird in Chemnitz, Chemnitztalstraße stadtauswärts sowie auf der Plankenauer Straße auch stadtauswärts und in Dresden auf der Kaspar-David-Friedrich-Straße stadtauswärts. Gute Fahrt!
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Aktuelles von der Fußball-Weltmeisterschaft. Brasilien steht nach einem Last-Minute-Tor im Achtelfinale, gewinnt 2:1 gegen Japan.

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2: An diesem Abend sowie in der Nacht wechseln bewölkt vereinzelt, auch noch mit Schauern und Gewittern. Tiefstwerte liegen in der Nacht zwischen 19 und 14 Grad. Morgen viele Wolken, zeitweise auch mal sonnig. Im Verlauf Schauer und Gewitter, die vor allem im Bergland auch kräftiger ausfallen können. Topwerte morgen 24 bis 28 Grad. Mittwoch meist wolkig, teils nass bis 25 und am Donnerstag meist freundlich bis 26 Grad. Achtung, Autofahrer, ein LKW-Rad auf der A4 Chemnitz Richtung Dresden. Zwischen Siebenlehn und dem Dreieck Nossen auf der rechten Spur bitte ganz vorsichtig fahren. Und wegen einer Nachbaustelle ist gesperrt die A4 Dresden Richtung Görlitz zwischen Niederseifersdorf und dem Tunnel Königshainer Berge bis morgen früh etwa 5 Uhr. Geblitzt wird in Chemnitz, Chemnitztalstraße stadtauswärts sowie auf der Plankenauer Straße auch stadtauswärts und in Dresden auf der Kaspar-David-Friedrich-Straße stadtauswärts. Gute Fahrt!
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2: Nach Kanada steht auch der fünffache Weltmeister Brasilien im Achtelfinale der Fußball-Weltmeisterschaft. Die Mannschaft von Trainer Carlo Ancelotti gewann gegen Japan mit 2:1, drehte dabei einen 0:1 Rückstand. Und dann war es Gabriel Martinelli, der in der letzten Minute der Nachspielzeit den 2:1 Siegtreffer besorgte. Der Gegner der Brasilianer im Achtelfinale wird morgen zwischen der Elfenbeinküste und Norwegen ermittelt. Gleich ab 22.30 Uhr ist dann die deutsche Mannschaft dran in Boston gegen Paraguay. Und in der Nacht spielen dann noch die Niederlande gegen Marokko.
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3: Mit Anke Wolf. Über 5 zusammenhängende Lausitzer Seen schippern. Das ist seit heute möglich. Mit der Freigabe von 3 weiteren Kanälen durch die LMBV sind Senftenberger, Geierswalder, Partwitzer, Sedlitzer und Großräschner See miteinander verbunden. Knut Michael Kunot.
4: Die Ministerpräsidenten von Sachsen und Brandenburg, Kretschmer und Woidke, legten zeitgleich in Polizeibooten ab. Der eine in Geierswalde, der andere im Hafen Großräschen. Sie trafen sich am Sedlitzer Seeufer. Und sie sparten nicht mit Superlativen. Europas größtes künstliches Wassersportrevier. Paradebeispiel für gelungenen Wandel. Ökologisches Großprojekt. Nur Fahrgastschiffe starten noch nicht zur Fünfseentour. Sie müssen erst noch gebaut werden, denn die Kanäle sind zu schmal für normale Ausflugsdampfer.
3: Ein paar Schuhe, Autoschlüssel und eine Uhr am Nordstrand des Olbersees bei Bautzen geben der Polizei Rätsel auf. Möglicherweise wurden die Sachen vergessen. Die Ermittler wollen auch einen Badeunfall nicht ausschließen. Sie suchen deshalb Hinweise und fragen, wem gehören die Sachen? Hinweise bitte an das Polizeirevier in Bautzen. In Hoyerswerda sind 2 Hunde aneinander geraten. Die Besitzer wollten die Tiere trennen. Dabei wurden Herrchen, 75 Jahre alt, und Frauchen, 28 Jahre alt, gebissen. Rettungskräfte behandelten die beiden Tierhalter. Die Polizei übernahm die weiteren Ermittlungen.
2: Und jetzt weitere Nachrichten aus Deutschland und der Welt.
5: Ich bin Joshua Heise. Die deutsche Fußballnationalmannschaft kämpft in Kürze um den Einzug ins WM-Achtelfinale. Das DFB-Team trifft in seinem ersten K.O.-Spiel auf Paraguay. Anpfiff in Boston ist um 22.30 Uhr. Bereits für die Runde der besten 16 Teams qualifiziert haben sich die Brasilianer. Sie gewannen ihr 16. Finale kurz vor Schluss mit 2:1 gegen Japan. In der Nacht entscheidet sich dann noch, ob die Niederlande oder Marokko weiterkommen. In Stade sind 6 Menschen in einer Jugendhilfeeinrichtung erschossen worden. Als Motiv wird ein Streit ums Sorgerecht vermutet. Niedersachsens Innenministerin Behrens.
6: Nach bisherigen Erkenntnissen handelt es sich um eine Tat, die aus familiären Motiven begangen wurde. Um eine extrem kaltblütige Gewalttat ohne politische oder wirtschaftliche Hintergründe.
5: Der Tatverdächtige ist festgenommen worden. Sein Kind und dessen Mutter überlebten die Tat. Alle Getöteten waren Mitarbeitende der Einrichtung. Nur noch morgen gilt der Tankrabatt, dann dürfte tanken wieder teurer werden. Der ADAC fordert jetzt, dass die Preise nach dem Auslaufen der Maßnahme schrittweise angehoben werden. Es dürfe nicht zu einem sprunghaften Preisanstieg um rund 17 Cent je Liter kommen, sagte eine Sprecherin. Der ADAC fordert außerdem weitere Entlastungen, etwa eine Senkung der Stromsteuer. Der weltweit populärste Messenger-Dienst WhatsApp ändert ein grundlegendes Funktionsprinzip. Künftig müssen Nutzer ihre private Handynummer nicht mehr angeben, um mit neuen Kontakten zu chatten. Stattdessen führt der Messenger individuelle Benutzernamen ein, über die Anwender miteinander in Verbindung treten können. Die Reservierung der Wunschnamen startet in Kürze. Die Funktion wird dann nach und nach für alle freigeschaltet.
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7: Die Nacht wechselbewölkt, vereinzelt mit Schauern und Gewittern bei Tiefstwerten zwischen 19 und 14 Grad. Morgen viele Wolken, zeitweise auch mal sonnig. Im Verlauf Schauer und Gewitter möglich, die vor allem im Bergland auch kräftig ausfallen können. Topwerte morgen 24 bis 28 Grad. Mittwoch meist wolkig, teils nass bis 25 und am Donnerstag meist freundlich bis 26 Grad.
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1: Wir greifen das gleich mal als Motto auf hier, es ist vorbei. Gilt auch für die große Hitze. Unser Chefmeteorologe Michael Klein ist in der Leitung. Unser Wetterman. Ist es jetzt vorbei mit der ganz großen Hitze?
2: Ja, mit der ganz großen auf jeden Fall. Also Wir haben noch so natürlich die Nachwehen, das ist immer noch sehr warm, sehr drückend, feucht warm ist, also immer noch anstrengend, aber die große Hitze, die ist jetzt erstmal durch.
1: 41,7 Grad, gestern neuer Temperaturrekord in Deutschland an der polnischen Grenze in Brandenburg. Sachsen auch nicht schlecht, Bad Muskau, glaube ich, 41,5.
2: Ja, Platz 2 in Deutschland. Ja. Hätte man nicht unbedingt haben müssen als Rekord, finde ich. Also ja. Temperaturrekorde fallen in den letzten Jahren meistens im Westen, im Südwesten. Mhm. Ja, und tatsächlich.
1: Der Osten will auch mal. Wir werden schon sonst immer benachteiligt. Weil wir jetzt wenigstens bei den Temperaturen mal vorne liegen.
2: Bist du sicher?
1: Ja.
2: Ich hätte nö gerufen. Nö.
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2: Die Nacht wechselt bewölkt, vereinzelt mit Schauern und Gewittern bei Tiefstwerten zwischen 19 und 14 Grad. Morgen viele Wolken, zeitweise auch mal sonnig, im Verlauf Schauer und Gewitter möglich, die vor allem im Bergland auch kräftiger ausfallen können. Topwerte morgen 24 bis 28 Grad. Mittwoch meist wolkig, teils nass bis 25 und am Donnerstag meist freundlich bis 26 Grad.
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14: Mit Anke Wolf.
1: über 5 zusammenhängende Lausitzer Seen schippern. Das ist seit heute möglich. Mit der Freigabe von 3 weiteren Kanälen durch die LMBV sind Senftenberger, Geierswalder, Partwitzer, Sedlitzer und Großräschner See nun miteinander verbunden. Dabei bildet der Sedlitzer See die zentrale maritime Drehscheibe. Nur Fahrgastschiffe starten noch nicht zur 5-Seen-Tour. Sie müssen erst noch gebaut werden, denn die Kanäle sind zu schmal für normale Ausflugsdampfer. Für den Schulhausbau in Sachsen gibt es einen neuen Fördertopf. Gut 500 Millionen Euro stehen zur Verfügung. Ab heute können Anträge gestellt werden. Kultusminister Konrad Clemens bei einem Vororttermin im Osterzgebirge heute.
14: Die Kommunen sind bereits informiert und heute hat diese Plattform sozusagen von der SAB hat begonnen. Und das ist jetzt eine Zeit, in der eben die Kommunen gemeinsam entscheiden müssen, ob sie sich dort nochmal oder neu bewerben. Das hat ja auch etwas mit Eigenmitteln zu tun, mit dem Planungsstand. Und dann wählen wir am Ende aus.
1: Bei einer Feierstunde in der Dresdner Frauenkirche sind heute die besten Realschulabsolventen der Ober-, Gemeinschafts- und Förderschulen aus ganz Sachsen ausgezeichnet worden. Voraussetzung für die Auszeichnung sind Einsernoten in Deutsch, Mathe und Englisch sowie in mindestens 9 weiteren Fächern. In allen übrigen darf die Note nicht schlechter als eine 2 sein. Unter den 164 besten Oberschülern sind auch 29 aus Bautzen.
4: Und jetzt weitere Nachrichten aus Deutschland und der Welt.
15: Ich bin Joshua Heise. Im niedersächsischen Stade sind 6 Mitarbeitende einer Jugendeinrichtung erschossen worden. Der Tatverdächtige, ein 45-Jähriger aus Hannover, wurde bereits am Nachmittag festgenommen. Das Motiv war nach Polizeiangaben wohl ein Sorgerechtsstreit. Der Mann hatte in der Einrichtung einen Termin wegen seiner 3 Monate alten Tochter. Mutter und Kind blieben unverletzt. 2 Monate lang hat die Bundesregierung wegen des Iran-Kriegs einen Tankrabatt gewährt. Mit dem letzten Junitag endet die Maßnahme. Ursula Winkler berichtet.
16: Der Tankrabatt hat pro Liter Sprit rund 17 Cent ausgemacht. Um diesen Betrag dürften die Preise nach dem Ende der Steuerentlastung wieder steigen. Aber die Steuer wird erhoben, wenn der Sprit die Raffinerien oder Lager verlässt, also lange bevor er in den Zapfsäulen landet. So werden also auch am Mittwoch noch die meisten Tankstellen steuerermäßigten Diesel und Benzin haben. Erst am Mittag dürfen die Preise wegen der 12-Uhr-Regel steigen.
15: Sexualisierte Deepfakes sind ab Dezember in der EU verboten. Die Mitgliedstaaten haben der neuen Regel grünes Licht gegeben. Das galt aber als Formsache, nachdem das Europaparlament schon zugestimmt hatte. In dem neuen Gesetz soll genau definiert sein, was als sexualisierter Inhalt gilt und was nicht. Weiter müssen die großen KI-Firmen ebenfalls ab Dezember KI-Inhalte deutlich mit Wasserzeichen markieren. Die Basketballer des FC Bayern haben einen neuen Coach. Anton Gavel verlässt den Bundesliga-Konkurrenten Bamberg Baskets und unterschreibt einen 3-Jahres-Vertrag in München. Der gebürtige Slowake spielte früher selbst für die Münchner. Als Coach wurde Gavel 2023 mit Ulm deutscher Meister und in diesem Jahr mit Bamberg Pokalsieger.
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5: Die Nacht wechselt bewölkt, vereinzelt mit Schauern und Gewittern bei Tiefstwerten zwischen 19 und 14 Grad. Morgen viele Wolken, zeitweise auch mal sonnig. Im Verlauf Schauer und Gewitter möglich, die vor allem im Bergland auch kräftig ausfallen können. Topwerte morgen 24 bis 28 Grad. Mittwoch meist wolkig, teils nass bis 25 und am Donnerstag meist freundlich bis 26 Grad.
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2: Das wird ein Geduldsspiel für die deutsche Fußballnationalmannschaft im 16. Finale gegen Paraguay. Das zeigt sich bereits in der ersten Halbzeit. Deutschland mit viel mehr Ballbesitz. Die Mannschaft aus Südamerika verteidigt aber sehr, sehr clever. Und deshalb steht es aktuell noch 0:0 zwischen Deutschland und Paraguay. Ein Spiel hat es heute schon gegeben in der K.O.-Runde. Brasilien hat sich durch einen Last-Minute-Sieg mit 2:1 gegen Japan durchgesetzt und steht damit im Achtelfinale.
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2: Die Nacht wechselbewölkt, vereinzelt mit Schauern und Gewittern bei Tiefstwerten zwischen 19 und 14 Grad. Morgen viele Wolken, zeitweise auch mal sonnig, im Verlauf Schauer und Gewitter möglich, die vor allem im Bergland auch kräftig ausfallen können. Topwerte morgen 24 bis 28 Grad. Mittwoch meist wolkig, teils nass bis 25 und am Donnerstag meist freundlich bis 26 Grad.
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1: Das kleine Quiz mit Michael Klein. Heute Abend Fußball? Du weißt, gegen wen wir spielen?
2: Wir spielen gegen Paraguay.
1: Ja, Paraguay ist eins von zwei Binnenländern in Südamerika. Ja. Also eins von nur zwei Ländern auf dem Kontinent, das keinen Zugang zum Meer hat. Welches ist das andere Binnenland? Ist es A. Bolivien, B. Peru oder C. Chile?
2: Chile definitiv nicht. Mhm. Liegt an der Küste, an den Anden. Mhm. Pass auf, ich habe noch eine Gegenquizfrage für dich. Es gibt nur zwei Binnenländer auf der Welt. Also ein Binnenland, das nur von anderen Binnenländern umgeben ist.
1: Nicht ablenken.
2: Hab ich das schon gefragt?
1: Nee, welches sind das?
2: Weißt du? Das eine ist Usbekistan und welches ist das andere?
1: Nee, das ist nicht Frage. Ich stelle ja die Frage.
2: Hast Moment nachzudenken. Es gibt zwei und das zweite.
1: Weiß ich nicht, Schweiz, keine Ahnung.
2: Liechtenstein.
1: Ah, Liechtenstein.
2: Guck mal, überlegen, nur zwei Stück auf der ganzen Welt.
1: Ja?
2: So, warte mal jetzt mal. Bolivien oder Peru? Oh Gott, bin ich schlecht. Komm, wir nehmen jetzt mal Bolivien.
1: Wir nehmen Bolivien? Du sagst, nach Paraguay ist Bolivien das zweite Binnenland auf dem südamerikanischen Kontinent. Und das ist richtig. Guck mal, da jubeln alle mit. Michael.
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8: Ich bin Joshua Heise. Bundeskanzler Merz hat sich nach den tödlichen Schüssen im niedersächsischen Stade tief betroffen gezeigt. Er sei erschüttert bis ins Mark, schrieb der CDU-Politiker auf X. Bei dem Angriff in einer Jugendhilfeeinrichtung soll ein 45-Jähriger aus dem Raum Hannover 6 Mitarbeitende erschossen haben. Hintergrund ist wohl ein Sorgerechtsstreit. Nach der letzten Hitzewelle kommt diese Meldung wenig überraschend. Der Juni 2026 dürfte unter den Top 3 der wärmsten seit Messbeginn landen, heißt es vom Deutschen Wetterdienst. Ursula Winkler berichtet.
9: Jetzt am Wochenende wurde deutschlandweit an 46 Stationen die 40-Grad-Marke geknackt und es gab einen neuen deutschen Allzeitrekord, 41,7 Grad in Neiße-Münde-Koschen in Brandenburg. Auch die Nächte blieben teils tropisch warm. Der Juni war auch sehr trocken und teils kam dann bei heftigen Gewittern lokal gleich eine ganze Monatsration an Regen in kurzer Zeit vom Himmel.
8: Porsche plant offenbar, die Produktion des SUV-Modells Cayenne aus Bratislava wieder nach Leipzig zurückzuholen. Das berichtet die FAZ. Sie beruft sich dabei auf Arbeitnehmerkreise. Voraussetzung sei aber, dass die Belegschaft Zugeständnisse beim Lohn mache, um den Kostenvorteil in der Slowakei auszugleichen. Auf Nachfrage bei Porsche habe sich dazu niemand äußern wollen. In Venezuela ist die Zahl der Erdbebentoten auf über 1700 gestiegen. Und die Zeit drängt. Noch immer werden tausende Menschen vermisst. Zahlreiche Nachbeben erschweren die Bergungsversuche. Auch zwei deutsche Such- und Rettungsteams sind im Einsatz. Zudem will die EU per Luftbrücke insgesamt 50 Tonnen Hilfsgüter in die betroffenen Gebiete schicken. Iran will die Straße von Hormuz im Alleingang von Minen räumen. Teheran hat einen Vorschlag von Frankreichs Präsident Macron zurückgewiesen, dies gemeinsam mit Partnerstaaten zu machen. Zur Begründung hieß es, der Vorschlag verstoße gegen das Rahmenabkommen mit den USA, das die alleinige Verantwortung Irans vorsehe. Durch die Meerenge wird rund ein Fünftel des weltweiten Rohöls transportiert.
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11: Die Nacht wechselbewölkt, vereinzelt mit Schauern und Gewittern bei Tiefstwerten zwischen 19 und 14 Grad. Morgen viele Wolken, zeitweise auch mal sonnig, im Verlauf Schauer und Gewitter möglich, die vor allem im Bergland auch kräftig ausfallen können. Topwerte morgen 24 bis 28 Grad. Mittwoch meist wolkig, teils nass bis 25 und am Donnerstag meist freundlich bis 26 Grad.
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2: Zäh ist es für die deutsche Fußballnationalmannschaft, aber zumindest der Ausgleich ist gekommen in der zweiten Halbzeit. Paraguay war zum Ende der ersten Halbzeit in Führung gegangen, überraschend in Führung gegangen. Kai Havertz hat die Hoffnung zurückgebracht, hat per Kopf zum 1:1 ausgeglichen. Deutschland weiterhin die bessere Mannschaft mit viel mehr Ballbesitz, aber sie müssen zwingender vor das gegnerische Gehäuse kommen. Spielstand zwischen Paraguay und Deutschland im 16. Finale in Boston 1:1.
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16: Ich bin Joshua Heise. Eine kaltblütige Tat. So hat Niedersachsens Innenministerin Behrens die tödlichen Schüsse in einer Jugendeinrichtung in Stade bezeichnet. Zu den Hintergründen berichtet Ronny Thorau.
17: Der 45-jährige mutmaßliche Todesschütze hatte laut Ermittlern am Montag einen Termin in der Mutter-Kind-Einrichtung. Dabei soll es um das Sorgerecht für seine 3 Monate alte Tochter gegangen sein. Was dann aus dem Ruder lief, wird noch ermittelt. Auf jeden Fall erschoss der Täter offenbar nur Mitarbeitende. Der 45-jährige soll schon polizeibekannt gewesen sein wegen Bedrohung, aber nicht unbedingt als schwergewalttätig.
16: Das Rahmenabkommen steht, jetzt soll verhandelt werden. US-Präsident Trump hat für heute Gespräche mit Iran in Katar angekündigt. Eine Bestätigung aus Teheran steht noch aus. Unterdessen hat der iranische Außenminister einen Vorschlag Frankreichs abgelehnt, die Straße von Hormuz in einer gemeinsamen Mission von Minen zu räumen. Die sächsischen Lebensmittelkontrolleure haben in den letzten 2 Jahren 20.000 Proben untersucht. 16% der Proben wurden beanstandet, etwa so viele wie in den 2 Jahren davor. Der Großteil der Verstöße betraf zum Beispiel Kennzeichnungsmängel. Nur in einem 1/6 der Fälle wurden Verunreinigungen gefunden. In Monaco hat es am Abend eine heftige Explosion gegeben. Dabei sind 3 Menschen schwer verletzt worden. Laut Medienberichten soll jemand zuvor einen Rucksack vor einem Wohngebäude abgestellt haben und dann geflohen sein. Der Verdächtige ist auf der Flucht. Der Bürgermeister von Nizza sprach auf X von einem Anschlag. Die SPD fordert bei der geplanten Reform der Einkommenssteuer eine stärkere Belastung von Topverdienern. Kleine und mittlere Einkommen müssten spürbar entlastet werden, sagte Fraktionsvize Esther. Die Entlastung solle auch durch eine stärkere Beteiligung der Superreichen finanziert werden.
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18: Die Nacht zeigt sich wechselnd bewölkt, vereinzelt mit Schauern und Gewittern bei Tiefstwerten zwischen 19 und 14 Grad. Ja, heute viele Wolken, zeitweise auch mal sonnig. Im Verlauf sind dann Schauer und Gewitter möglich, die vor allem im Bergland auch kräftiger ausfallen können. Topwerte heute 24 bis 28 Grad. Morgen meist wolkig, teils nass bis 25 und am Donnerstag meist freundlich bis 26 Grad.
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2: Boah, was für ein Drama in Boston. Deutschland ist raus, scheitert im Elfmeterschießen an Paraguay. Nach 120 Minuten hatte es 1:1 gestanden. Dann das Elfmeterschießen. Drei deutsche Schützen konnten nicht verwandeln. Paraguay machte es besser und gewinnt im Elfmeterschießen gegen Deutschland, steht damit im Achtelfinale und Deutschland fliegt nach Hause.
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11: Ich bin Joshua Heise. Schon in der ersten Runde der K.O.-Phase ist Schluss. Die deutsche Fußballnationalmannschaft ist bei der WM im 16. Finale an Paraguay gescheitert. Nach einer schwachen Leistung und einem Fehlerfestival vom Punkt unterlag das DFB-Team mit 4:5 nach Elfmeterschießen. Das erste WM-K.O.-Spiel seit dem Weltmeistertitel von 2014 bleibt vorerst das letzte. Paraguay trifft im Achtelfinale entweder auf Frankreich oder auf Schweden. Im niedersächsischen Stade sind 6 Mitarbeitende einer Jugendeinrichtung erschossen worden. Der Tatverdächtige, ein 45-Jähriger aus Hannover, wurde bereits am Nachmittag festgenommen. Das Motiv war nach Polizeiangaben wohl ein Sorgerechtsstreit. Der Mann hatte in der Einrichtung einen Termin wegen seiner 3 Monate alten Tochter. Mutter und Kind blieben unverletzt. Die sächsischen Lebensmittelkontrolleure haben in den letzten 2 Jahren 20.000 Proben untersucht. 16% der Proben wurden beanstandet, etwa so viele wie in den 2 Jahren davor. Der Großteil der Verstöße betraf zum Beispiel Kennzeichnungsmängel. Nur in einem 1/6 der Fälle wurden Verunreinigungen gefunden. 2 Monate lang hat die Bundesregierung wegen des Iran-Kriegs einen Tankrabatt gewährt. Mit dem letzten Junitag endet die Maßnahme. Ursula Winkler berichtet.
12: Der Tankrabatt hat pro Liter Sprit rund 17 Cent ausgemacht. Um diesen Betrag dürften die Preise nach dem Ende der Steuerentlastung wieder steigen. Aber die Steuer wird erhoben, wenn der Sprit die Raffinerien oder Lager verlässt, also lange bevor er in den Zapfsäulen landet. So werden also auch am Mittwoch noch die meisten Tankstellen steuerermäßigten Diesel und Benzin haben. Erst am Mittag dürfen die Preise wegen der 12-Uhr-Regel steigen.
11: Der große Teilchenbeschleuniger der Europäischen Organisation für Kernforschung CERN in Genf ist für Wartungsarbeiten abgeschaltet worden. In den nächsten 4 Jahren soll die Anlage in wichtigen Teilen erneuert werden. Die geplante Wiederaufnahme des Betriebs ist Juni 2030. Unter anderem hoffen Physikerinnen und Physiker, dann mehr über dunkle Materie herausfinden zu können.
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9: Die Nacht zeigt sich wechselnd bewölkt, vereinzelt mit Schauern und Gewittern bei Tiefstwerten zwischen 19 und 14 Grad. Ja, heute viele Wolken, zeitweise auch mal sonnig. Im Verlauf sind dann Schauer und Gewitter möglich, die vor allem im Bergland auch kräftiger ausfallen können. Topwerte heute 24 bis 28 Grad. Morgen meist wolkig, teils nass bis 25 und am Donnerstag meist freundlich bis 26 Grad.
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